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1: In Mannheim und der Rhein-Neckar-Region zeigen sich die Nächte derzeit überwiegend gering bewölkt und trocken. Der Wind bleibt schwach, sodass keine großen Böen zu erwarten sind. Im Verlauf der Nacht lockern die Wolken weiter auf, das Wetter bleibt dabei trocken. Richtung Morgen bleibt es ruhig bei klaren Verhältnissen. In Eberbach am Pulverturm sind es 18 Grad, in Ditzingen am Bahnhof 19 und in Schifferstadt am Wasserturm ebenfalls 19 Grad.
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2: Ich bin Katrin Müller. Die Spitzen von Union und SPD haben sich im Koalitionsausschuss auf eine Reihe von Reformen verständigt. Das erfuhr die DPR nach 7,5 Stunden Beratungen am späten Abend aus Koalitionskreisen. Über die Inhalte wollen die Vorsitzenden von Union und SPD am Vormittag auf einer Pressekonferenz informieren. Auf einige Punkte des Reformpakets hatte sich die Koalition auch schon vor dem Treffen geeinigt.
3: Ja, was das Thema Rente angeht, ist das weitgehend abgehakt. Die Vorschläge der Rentenkommission sollen umgesetzt werden. Punkt. Und die Chancen, dass das mit den Stimmen von Union und SPD durch den Bundestag geht, die stehen ganz gut. Na und bei der Gesundheitsreform, da ist halt ein radikaler Sparkurs angesagt. Egal ob bei Kliniken, Arztpraxen, Patienten oder Medikamenten. Ziel ist, das Spargesetz so schnell wie möglich durch den Bundestag zu bringen. Tanja Wagner, Nachrichtenredaktion.
2: Die USA und der Iran haben nach Darstellung der Vermittlerstaaten Katar und Pakistan in indirekten Gesprächen Fortschritte erzielt. Bei Fragen im Zusammenhang mit dem vor 2 Wochen vereinbarten Rahmenabkommen zur Beendigung des Irankriegs seien positive Fortschritte erzielt worden, hieß es von katarischer Seite. Demnach wurde vereinbart, die Gespräche fortzusetzen. Ökostrom ist in Deutschland weiter auf dem Vormarsch. Im ersten Halbjahr 2026 hatte klimaneutral erzeugter Strom mit 58% einen so großen Anteil am Stromverbrauch wie noch nie in diesem Zeitraum. Das geht aus Hochrechnungen von Forschern und des Branchenverbands hervor.
4: Vor allem die Stromerzeugung aus Wind und Sonne hat im ersten Halbjahr kräftig zugelegt. Das lag vor allem wohl daran, dass einfach mehr Wind wehte als im ersten Halbjahr 2025. Und es regnete weniger. Das begünstigte die Stromerzeugung aus Sonnenenergie neben dem stetigen Ausbau von Photovoltaikanlagen. Bis zum Jahr 2030 soll in Deutschland 80% des Bruttostromverbrauchs aus erneuerbaren Energien stammen. Onne Tochau, Berlin.
2: Zum Fußball. Bei der WM hat Belgien ein fulminantes Comeback hingelegt und den nächsten Tiefschlag abgewendet. Das Team gewann sein 16. Finale gegen Senegal nach 2 Tore Rückstand noch mit 3:2 nach Verlängerung. Zuvor hatte England gegen die Demokratische Republik Kongo nach einem frühen Rückstand mit 2:1 gewonnen und trifft im Achtelfinale auf Co-Gastgeber Mexiko.
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5: Im Moment entspanntes Fahren in Baden-Württemberg, keine Staus oder Gefahren gemeldet. Ideal, um die Fahrt zu genießen. Gute Fahrt!
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1: In Mannheim und der Rhein-Neckar-Region ist es derzeit gering bewölkt und die Nacht bleibt trocken. Der Wind weht schwach bis mäßig. Im Laufe der frühen Morgenstunden bleibt es trocken. Morgen erwartet euch ein freundlicher Tag mit Sonne und Wolken. In Leimen am Kurpfalz-Zentrum sind es 19 Grad, in Bietigheim-Bissingen am Eisenbahnviadukt 17 Grad und in Worms am Nibelungenturm 15 Grad.
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2: Ich bin Katrin Müller. Die Spitzen von Union und SPD haben sich im Koalitionsausschuss auf eine Reihe von Reformen verständigt. Das erfuhr die DPR nach 7,5 Stunden Beratungen am späten Abend aus Koalitionskreisen. Über die Inhalte wollen die Vorsitzenden von Union und SPD am Vormittag auf einer Pressekonferenz informieren. Auf einige Punkte des Reformpakets hatte sich die Koalition auch schon vor dem Treffen geeinigt.
3: Ja, was das Thema Rente angeht, ist das weitgehend abgehakt. Die Vorschläge der Rentenkommission sollen umgesetzt werden. Punkt. Und die Chancen, dass das mit den Stimmen von Union und SPD durch den Bundestag geht, die stehen ganz gut. Na und bei der Gesundheitsreform, da ist halt ein radikaler Sparkurs angesagt. Egal ob bei Kliniken, Arztpraxen, Patienten oder Medikamenten. Ziel ist, das Spargesetz so schnell wie möglich durch den Bundestag zu bringen. Tanja Wagner, Nachrichtenredaktion.
2: Die USA und der Iran haben nach Darstellung der Vermittlerstaaten Katar und Pakistan in indirekten Gesprächen Fortschritte erzielt. Bei Fragen im Zusammenhang mit dem vor 2 Wochen vereinbarten Rahmenabkommen zur Beendigung des Irankriegs seien positive Fortschritte erzielt worden, hieß es von katarischer Seite. Demnach wurde vereinbart, die Gespräche fortzusetzen. Ökostrom ist in Deutschland weiter auf dem Vormarsch. Im ersten Halbjahr 2026 hatte klimaneutral erzeugter Strom mit 58% einen so großen Anteil am Stromverbrauch wie noch nie in diesem Zeitraum. Das geht aus Hochrechnungen von Forschern und des Branchenverbands hervor.
4: Vor allem die Stromerzeugung aus Wind und Sonne hat im ersten Halbjahr kräftig zugelegt. Das lag vor allem wohl daran, dass einfach mehr Wind wehte als im ersten Halbjahr 2025. Und es regnete weniger. Das begünstigte die Stromerzeugung aus Sonnenenergie neben dem stetigen Ausbau von Photovoltaikanlagen. Bis zum Jahr 2030 soll in Deutschland 80% des Bruttostromverbrauchs aus erneuerbaren Energien stammen. Onne Thorau, Berlin.
2: Zum Fußball. Bei der WM hat Belgien ein fulminantes Comeback hingelegt und den nächsten Tiefschlag abgewendet. Das Team gewann sein 16. Finale gegen Senegal nach 2 Tore Rückstand noch mit 3:2 nach Verlängerung. Zuvor hatte England gegen die Demokratische Republik Kongo nach einem frühen Rückstand mit 2:1 gewonnen und trifft im Achtelfinale auf Co-Gastgeber Mexiko.
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5: In Baden-Württemberg läuft's heute bestens auf den Straßen. Es gibt keine Staus oder Gefahrenmeldungen. Genießt die freie Fahrt. Gute Fahrt.
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2: Am frühen Morgen in der Rhein-Neckar-Region bleibt es zunächst überwiegend klar. Wolken sind kaum zu sehen und Regen ist nicht in Sicht. Der Wind weht schwach aus westlicher Richtung. Gegen Morgen bleibt es trocken und die Wolken werden nur geringfügig mehr. Ein schwacher bis mäßiger Wind sorgt für etwas Abkühlung. In Wiesloch sind es 17 Grad, in Klebronn 15 und in Frankenthal ebenfalls 17 Grad.
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3: Ich bin Katrin Müller. Die Spitzen von Union und SPD haben sich im Koalitionsausschuss auf eine Reihe von Reformen verständigt. Das erfuhr die DPR nach 7,5 Stunden Beratungen am späten Abend aus Koalitionskreisen. Über die Inhalte wollen die Vorsitzenden von Union und SPD am Vormittag auf einer Pressekonferenz informieren. Auf einige Punkte des Reformpakets hatte sich die Koalition auch schon vor dem Treffen geeinigt.
4: Bei der Rente ist sich Schwarz-Rot weitgehend einig. Die Vorschläge der Rentenkommission sollen vollumfänglich umgesetzt werden. Und bei der Gesundheitsreform sollen die ersten Gesetze schon bis Jahresende fix sein. Streit gibt es dagegen noch bei den Themen Steuern und Arbeitszeit. Die SPD will kleinere Einkommen entlasten und dafür Gutverdiener ab 100.000 Euro und Erben stärker zur Kasse bitten, was die Union in der vorgeschlagenen Form ablehnt. CDU und CSU wollen den 8-Stunden-Arbeitstag dagegen mit einer Wochenarbeitszeit ablösen. Dagegen machen wiederum die Gewerkschaften mobil. Tanja Wagner, Nachrichtenredaktion.
3: Nach dem Ende des Tankrabatts sind die Spritpreise stark gestiegen. Nach dem typischen Mittagssprung stiegen die Preise für E10 im bundesweiten Durchschnitt auf 2,15 Euro pro Liter an, bei Diesel auf 2,11 Euro. Der Steuerrabatt in Höhe von etwa 17 Cent pro Liter war zum 1. Juli ausgelaufen. Der ADAC und die Monopolkommission werfen den Mineralölkonzernen vor, das Ende des Tankrabatts schon vor dessen Auslaufen in die Preise eingerechnet zu haben. Die Bundesanwaltschaft hat in Hamburg Anklage gegen einen mutmaßlichen Drahtzieher der Nord Stream-Anschläge im September 2022 erhoben. Das bestätigte die Kanzlei des angeklagten Ukrainers.
5: Die Bundesanwaltschaft wirft dem Mann laut Medienberichten Kriegsverbrechen, das Herbeiführen einer Sprengstoffexplosion und die Zerstörung von Bauwerken vor. Der Ukrainer war im vergangenen Jahr im Italienurlaub gefasst worden. Er wehrte sich monatelang gegen die Auslieferung nach Deutschland. Im November wurde er dann aber überstellt. Thomas Brock, Nachrichtenredaktion.
3: Zum Fußball. Bei der WM hat Belgien ein fulminantes Comeback hingelegt und den nächsten Tiefschlag abgewendet. Das Team gewann sein 16. Finale gegen Senegal nach 2 Tore Rückstand noch mit 3:2 nach Verlängerung. Zuvor hatte England gegen die Demokratische Republik Kongo nach einem frühen Rückstand mit 2:1 gewonnen und trifft im Achtelfinale auf Co-Gastgeber Mexiko.
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6: Aktuell läuft alles rund auf den Straßen in Baden-Württemberg. Keine Staus oder Gefahrenmeldungen. Gute Fahrt euch allen. Gute Fahrt.
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7: Herzlich willkommen in diesem 2. Juli. Guten Morgen und wir haben zum Start in die Stunde jetzt gleich mal eine richtige Legende am Start. Und ja, ich finde, das kann man sagen, obwohl er noch relativ jung ist. Aber der Typ ist einfach so kernig, so echt, so liebevoll auch in seinen Songs. Da kann man durchaus schon von einer Legende reden. Teddy Swims, jetzt seine neue Single Mr. Know-It-All. Schön, dass ihr schon wach seid. Hallo.
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0: weiß immer nicht. Ist es noch Schreien oder ist es noch Singen? Ja. Egal. Es fühlt sich einfach gut an, zu diesem Song mitzugrölen. Tolle Nummer, Toploader, Dancing in the Moonlight. Guten Morgen mit Radio Regenbogen. Gerade war es 4:15.
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2: Es gibt Situationen, da fällt es mir furchtbar schwer, Fehler zuzugeben. Kennt ihr das? Bei mir ist es dann so, dass ich mich nicht mehr leiten kann. Und wenn ich ganz ehrlich bin, steckt dahinter die Angst, dass andere mich nicht mehr mögen. Ein Freund von mir hat mir mal auf ein großes Plakat geschrieben, so zum Aufhängen, schwarz auf weiß: So wie du bist, bist du geliebt und wunderbar, Gottes Kind. Ich muss mir das immer wieder vorsagen. Für mich ist das wie ein kleiner Akku in mir drin. Leer wird er nicht, da muss ich keine Angst haben. Auch nicht, wenn ich Fehler mache. Martina Stockburger, Evangelischer Rundfunkdienst.

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5: Jörg, guten Morgen. Dieser Donnerstag wird ein schöner Sommertag.
6: Heute kommt die Sonne überall zurück. Erst am Nachmittag und Abend zieht es wieder langsam, aber sicher ein bisschen zu. Und in der Nacht auf Freitag einzelne Schauer. Temperaturen am Nachmittag zwischen 25 und 30 Grad. Angenehme Wärme ist es, trockene Luft dazu. Jeder wird es gut aushalten.
5: Donnerstagmorgen, es ist der 2. Juli, 5:30. Jonas Klemmer heute Morgen bei uns in den Radio Regenbogen Nachrichten. Guten Morgen, Jonas.
7: Guten Morgen.
5: Was beschäftigt Deutschland und die Welt heute früh?
7: Die Spitzen von Union und SPD haben sich nach langem Ringen auf ein Reformpaket für wirtschaftliches Wachstum und soziale Sicherheit verständigt. Und dem Konzern Google droht eine Milliardenstrafe der EU wegen unfairen Wettbewerbs.
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8: Mit Denise Proschek. Die Feuerwehr hat ihren Einsatz in Ettlingen nach rund 24 Stunden beendet. In einem Gewerbegebiet hatte ein Gebäude gebrannt. Wegen den darin gelagerten Gasflaschen bestand zwischenzeitlich Explosionsgefahr. Am Abend konnten alle Einsatzkräfte wieder abrücken. Er soll einen jungen Mann niedergestochen und lebensgefährlich verletzt haben. Dafür muss sich ab heute ein junger Mann vor dem Mannheimer Landgericht verantworten. Das Urteil soll in 2 Wochen fallen. In Konstanz geht heute die Wirtschaftsministerkonferenz zu Ende. Der Schwerpunkt: mit Wettbewerb und Innovation den Wirtschaftsstandort Deutschland stärken. Und in Freiburg wird am Abend das Weinfest eröffnet und gleichzeitig auch die neue badische Weinkönigin gewählt.
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8: Jeder kennt solche Ecken bei sich im Ort oder in der Stadt, wo es wieder stinkt, weil jemand wild seinen Müll abgeladen hat. In Mannheim gehen dafür inzwischen sogar die Sauberkeitsermittler auf die Straßen. Ihre Mission: letzte Spur Abfall. Und dafür wird jeder Papierfetzen umgedreht in der Hoffnung auf Hinweise. Unterstützt werden sie dabei von einem Pilotprojekt der Stadt, verriet uns Umweltbürgermeisterin Diana Pretzel.
9: Wir probieren auch gerade aus an den Müllautos Kameras, die uns sagen, wo besondere Verschmutzungen sind oder wo auch Verkehrsschilder zugeklebt wurden, also all solche Dinge. Und die Meldungen, die uns diese Kamera gibt, sind ganz gut. Allerdings brauchen wir natürlich auch das Personal und damit auch das Geld, um das wirklich gut umsetzen zu können.
8: Wie die Polizei den Müllsündern auf die Spur kommt, könnt ihr euch in unseren Stories bei Instagram und Facebook anschauen.
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5: Gute Nachrichten um 5.32 Uhr. Aktuell keine größeren Störungen auf unseren Autobahnen und Bundesstraßen. Wenn ihr irgendwas entdeckt, Staus, Blitzer, gefährliche Stellen, dann seid so lieb, gebt das kurz durch. WhatsApp-Sprachnachricht an 08000 34 35 36. Zusammen starten wir gut in diesen Tag. Ich bin Jens Schneider und wünsche euch eine gute Fahrt.
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Diese Frau hat einfach eine wunderschöne Stimme. Adele, Easy on Me, der Morgen bei Radio Regenbogen. Hi, schönen Donnerstag, schön, dass ihr mit dabei seid. Habt ihr das gestern Abend auch gesehen im Handy? Heute Morgen kommt euch das Video vielleicht irgendwo nochmal entgegen. Das sah schon sehr beeindruckend aus. Wie ein riesiger Schlauch, der vom Himmel ab auf den Bodensee runterläuft und Wasser nach oben zieht. Wirklich beeindruckend. Also eine Wasserhose war das. Ziemlich dickes Ding gestern. Hier bei uns in Baden-Württemberg haben viele vielleicht auch auf Social Media gepostet oder gesehen. Und bevor wir jetzt komplett in Panik verfallen, kurz zur Erklärung. Wetterexperte Jörg Kachelmann, diese Wasserhose, das ist bei solchen Umständen

0: Enden, wie wir es gerade beim Wetter haben, tatsächlich gar nicht ungewöhnlich, gell?
1: Bei der Wetterlage ist es ganz, ganz typisch. Man braucht für eine gute Wasserhosenbildung sehr, sehr, sehr warmes Wasser. Deswegen sieht man viele Wasserhosen fotografiert von Florida aus und so weiter. Und nach der Hitze war der Bodensee 27 Grad warm, also tierisch warm, aber gestern auch Höhenkaltluft drüber. Und dieser große Temperaturunterschied zwischen unten und oben, der hilft dann letztendlich für den Aufwind und für die Rotation. Und deswegen gar nicht unüblich und immer so typisch nach einer großen Hitzewelle, wenn es dann das erste Mal kühler wird, dass auch eine Wasserhose über großen Seen zu sehen ist.
0: Aber wie gesagt, schon beeindruckend und hier in Baden-Württemberg natürlich auch kein alltägliches Bild.
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0: Der Morgen bei Radio Regenbogen. Gute Fahrt durch diesen frühen Donnerstag mit Ray Garvey, Let's Be Lovers Tonight. Wir haben zwei frische Gefahrenstellen auf den Straßen gerade eben reinbekommen. Geben wir schnell weiter. Die A81 Stuttgart-Singen zwischen Rottenburg und Horb am Neckar. Neuer Unfall im Baustellenbereich. Und auf der B39 im Kraichgau Höhe Theiernbach. Da in beiden Richtungen Getreide auf der Bundesstraße. Was solltet ihr heute Morgen noch wissen? Habt ihr vor, shoppen zu gehen? Ganz normal vielleicht auch einkaufen? Dann aufpassen, es gibt Einschränkungen heute. Jonas Klemmer im Radio Regenbogen News Team hält uns auf dem neuesten Stand.
1: Ja, guten Morgen. Verdi ruft heute im Einzel- und Versandhandel im Land zu ganztägigen Warnstreiks auf. Betroffen sind unter anderem Filialen von Kaufland, Primark, H&M und Ikea sowie das DM-Verteilzentrum in Waghäusel. Gestreikt werden soll auch in Heilbronn, Freiburg, Konstanz und in Pforzheim. Vor dem Bundesverfassungsgericht in Karlsruhe geht es heute um ein Verbot von Sexpuppen mit kindlichem Aussehen. Die Karlsruher Richter haben zwei Verfassungsbeschwerden geprüft und wollen ihre Entscheidung schriftlich veröffentlichen. Das Verbot gilt seit 2021. Es betrifft die Herstellung, den Verkauf, den Erwerb und den Besitz. In Freiburg steht heute die Krönung der badischen Weinkönigin an und auch der Beginn des großen Weinfestes. Los geht's da heute um 18 Uhr auf dem Münsterplatz. Bis Dienstag präsentieren rund 60 regionale Weinbaubetriebe mehr als 400 Weine und Sekte aus der Umgebung. Also da kann man sich durchsüffeln.
0: Ja, danke schön, Jonas. Und eine Kollegin von uns sitzt ja sogar in der Jury bei der Wahl dieser badischen Weinkönigin. Wir werden mit Tanja Burger sprechen heute Morgen, so 7:15 ungefähr, wenn ihr euch interessiert, wie das abläuft. Sie wird's uns selber erzählen. Guten Morgen zusammen.

0: Das passt natürlich jetzt hervorragend zu dieser aufgehenden Sonne, die sich gerade gleißend in die Region reinschiebt. Gives you hell. Die American Rejects waren das hier bei Radio Regenbogen. Gleich weiter mit der besten Musik nach 6. Ausdienst mit dabei. Tolle Frau, tolle Musik. Pick up. Gibt's gleich in der nächsten halben Stunde in voller Länge.
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0: Ja, guten Morgen. Heute sind es wieder über 30 Grad bei uns in der Region, aber der Tag wird trotz Wärme ganz angenehm.
4: 16 Grad auf dem Feldberg, 25 bis 30 Grad untenrum und dazu ein freundlicher, weitgehend sonniger Tag und vor allem ein angenehmer Sommertag. Die Schwüle ist vollkommen weg, trockene Luft ist da und deswegen hält man es heute so gut aus, auch wenn die Temperaturen relativ hoch sind und Wind fächelt auch noch dazu. Also für viele wird es heute ein perfekter Sommertag sein. Abends und nachts zieht es wieder zu und in der Nacht auf Freitag einzelne Schauer denkbar.
0: Es ist Donnerstagmorgen, 2. Juli.
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5: Das sind die Themen um 6 Uhr. Koalitionsausschuss einig auf Reformen. Und die gute Nachricht aus Tübingen: Virologe Drosten für Rede des Jahres geehrt. Ich bin Jonas Klemmer. Schönen guten Morgen. Nach 7,5 Stunden Verhandlungen haben sich die Spitzen von Union und SPD auf ein Reformpaket geeinigt. Es soll wirtschaftliches Wachstum stärken und soziale Sicherheit sichern. Details wollen Kanzler Friedrich Merz und die Parteispitzen heute um 9 Uhr bei einer Pressekonferenz vorstellen. Radio Regenbogen-Reporterin Katrin Müller.
6: Den einen großen Big Bang wird es nicht geben, hatte Kanzler Merz zwar klargestellt, aber nach den ganzen Streitereien um die Reformen wird von der Regierung schon erwartet, dass sie jetzt auch liefert. Beim dicksten Brocken, der Reform der Einkommensteuer, sind sich Union und SPD nun offenbar auch einig geworden. Vor allem kleine und mittlere Einkommen sollen ab Januar entlastet werden. Gestritten wurde aber noch über die Gegenfinanzierung. Bei Rentenreform, Bürokratieabbau und Sparpaket für die gesetzliche Krankenversicherung waren sich Union und SPD schon vor dem Treffen einig.
5: Nach dem Brand in einem Mehrparteienhaus in Ingersheim bei Ludwigsburg laufen die Ermittlungen. Ein Mieter soll nach einem Streit Feuer mit Hilfe mehrerer Sprengsätze ausgelöst haben. Ein Spezialeinsatzkommando nahm Kontakt zu dem Mann auf. Später verließ er das Gebäude freiwillig und wurde festgenommen. Der Dachstuhl brannte komplett aus. Mindestens eine Person wurde verletzt. Bei der Fußball-WM stehen die nächsten Achtelfinalisten fest. England verhinderte gegen die Demokratische Republik Kongo nur knapp eine Blamage. Nach frühem Rückstand drehte Harry Kane die Partie mit 2 Treffern zum 2:1. Auch die USA sind weiter. Der Co-Gastgeber gewann gegen Bosnien-Herzegowina mit 2:0 und trifft nun auf Belgien. Dessen Mannschaft setzte sich gegen den Senegal mit 3:2 nach Verlängerung durch. Und die gute Nachricht jetzt aus Tübingen. Der Virologe Christian Drosten wird heute für die Rede des Jahres 2025 geehrt. Das Rhetorikseminar der Uni Tübingen würdigt damit sein klares und eindringliches Plädoyer für eine engagierte Wissenschaft. Drosten leitet das Institut für Virologie an der Berliner Charité und wurde während der Corona-Pandemie deutschlandweit bekannt.
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0: Die A81 Stuttgart Richtung Singen, neuer Unfall im Baustellenbereich zwischen Rottenburg und Horb am Neckar. Und auf der B39 Heilbronn-Wiesloch, höher Abzweig nach Theiernbach in beiden Richtungen, Gefahr durch Getreide auf der Bundesstraße. Geblitzt wird in Weil am Rhein in der Hauptstraße, in Hausen im Wiesental auf der Bundesstraße. Und wir haben noch einen aus Heidelberg. Vielleicht können wir euch ein Lächeln auf die Lippen zaubern jetzt mit dem Radio Regenbogen Blitzer-Hit.
7: Runter vom Gas! Bei euch in Heidelberg, in der Römerstraße.
0: Ja. Yeah.
7: Runter vom Gas. Es blitzt bei über 50 und dann gibt's eine Strafe.
0: Und ihr wisst, wenn ihr auch noch was entdeckt, dann bitte kurz Bescheid geben. WhatsApp-Sprachnachricht 08000 34 35 36. Danke, kommt gut an.
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0: Zusammen geht's in diesem Donnerstag. Guten Morgen, schön, dass ihr mit dabei seid. Und wir haben ja diese Woche immer noch ein Konzerterlebnis zu verschenken. Also ganz ehrlich, wenn keiner will von euch, ich würde unbedingt dahin gehen. Sowas möchte ich mal erlebt haben im Leben. Vielleicht wird's ja doch jemand von euch. Wir gucken mal gleich nach Bruce Springsteen und Bebe Rexha. Auf geht's.
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0: ohne viel Aufregung. Auch mal okay an so einem Donnerstagmorgen, oder? Bruce Springsteen, I'm on fire. Und wenn ich an den nächsten Moment hier denke, und wir würden jetzt alle zusammenstehen und ich würde mal so in die Runde fragen, wer hat Bock da drauf? Da kann ich mir vorstellen, da wären auch einige on fire. Ja, aber auf jeden Fall.
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0: Und zwar in diesem Fall App zu den Backstreet Boys live in Düsseldorf. Da schicken wir euch hin und wenn ihr Bock darauf habt, dann einfach hier bei uns Bescheid sagen über die Radio Regenbogen App. Ich meine, das ist schon krass. Seit 33 Jahren gibt es die Truppe jetzt. 1993 fing alles an. Damals waren es 5 blutjunge Hüpfer. Heute sind es erwachsene Männer, auch Väter. Und darum jetzt mal kleiner Sexiness-Check. Wer von den Jungs ist gut gealtert? Das würden wir gerne wissen. Sekunde. So, wir haben da nämlich, jetzt will gerade mein Computer nicht mitmachen. Wir haben aber eine Umfrage mal gemacht, wie die Backstreet Boys gealtert sind hier.
2: Ich fand natürlich den Nick immer am süßesten. Mit seinem Mittelscheitel sah er immer ganz süß und brav aus. Aber ich würde sagen, auch heutzutage ist er ein richtiger Mann geworden und sieht immer noch richtig cool aus mit seiner neuen Frisur. Also ich bin ganz großer Nick Carter-Fan.
3: Ich finde, damals sah von den Backstreet Boys Kevin am besten aus. Ich finde, sie sympathisch aus und ich mag den Mittelscheitel auch ganz gerne. Und heutzutage würde ich sagen, gefällt mir Howie oder Nick am besten.
4: Von früher finde ich am besten den Howie, aber auch heute sieht er einfach noch mega nett und offen aus. Ja, aber man sieht auch bei den anderen, die sind gut gealtert. Da kann man nichts sagen.
0: Also, ist eigentlich egal, auf wen ihr steht von denen. Irgendwie sind alle ganz süß. Diese Woche habt ihr völlig die Chance, alle 5 Backstreet Boys live zu erleben in Düsseldorf. Ein ausverkauftes Konzert, aber wir haben diese Woche die letzten Tickets für euch klargemacht. 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

0: Perfekter Sound für diesen Sommermorgen. Clapton und Crystal Fighters. Turn up the love. Donnerstag früh, es ist 6.17 Uhr. Die ersten von uns machen sich schon auf, um die erste Runde schwimmen zu gehen heute Morgen. Es ist ja schon ab 7 Uhr offen, zum Beispiel im Herzogenriedbad in Mannheim oder auch im Freizeitbad Steigermatt. Viel Spaß bei der ersten frischen Runde heute früh.
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2: Das ist die Message zu Adoya von Klok Klok.
3: Lass es ein bisschen knistere, setze uns ans Lagerfeuer und schwätzen ein bisschen über die Liebe. Du, mein süßes Knuddelsche, bist nämlich alles für mich. Und ich sehn mich doch so sehr nach dir. Merkst's nicht? Sehnsucht spielt in dem Song eine große Rolle. Schließlich singt der Sänger, ich hab die ganze Nacht auf dich gewartet. Schreib mir doch einmal, ich denk die ganze Zeit bloß, wieso, wieso hör ich nix? Ich fühl dich doch, wann ich die Arge zumach. Hier bin ich, halt mich. Ich bin ready, um dich zu lieben. Wenn einer schon so Avance macht, dann misst's doch was wäre, oder? Ob jemand drauf euch steigt, das erfahre man nicht. Aber es ist das schönste Angebot, was es gibt. In Klok Klok, Adoya.
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0: Marco Santos hat den Funk. Klingt total nach Sonnenschein und einem wunderschönen Tag. Weekend Lover. Gleich noch mehr von der besten Musik hier bei Radio Regenbogen. Dermot Kennedy, Anne-Marie, Harry Styles gibt's nach den Radio Regenbogen-Nachrichten um 6:30.
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0: Ja, guten Morgen.
10: Schönen guten Morgen.
0: Alle gucken ein bisschen neidisch gerade nach Hessen und in die Pfalz, weil da Ferien sind. Das ist perfektes Wetter. Jetzt am Wochenende wird auch schön sommerlich.
10: Bis Sonntagabend bleibt es sommerlich und angenehm. Nicht zu heiß und nicht zu kühl und einigermaßen trockene Luft. Dadurch auch nicht zu schwül. Also immer so ein bisschen nahe 30 Grad am Nachmittag. Einzelne Schauerchen möglich am frühen Freitagmorgen, am sehr frühen Freitagmorgen und vielleicht am Sonntagnachmittag. Nachmittag und Abend. Also der große Rest ist freundlich, Sommer, Sonne, Wonne und überhaupt.
0: Hervorragend. Es ist Donnerstagmorgen, 2. Juli, 6:30. Heute Morgen für uns im Radio Regenbogen News Team Jonas Klemmer. Guten Morgen.
11: Guten Morgen.
0: Jonas, was ist heute Thema in Deutschland und der Welt?
11: Die Spitzen von Union und SPD haben sich am Abend nach langem Ringen auf ein Reformpaket geeinigt und die Zahl der Opfer nach den Beben in Venezuela ist auf über 2200 gestiegen.
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12: Mit Denise Broschek. In einem Gewerbegebiet von Marx-Zell-Pfaffenroth im Kreis Karlsruhe brennt eine Lagerhalle. Laut Feuerwehr ist der Brand weitgehend eingedämmt. Die Löscharbeiten könnten aber noch bis in die frühen Morgenstunden dauern. Die Brandursache ist noch unklar. Die A6 zwischen Schwetzingen-Hockenheim und Mannheim-Schwetzingen wird in der kommenden Nacht gesperrt. Die Strecke ist von 22 bis 5 Uhr in Richtung Mannheim wegen Tiefbauarbeiten dicht. Es ist der letzte Tag von Bundespräsident Frank-Walter Steinmeier in Lörrach. 3 Tage lang hat er seine Amtsgeschäfte von dort aus erledigt. Heute geht's für ihn mit dem Rad nach Basel. Und der Virologe Christian Drosten wird heute in Tübingen für die Rede des Jahres 2025 geehrt.
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12: Immer wieder tauchen sie in unseren Städten und Kommunen auf. Berge von Abfall, Sperrmüll oder Bauschutt. Das zu beseitigen kostet viel Geld. Und um das wenigstens zum Teil wieder reinzuholen, schickt die Stadt Mannheim inzwischen ihre Sauberkeitsermittler auf die Straßen. Sie suchen nach kleinsten Hinweisen im Müll, wer dafür verantwortlich ist. Probleme bekommen sie dabei selten, so Sauberkeitsermittlerin Sabrina Brandt.
13: Wir haben schon so viel Positives zurückbekommen und dass die Leute sagen, hey, endlich tut die Stadt mal was und endlich wird da mal was gemacht. Und dass dann jemand wirklich aggressiv ist, hatte ich jetzt persönlich noch nicht. Es war dann eher so der kleine Schuljungen-Effekt, Entschuldigung, ich wurde erwischt und dann kleinlaut wieder zurückgeräumt. Und das ist dann schöner, als wenn man natürlich Ärger hat. Also das hatte ich jetzt wirklich Gott sei Dank nicht.
12: Was die Ermittler sonst noch so täglich erleben, das hört ihr in unserer Regio-Story-Reportage in wenigen Minuten.
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0: 6.32 Uhr, Achtung bitte, wenn ihr unterwegs seid auf der A6, da liegt ein Reifen auf der rechten Spur und zwar in Fahrtrichtung Nürnberg-Heilbronn zwischen Öhringen und Bretzfeld. Die A81, da läuft eine Unfallaufnahme, Stuttgart Richtung Singen zwischen Rottenburg und Horb am Neckar und weiterhin Gefahr durch Getreide auf der B39 Heilbronn Richtung Wiesloch. Das liegt hier Höhe der Abzweigung nach Theiernbach. Geblitzt wird in Obstadt-Weiher, in der Obstadter Straße und in Freiburg in der Kartäuser Straße. Und wenn ihr noch gerne was ergänzen wollt, weil ihr gerade was gesehen habt, dann bitte kurz Bescheid geben. Wir sind erreichbar unter WhatsApp-Sprachnachricht 08000 34 35 36. Dankeschön. Ich bin Jens Schneider und wünsche euch ein gutes Ankommen.
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0: hat die Power zum Wachwerden. Anne-Marie, ciao, adios. Guten Morgen und willkommen im Donnerstag mit Radio Regenbogen. 6.40 Uhr ist es jetzt gerade. Wir dürfen heute Morgen alle dabei sein bei einer spannenden Lösung für ein Problem, was, glaube ich, jeder von uns kennt und wo sich wahrscheinlich jeder von uns auch schon mal drüber geärgert hat, wenn es gesehen hat.
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1: Wenn irgendwo bei uns in der Region, am Straßenrand, im Wald vielleicht sogar, auf Spielplätzen so Müllberge liegen und man denkt, welcher Assi schmeißt das dahin? Da ist schon großer Ärger vorprogrammiert. Aber zum Beispiel in Mannheim gibt es jetzt sogenannte Sauberkeitsermittler. Die sorgen dafür, dass die Stadt, obwohl bei der Reinigung insgesamt ein bisschen gespart werden muss, nicht im wilden Müll untergeht. Und ihr müsst euch vorstellen, die gehen dabei jedem kleinsten Hinweis nach, der da in so Müllbergen dann gefunden wird, und versuchen diese Sünder eben im Nachhinein für die Entsorgung dann zur Kasse zu bitten. Sie gucken dann im Abgelagerten nach Briefen oder sowas, ein Schnipsel mit einer Adresse, einen Namen, eben irgend so ein klitzekleiner Hinweis. Und unser Regio-Story-Reporter Matthias Wagner, der ist unterwegs in Mannheim mit den Sauberkeitsermittlern und mit der Ermittlerin Sabrina Brandt persönlich.
2: Wir wissen ja, in Mannheim wird viel gespart. Es wird auch an der Sauberkeit gespart tatsächlich. Wie ist das bei den Sauberkeitsermittlern? Macht man sich da Sorgen, dass das vielleicht auch weniger werden könnte?
3: Nee, also mittlerweile machen wir uns da keine Sorgen mehr. Es ist ja politisch gewollt und es ist auch unterm Strich ja eigentlich auch schon gut was bei rumgekommen, sage ich jetzt mal, für die Stadtkasse. Und dann machen wir uns jetzt mittlerweile keine Gedanken mehr.
2: Das heißt, der Sauberkeitsermittler ist tatsächlich ein Plusgeschäft für die Stadt?
3: Würde ich von ausgehen, ja, auf jeden Fall.
2: Wie ist es, wenn man zu Hause ist und Sauberkeitsermittlerin ist? Und wo sind die Ecken, wo es vielleicht dann doch mal geguckt werden muss?
3: Ich glaube, das müssen Sie meine Kinder fragen, wie die dazu stehen. Aber im Großen und Ganzen ist es ganz normal. Also man trennt es natürlich schon und man macht es zu Hause jetzt nicht so intensiv, aber ja, man hält es in Grenzen.
1: Also ich glaube, wenn ich Sabrinas Sohn wäre, mein Zimmer wäre sowas von aufgeräumt. Immer. Auch die Küche und das Wohnzimmer. Alles. Die beiden sind unterwegs und wir hören so um kurz nach 7:30 heute Morgen dann nochmal, was sie alles finden und wie die Arbeit konkret aussieht. Radio Regenbogen ist hier.

0: Die ersten Sonnenstrahlen blinzeln heute Morgen schon über die Region zu den Beach Boys California Dreamin' hier bei Radio Regenbogen. Und alle freuen sich heute auf einen weiteren wunderschönen Sommertag.
1: Es hat einfach alles viel, viel toller, viel besser, viel schöner.
2: Die Wärme und das Draußensein. Ich liebe es einfach, draußen zu sein und nicht viel anhaben zu müssen.
3: Das tolle Abendlicht.
4: Ja, genau. Und die Sonne. Du hast mehr Glücksgefühle und die nassen Klamotten werden schnell trocken.
0: In diesem Sinne, einen wunderschönen Donnerstagmorgen mit Radio Regenbogen 6.49 Uhr.

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1: Ja, guten Morgen. Dieser Sommertag heute, der wird einfach nur schön.
2: Heute kommt die Sonne überall zurück. Erst am Nachmittag und Abend zieht es wieder langsam, aber sicher ein bisschen zu. Und in der Nacht auf Freitag einzelne Schauer. Temperaturen am Nachmittag zwischen 25 und 30 Grad. Angenehme Wärme ist es, trockene Luft dazu. Jeder wird es gut aushalten.
1: Klingt super. 2. Juli, guten Morgen.
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3: Das sind die Themen um 7 Uhr. Koalition einig bei Reformen und die gute Nachricht aus dem Breisgau. Neue badische Weinkönigin wird gewählt. Ich bin Jonas Klemmer. Schönen guten Morgen. Union und SPD haben sich nach stundenlangen Verhandlungen auf ein Reformpaket geeinigt. Ziel ist es, die Wirtschaft anzukurbeln, Bürgerinnen und Bürger zu entlasten und die sozialen Sicherungssysteme zu stabilisieren. Einzelheiten wollen die Spitzen der Koalition heute Morgen vorstellen. Radio Regenbogen-Reporterin Claudia Wächter.
4: Als größter Brocken gilt die Reform der Einkommensteuer. Kleinere und mittlere Einkommen, die sollen entlastet werden. Aber über die Frage, wie das gegenfinanziert werden soll, wurde heftig gestritten. Auch über eine höhere Erbschaftssteuer. Beim Thema Rentenreform und weniger Papierkram für Unternehmer ist man sich dagegen so gut wie einig. Mit dem Reformpaket will die Regierung auch aus dem Umfragetief kommen, mit positiven Signalen in die Sommerpause gehen.
3: Der Europäische Gerichtshof entscheidet heute über eine milliardenschwere Wettbewerbsstrafe der EU-Kommission gegen den Google-Konzern. Brüssel hatte 2018 ein Bußgeld von 4,3 Milliarden Euro verhängt. Der Vorwurf, Google habe Herstellern von Android-Smartphones Vorgaben gemacht, um die eigene Suchmaschine zu stärken. Dagegen wehren sich Google und der Mutterkonzern Alphabet. Forschende vom Naturkundemuseum Stuttgart haben zusammen mit Kollegen im Iran eine ungewöhnliche Methode zur Reinigung von Tierskeletten getestet, sogenannte Superwürmer. Die Larven des großen Schwarzkäfers können Knochen von Fleisch, Knorpel und Sehnen befreien, offenbar schneller, günstiger und schonender als herkömmliche Verfahren. Saubere und unbeschädigte Skelette sind für die Forschung und Museumsausstellungen besonders wichtig. Bei der Fußball-WM stehen die nächsten Achtelfinalisten fest. England verhinderte gegen die Demokratische Republik Kongo nur knapp eine Blamage. 2:1. Auch die USA sind weiter. Der Co-Gastgeber gewann gegen Bosnien-Herzegowina mit 2:0 und trifft auf Belgien. Dessen Mannschaft setzte sich gegen den Senegal mit 3:2 nach Verlängerung durch. Und jetzt die gute Nachricht aus dem Breisgau. Dort wird heute die neue badische Weinkönigin gewählt. Sie übernimmt die Krone von Tina Glur aus Müllheim-Hügelheim im Markgräfler Land und hat direkt ihren ersten großen Auftritt. Am Abend eröffnet sie das 53. Freiburger Weinfest auf dem Münsterplatz. Dazu werden in den kommenden 6 Tagen mehr als 100.000 Besucher erwartet.
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1: Die A6 Nürnberg Richtung Heilbronn, da liegt ein Reifen auf der rechten Spur zwischen Öhringen und Bretzfeld. Ein Holzbalken momentan auf der A81 Stuttgart-Singen, Achtung bitte zwischen Herrenberg und Rottenburg. Und in Pfaffenrod im Schwarzen Busch gibt's einen Brand im Gewerbegebiet, deshalb ist hier die Straße gesperrt und die Feuerwehr bittet euch, Türen und Fenster, wenn ihr da durchfahrt, geschlossen zu halten. Die A81 Singen Richtung Stuttgart, 5 Kilometer Stau zwischen Kreuzböblingen-Hulb und Sindelfingen-Ost wegen einer Baustelle. Und geblitzt wird in Murr, Landkreis Ludwigsburg, in der Ferdinand-Porsche-Straße und auf der B39 in Dielheim hat der Timo eingesehen. Dankeschön. Und wir haben noch einen Blitzer aus Karlsruhe für die bessere Laune auf der Straße als Radio Regenbogen Blitzer-Hit.

0: Habt ihr auch noch was entdeckt? Stausblitzer, gefährliche Stellen, dann kurz Bescheid geben. WhatsApp-Sprachnachricht 08000 34 35 36. Danke, gute Fahrt.
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0: Hi zusammen. Ich habe gestern eine spannende Frage gehört. Kann ich gerne mal an euch weitergeben. Der Coca-Cola-Laster kommt ja immer an Weihnachten. Warum nicht bei plus 30 Grad? Da würde es vielleicht noch mehr Sinn machen, ja? Olivia Dien, ganz entspannt jetzt zum Start.
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0: Eine coole Nummer. C-Block, So Strung Out. Guten Morgen mit Radio Regenbogen. 7:10. Wir haben für euch Erlebnisse, die ihr euer Leben lang nicht vergessen werdet.
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1: Ein total lockerer, fröhlicher Song. Felix Jähn, Pride, guten Morgen. Donnerstag früh mit der besten Musik geht's rein hier bei Radio Regenbogen. Gleich noch mehr davon. Zoe Wees, Nick Kershaw, Caleb Scott. Tolles Duett zusammen mit Leonie. Vorher passiert was Tolles bei uns in der Region heute. In Baden gibt's ja Ämter, die sind wichtiger als so manches Ministerium. Zum Beispiel badische Weinkönigin. Wow, das klingt nach was. Heute wird gewählt, wer unsere Wein, unsere Region und die badische Lebensfreude künftig mit Krone vertreten darf. Und eine Frau, die dabei ganz nah dran ist, sitzt sogar mit in der Jury. Unsere Baden-Württemberg-Reporterin Tanja Burger. Guten Morgen, Tanja.
2: Guten Morgen, mein Lieber.
1: Sag mal so jetzt unter uns, wie viele Weinköniginnen hast du schon auf dem Thron begleitet und wie läuft das so ab?
2: Also ich sitze, glaube ich, schon das vierte Mal in der 40-köpfigen Jury und jede Kandidatin wird ja erstmal vom Weinbauverbandschef wissenstechnisch voll in die Mangel genommen. Wir Jurymitglieder stellen dann unsere eigenen Fragen und am Ende geht es eben darum, wer Baden am besten präsentieren kann und wer am sympathischsten rüberkommt.
1: Und ich habe gelesen, das ist ja voll straff, das Programm. Nach der Wahl müsst ihr direkt weiter zur Eröffnung des Freiburger Weinfests.
2: Genau, das wird dann um 18 Uhr von der neuen badischen Weinkönigin und ihren zwei Prinzessinnen eröffnet auf einer Bühne und dann geht's los. Du kannst dann 6 Tage lang 400 Weine und Sekte durchprobieren oder an den 15 Gastroständen schlemmen. Und außerdem gibt es natürlich viel Live- und DJ-Musik. Ich lieb's einfach.
1: Ja, die Stimmung ist schon legendär. Und
2: ja.
1: Der Tipp, glaube ich, für alle, die da hingehen wollen, kalte Sophie trinken.
2: Auf jeden Fall. Die ist der absolute Renner und hat wirklich schon eine riesen Community. Okay. Wer es noch nicht kennt, die kalte Sophie ist geeister Wein. Einmal in der Version Schneeweiß und einmal in Rot. Ist mit minus 15 Grad der kälteste Wein der Welt, sagt zumindest die Erfinderin Alixe Winter von der Alten Wache am Münsterplatz. Ich sag dir nur eins, ja. Kalte Sophie hat brutalen Wumms. Holla die Waldfee.
1: Tanja, danke, viel Spaß und viel Erfolg.
2: Danke.
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0: harmonieren richtig gut, die beiden, ne? Leonie und Caleb Scott, Stay. Die beste Musik hier bei Radio Regenbogen, gleich noch mehr davon. Glass Animals, Pink, auch tolle, powervolle Nummer gleich. Und Alex Warren, Fever Dream. Alles gleich nach den Radio Regenbogen Nachrichten um 20:30.
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0: Heute zum ersten Mal wieder Dreier stellenweise auf dem Temperaturanzeiger. Aber Jörg, der Tag wird trotzdem eigentlich ganz angenehm.
12: 16 Grad auf dem Feldberg, 25 bis 30 Grad untenrum und dazu ein freundlicher, weitgehend sonniger Tag und vor allem ein angenehmer Sommertag. Die Schwüle ist vollkommen weg, trockene Luft ist da und deswegen hält man es heute so gut aus, auch wenn die Temperaturen relativ hoch sind und Wind fächelt auch noch dazu. Also für viele wird es heute ein perfekter Sommertag sein. Abends und nachts zieht es dann wieder zu und in der Nacht auf Freitag einzelne Schauer denkbar.
0: Es ist Donnerstagmorgen, 2. Juli, 7:30. Jonas Klemmer heute Morgen bei uns in den Radio Regenbogen Nachrichten. Hi Jonas.
13: Guten Morgen.
0: Sag uns mal, was beschäftigt Deutschland und die Welt heute?
13: Die Bundesregierung will um 9 Uhr die Reformergebnisse des Koalitionsausschusses vom Abend vorstellen und beim Brand eines Krankenhauses in Mecklenburg-Vorpommern sind 2 Menschen ums Leben gekommen.
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14: Mit Denise Proschek. Das Feuer in einem Gewerbegebiet in Marxzell-Pfaffenroth im Kreis Karlsruhe ist gelöscht. Laut Feuerwehr gibt es noch einige Glutnester. Die Nachlöscharbeiten laufen noch bis zum Vormittag. Verletzt wurde niemand. Die Brandursache ist derzeit noch unklar. Die Hitze macht auch Wildvögeln zu schaffen, die ihre Nester unterm Dach gebaut haben. Das ist die Bilanz des NABU Baden-Württemberg. Für die Jungtiere wurden die Nistplätze zur tödlichen Falle. Bei einem Fettbrand in einer Küche in Brühl im Rhein-Neckar-Kreis sind 3 Personen verletzt worden. Laut Polizei hatte sich das benutzte Fett am Abend beim Kochen entzündet. Und Bundespräsident Frank-Walter Steinmeier arbeitet heute den 3. und letzten Tag von Lörrach aus.
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14: Sie kämpfen auf Mannheims Straßen gegen illegalen Sperrmüll, Abfallberge und Baustellenschutt, die Sauberkeitsermittler. Ihre Mission? Letzte Spur Abfall. Auf der Suche nach den Müllsündern wird jedes Dokument, jeder Einkaufszettel oder Schulheft aus dem Müll gezogen und auf Adressen untersucht. Dabei kann es auch mal unangenehm werden, sagt die Sauberkeitsermittlerin Sabrina Brandt.
15: Wir haben eigentlich täglich mit Ratten, Mäusen, Vögeln und so zu tun. Aber so, ich glaube, für mich und meine Kollegen wäre das Schlimmste mal irgendwie tatsächlich irgendwie eine Körperleiche oder sonstige derartige Sachen zu finden. Das wäre so der Albtraum.
14: Was man sonst noch so alles als Sauberkeitsermittler auf der Straße erlebt, das hört ihr gleich in unserer Regio-Story.
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0: 2 Minuten nach 7:30, die A81 steht ein defektes Fahrzeug auf der rechten Spur und zwar von Singen Richtung Stuttgart zwischen Sindelfingen Ost und Kreuz Stuttgart. Dann die A81 Heilbronn Stuttgart zwischen Ludwigsburg Nord und Ludwigsburg Süd, ein totes Tier hier auf der linken Spur. Die B28, hier läuft eine Unfallaufnahme und zwar Freudenstadt Richtung Straßburg zwischen Kehl am Läger und Europabrücke, in beiden Richtungen momentan Sperrung. A8 Karlsruhe-Stuttgart zwischen Pforzheim-West und Pforzheim-Ost, 7 Kilometer Stau. Unfallaufnahme auch auf der 81 Singen-Stuttgart zwischen Kreuzböblingen-Hulb und Sindelfingen-Ost, 5 Kilometer Stau. Rechte Spur ist hier an der Baustelle gesperrt. Geblitzt wird in Waiblingen in der Hegnacher Höhe. Dann hat Julia noch einen Blitzer für uns. Wo steht der?
3: In Waldbronn-Reichenbach. Wenn man von Etzenroth nach Reichenbach fährt, in der Etzenroder Straße am Kurhaus, wird geblitzt. 30 ist erlaubt.
0: Dankeschön. Und Matthias hat auch noch einen Blitzer für uns. Guten Morgen.
9: Guten Morgen, liebes Radio-Regenbogen-Team. In der 50er-Zone auf der B317 Richtung Feldberg. Bei der Ortsdurchfahrt in Zell in der 50er-Zone. Weiterhin gute Fahrt und einen schönen Tag.
0: Dankeschön, dir auch. Wenn ihr auch noch was entdeckt, dann bitte auch WhatsApp-Sprachnachricht an 08000 34 35 36. Zusammen kommen wir alle gut an. Ich bin Jens Schneider. Schönen Donnerstag.
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0: toller Song, Pink, You in Your Hand. Das war 2006. Da war sie unter anderem hier bei der Radio Regenbogen Arena auf Pop auf der Bühne gestanden. Wart ihr vielleicht auch mit dabei? Da war der Song damals brandneu. Guten Morgen am Donnerstag mit Radio Regenbogen. Mit der richtigen Energie geht's rein in den neuen Tag. Und heute Morgen mit einer Lösung für ein Problem, wo ich mir verdammt sicher bin, da habt ihr euch auch schon mal drüber aufgeregt.
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0: Aber ja, es passiert was und wir können einen Einblick gewinnen. Heute machen wir ein bisschen Detektivarbeit. Es geht um illegal abgelagerten Müll. Hat jeder bei uns in der Region irgendwo mal gesehen, im Wald oder auf dem Spielplatz oder so. Es ist einfach ein Unding. Und in der Stadt Mannheim zum Beispiel, da sorgen so Ermittler jetzt dafür, Sauberkeitsermittler nennen die sich, dass den Müllsendern da auf die Finger gehauen wird. Die Mission ist genau hingucken. Jeder Schnipsel, jede Rechnung, jeder Zettel oder Aufkleber oder so wird da untersucht. Unser Regio-Story-Reporter Matthias Wagner ist mit Sauberkeitsermittlerin Sabrina Brandt in Mannheim unterwegs. Aber vor Maschendrahtzaun zum Beispiel ist Geschluss, wenn es um ein Privatgelände geht.
2: Wir haben jetzt schon einige öffentliche Müllhalden, kann man ja wirklich sagen, gesehen. Jetzt gibt es aber auch Orte, da wo wir jetzt gerade stehen, an einem Ort, eine ganze Straße, wo ein Gelände ist. Wir schauen durch einen Drahtzaun durch. Es liegen hier Unmengen an Reifen, also 20, 30 Altreifen. Wir haben säckeweiße Müll, wenn man hier mal in die Büsche reinschaut. Aber Sie als Sauberkeitsermittler sagen, da können wir nichts machen.
3: Nee, da können wir eben nichts machen. Das ist Privatgelände und da ist dann eigentlich der Eigentümer für verantwortlich. Die Stadt schreibt in solchen Fällen auch an, aber ob er es macht, wann er es macht, das obliegt ganz allein dann bei ihm. Also es ist schade, gerade mit Ungeziefer und Ratten und so in dem Fall mit den Altreifen. Ich meine, das vergeht ja auch irgendwann und die Natur muss dann auch wieder drunter leiden.
2: Wenn wir hier so stehen, auch bei den anderen Halden, es riecht schon ziemlich krass. Also für jemanden, der wie mich jetzt nicht täglich damit zu tun hat, ist es erstmal so, da muss man mal kurz schlucken. Gewöhnt man sich an sowas?
3: Ja, man riecht es noch, aber man nimmt es jetzt nicht mehr so ganz schlimm wahr. Am Anfang dachte man sich auch, okay, bessere Duft wäre jetzt schöner, aber man gewöhnt sich dran und man riecht drüber hinweg.
0: Eins tut der Job der Sauberkeitsermittlerin in Mannheim auf jeden Fall. Er sensibilisiert fürs Thema Müll und schreckt natürlich auch ein bisschen ab, das zu machen, weil man weiß, dass es verfolgt wird. Was da so alles in den Müllbergen steckt, ihr könnt selber mal reingucken auf der Radio Regenbogen Instagram-Seite. Könnt ihr das Thema auch verfolgen.
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0: wirbelt uns ganz schön durch. Jennifer Lopez und David Guetta. Save Me Tonight in der besten Musik hier bei Radio Regenbogen. Guten Morgen am Donnerstag. Es ist 7:45 durch. Habt ihr das heute Morgen auch gesehen? Vielleicht gestern Abend sogar schon. Es sind ganz, ganz viele Videos davon in WhatsApp, auf Social Media kursiert. Es gab eine riesige Windhose oder besser gesagt eine Wasserhose sogar hier in Baden-Württemberg über dem Bodensee. Das sieht wirklich aus wie so ein meterbreiter Schlauch, der einfach aus dem See so Wasser nach oben zieht. Das ist natürlich jetzt erstmal sau beeindruckend, wenn man das sieht. Wetterexperte Jörg Kachelmann, wie ist das denn? Das ist, glaube ich, die Wetterkonstellation, die das momentan einfach brutal günstig gemacht hat, dass sowas entstehen kann. Ne?
1: Bei der Wetterlage ist es ganz, ganz typisch. Man braucht für eine gute Wasserhosenbildung sehr, sehr, sehr warmes Wasser. Deswegen sieht man viele Wasserhosen fotografiert von Florida aus und so weiter. Okay. Und nach der Hitze war der Bodensee 27 Grad warm, also tierisch warm, aber gestern auch Höhenkaltluft drüber. Und dieser große Temperaturunterschied zwischen unten und oben, der hilft dann letztendlich für den Aufwind und für die Rotation. Und deswegen gar nicht unüblich und immer so typisch nach einer großen Hitzewelle, wenn es dann das erste Mal kühler wird, dass auch eine Wasserhose über großen Seen zu sehen ist.
0: Hey cool, vielen Dank fürs Erklären. Also könnte man schon Panik kriegen, muss man aber nicht.

0: Das ist doch mal ein Song, um so einen Tag zu starten. Oder Bruno Mars, Treasure, der Morgen bei Radio Regenbogen. Rein geht's mit der besten Musik. Samba gleich nach 8, Undressed mit auf der Playlist in der nächsten halben Stunde.
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0: Wer schon mal Vorfreude braucht aufs Wochenende, Jörg, du kannst schon tolle Aussichten mitgeben heute. Das Wochenende wird auch schön sommerlich.
13: Bis Sonntagabend bleibt es sommerlich und angenehm, nicht zu heiß und nicht zu kühl und einigermaßen trockene Luft, dadurch auch nicht zu schwül. Also immer so ein bisschen nahe 30 Grad am Nachmittag. Einzelne Schauerchen möglich am frühen Freitagmorgen, am sehr frühen Freitagmorgen und vielleicht am Sonntagnachmittag und Abend. Also der große Rest ist freundlich, Sommer, Sonne, Wonne und überhaupt.
0: So muss das sein. Donnerstagmorgen, 2. Juli.
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14: Das sind die Themen um 8 Uhr, warten auf das Reformpaket der Koalition. Und die gute Nachricht aus Baden-Baden, dort starten die Sommernächte. Ich bin Jonas Klemmer, schönen guten Morgen. In einer Stunde werden die Details erwartet. Kanzler Friedrich Merz und die Parteichefs von CSU und SPD wollen um 9 Uhr das Reformpaket der Koalition vorstellen. Der Koalitionsausschuss hatte sich in der Nacht nach rund 7 Stunden Verhandlungen im Kanzleramt geeinigt. Nach Medienberichten geht es unter anderem um eine Steuerreform, ein Wachstumspaket und den Abbau von Bürokratie. CDU-Politiker Philipp Amthor bestätigte im Ersten eine Verständigung, nannte aber noch keine Einzelheiten.
15: Das ist gut, dass im Koalitionsausschuss auch über das Thema Staatsmodernisierung und Entbürokratisierung gesprochen wurde. Denn das hat etwas mit Wachstum zu tun. Zu viele Berichtspflichten, zu viele Dokumentationspflichten. Das wird zum Standortnachteil, zur Wachstumsbremse für Deutschland. Deswegen brauchen wir dort einen Paradigmenwechsel. Und es ist gut, dass man jetzt sich auf ein Reformpaket geeinigt hat.
14: Im Schatten der Fußball-WM in den USA sollen wohl tausende Migranten festgenommen worden sein. Nach einem Bericht der New York Times nahm die Einwanderungsbehörde ICE allein in den vergangenen 5 Tagen mehr als 10.000 Menschen fest. Die Zahl der Inhaftierten in ICE-Einrichtungen soll damit auf mehr als 63.000 gestiegen sein. Hintergrund sind offenbar verschärfte Vorgaben, um mehr Menschen ohne gesicherten Aufenthaltsstatus abzuschieben. Die Arbeitgeber der baden-württembergischen Metall- und Elektroindustrie fordern mehr Unterstützung von der Landesregierung. Bei der Mitgliederversammlung von Südwestmetall in Stuttgart sprach Verbandschef Krause von der wohl schwierigsten Lage der Industrie seit Gründung der Bundesrepublik. Er rief Ministerpräsident Cem Özdemir dazu auf, sich in Berlin und Brüssel stärker für die Wirtschaft im Südwesten einzusetzen. Özdemir versprach, auf Landesebene eine neue Verwaltungskultur zu fördern. Bei dem Brand eines Krankenhauses nahe Schwerin in Mecklenburg-Vorpommern sind zwei Patienten ums Leben gekommen. Mehr als 30 Menschen wurden verletzt. Das Feuer war am frühen Morgen in einem Patientenzimmer ausgebrochen und griff auf den Dachstuhl des 5-stöckigen Gebäudes über. Patienten und Beschäftigte wurden evakuiert. Die Klinik hat laut der Webseite 160 Betten. Und jetzt die gute Nachricht aus Baden-Baden. Im Kurgarten vor dem Kurhaus beginnen heute die Baden-Badener Sommernächte. 4 Tage lang wird das Gelände zur Open-Air-Bühne. Auf dem Programm stehen Tribute-Bands mit Musik von Coldplay, Elton John und Phil Collins. Dazu legen DJs auf. Der Eintritt ist an allen Tagen frei.
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10: Ein paar gefährliche Stellen gibt es gerade, zum Beispiel auf der A6 Mannheim Richtung Heilbronn. Da ist ein neuer Unfall zwischen Wiesloch-Rauenberg und Sinsheim auf der rechten Spur. Ebenfalls Unfall auf der A8 München-Stuttgart zwischen Pliningen und Stuttgart-Flughafen-Messe. Hier ist die linke Spur betroffen. Und die B28 ist im Bereich Kehl momentan zwischen Amläger und Europabrücke wegen einer Unfallaufnahme beidseitig gesperrt. A8 Karlsruhe-Stuttgart zwischen Pforzheim-West und Pforzheim-Ost 7 Kilometer. Stau. Dann die A81 Singen-Stuttgart zwischen Kreuz-Böblingen-Hulb und Sindelfingen-Ost 5 Kilometer wegen einer Unfallaufnahme auf der rechten Spur in der Baustelle. Geblitzt wird in Rutesheim, Pforzheimer Straße, in Stuttgart in der Hofener Straße und wir haben noch einen aus dem Schwarzwald für die bessere Laune auf der Straße jetzt als Radio Regenbogen Blitzer-Hit.
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0: Habt ihr auch noch einen Blitzer gesehen oder eine gefährliche Stelle? Dann bitte kurz sagen, WhatsApp 08000 34 35 36. Kommt gut an.
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0: Guten Morgen, es geht in diesen warmen, schönen Donnerstag. Kurz nach 8 ist es und wir haben genau die richtige Musik für diesen neuen Morgen. Kygo und Griffin jetzt, Save My Love.
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0: Und dazu jetzt laut mit anderen zusammen im Sonnenuntergang im Stadion mitgrölen. Tolle Vorstellung, oder? Tina Turner, the best.
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Ja, morgen bei Radio Regenbogen. Dankeschön, Toni. Toni ist gerade unterwegs in Freiburg und hat einen neuen Blitzer gesehen. In der Hartmannstraße hat uns geschrieben per WhatsApp. Allen gute Fahrt. Jetzt ganz relaxed mit Natasha Bedingfield und an.

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9: Ein schöner Sommertag heute, Jörg, der an diesem Donnerstag auf uns wartet.
10: Heute kommt die Sonne überall zurück. Erst am Nachmittag und Abend zieht es wieder langsam, aber sicher ein bisschen zu. Und in der Nacht auf Freitag einzelne Schauer. Temperaturen am Nachmittag zwischen 25 und 30 Grad. Angenehme Wärme ist es, trockene Luft dazu. Jeder wird es gut aushalten.
9: Klingt gut. Es ist der 2. Juli, 8:30 durch. Jonas Klemmer heute Morgen mit und für uns in den Radio Regenbogen Nachrichten. Guten Morgen, Jonas.
11: Morgen.
9: Was bewegt Deutschland und die Welt heute?
11: Die Parteispitzen von Union und SPD wollen in einer knappen halben Stunde Einzelheiten zum neuen Reformpaket präsentieren und der Europäische Gerichtshof entscheidet heute über eine milliardenschwere Wettbewerbsstrafe gegen den Google-Konzern.
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12: Mit Denise Proschek. Die Gewerkschaft Verdi ruft heute im Einzel- und Versandhandel zu ganztägigen Warnstreiks auf. Betroffen sind unter anderem IKEA und Kaufland, heißt es. Gestreikt werden soll in und um Heilbronn, in Tübingen und Umgebung, Freiburg, Karlsruhe sowie in Pforzheim und Umgebung. Er soll einen Mann niedergestochen und lebensgefährlich verletzt haben. Dafür muss sich ab heute ein junger Mann vor dem Mannheimer Landgericht verantworten. Das Urteil soll in 2 Wochen fallen. In Konstanz geht heute die Wirtschaftsministerkonferenz zu Ende. Der Schwerpunkt: mit Wettbewerb und Innovationen den Wirtschaftsstandort Deutschland stärken. Und in Freiburg wird am Abend das 53. Weinfest eröffnet und die neue badische Weinkönigin gewählt.
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12: Das zeigt man in seiner Heimatstadt nicht so gerne. Wilde Müllkippen, Sperrmüll und Bauschutt. Gegen die Verursacher setzt die Stadt Mannheim inzwischen auf ihre Sauberkeitsermittler, weil inzwischen wegen leerer Kassen auch bei der Reinigung gespart wird. Die Mission der Ermittler: letzte Spur Abfall auf der Suche nach den Müllsündern. Und die hinterlassen laut Ermittlerin Sabrina Brandt oft viele Spuren.
13: Also wir hatten tatsächlich echt schon alles, von Krankenkassenbescheide und Rezepte über Rentenbescheide, normale Adressaufkleber von einem Paketdienst, alles. Und dann ist so manchmal so ein bisschen Fassungslosigkeit, wie manche nicht nachdenken, mit ihren Daten umzugehen. Aber auf der anderen Seite ist es schön für uns.
12: Was man als Sauberkeitsermittlerin so alles erlebt, klickt euch rein auf Instagram und Facebook.
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9: 8:03. Achtung, wir haben einen ungesicherten Unfall auf der A6 Mannheim Richtung Heilbronn zwischen Wiesloch-Rauenberg und Sinsheim auf der rechten Spur. A8 München-Stuttgart zwischen Pliningen und Stuttgart-Flughafen-Messe, auch hier Unfallstelle auf der linken Spur. Die B28 ist im Bereich Kehl, Straßburger Straße, nach wie vor zwischen Am Läger und Europabrücke wegen einer Unfallaufnahme gesperrt. A8 Karlsruhe-Stuttgart zwischen Pforzheim-West und Pforzheim-Ost, 7 Kilometer Stau und auch hier Unfallaufnahme und 9 Kilometer Stau derzeit auf der A81 Singen-Stuttgart zwischen Hildritzhausen und Sindelfingen-Ost. Geblitzt wird in Freiburg in der Hartmannstraße, danke nochmal an Toni fürs Melden, und in Bischweier in der Kuppenheimer Straße. Habt ihr auch noch irgendwas entdeckt? Staus, Blitzer, gefährliche Stellen? Sagt kurz Bescheid bitte, WhatsApp 08000 34 35 36. Dankeschön, ich bin Jens Schneider. Schnelles und sicheres Ankommen.
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0: stopst so fröhlich vor sich hin. Coole Nummer von Felix Jähn und Polina. Das war Book of Love. Die beste Musik hier bei Radio Regenbogen. 8.40 Uhr.
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2: Das ist die Message zu Adore Ya von Klok Klok.
3: Komm, lass es ein bisschen knistere. Setze uns ans Lagerfeuer und schwätzen ein bisschen über die Liebe. Du, mein süßes Knuddelsche, bist nämlich alles für mich. Und ich sehn mich doch so sehr nach dir. Merkst's nicht? Sehnsucht spielt in dem Song eine große Rolle. Schließlich singt der Sänger, ich hab die ganze Nacht auf dich gewartet. Schreib mir doch einmal, ich denk die ganze Zeit bloß, wieso, wieso hör ich nix? Ich fühl dich doch, wann ich die Arge zumach. Hier bin ich, halt mich, ich bin ready, um dich zu lieben. Wenn einer schon so Avance macht, dann misst's doch was wäre, oder? Ob jemand drauf euch steigt, das erfahre man nicht. Aber es ist das schönste Angebot, was es gibt. In Klok Klok, Adore Ya.
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0: Das ist unser Motto heute. It's gonna be a lovely day. Die richtige Musik für euren Sommer hier bei Radio Regenbogen. An diesem schönen Donnerstag, der auch wieder richtig warm und sonnig wird, da passt es hervorragend, dass heute die badische Weinkönigin gewählt wird. Die muss einiges können. Heute ist die Wahl und Radio Regenbogen Baden-Württemberg-Reporterin Tanja Burger sitzt mittendrin in der Jury. Das ist ja schon eine spannende Geschichte auch, Tanja.
1: Jede Kandidatin wird ja erstmal vom Weinbauverbandschef wissenstechnisch voll in die Mangel genommen. Wir Jurymitglieder stellen dann unsere eigenen Fragen und am Ende geht es eben darum, wer Baden am besten präsentieren kann und wer am sympathischsten rüberkommt.
0: Und ich habe gelesen, nach der Wahl müsst ihr direkt weiter zur Eröffnung des Freiburger Weinfests.
1: Genau, das wird dann um 18 Uhr von der neuen badischen Weinkönigin und ihren zwei Prinzessinnen eröffnet. Du kannst dann 6 Tage lang 400 Weine und Sekte durchprobieren. Außerdem gibt es natürlich viel Live- und DJ-Musik.
0: Und wenn ihr dort seid, unbedingt mal die kalte Sophie probieren.
1: Die ist der absolute Renner und hat wirklich schon eine riesen Community. Ist geeister Wein, einmal in der Version Schneeweiß und einmal in Rot, ist mit minus 15 Grad der kälteste Wein der Welt, sagt zumindest die Erfinderin Alixe Winter von der Alten Wache am Münsterplatz. Ich sag dir nur eins, hat brutalen Wumms. Holla die Waldfee.
0: Tanja, danke, viel Spaß und viel Erfolg.
1: Danke.

0: Ende ist fast noch schöner als der Rest vom Song, finde ich. Rob Thomas hört total harmonisch auf. Little Wonders. Die beste Musik hier bei Radio Regenbogen. Gleich wird's sommerlich ab 9. Michelle Tello ist gleich mit dabei. Ay, Sergio Pego in voller Länge nach 9 bei Christina Klee. Für die bessere Unterstützung bei der Arbeit aus dem Radio. Ich bin Jens Schneider, wünsche euch einen tollen Tag. Morgen früh stehen wir wieder zusammen auf.
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0: Wir haben stellenweise wieder 30 Grad heute bei uns in der Region, aber trotzdem vom Gefühl her wird's relativ angenehm, Jörg.
22: 16 Grad auf dem Feldberg, 25 bis 30 Grad untenrum und dazu ein freundlicher, weitgehend sonniger Tag und vor allem ein angenehmer Sommertag. Die Schwüle ist vollkommen weg, trockene Luft ist da und deswegen hält man es heute so gut aus, auch wenn die Temperaturen relativ hoch sind und Wind fächelt auch noch dazu. Also für viele wird es heute ein perfekter Sommertag sein. Abends und nachts zieht es wieder zu und in der Nacht auf Freitag einzelne Schauer denkbar.
0: Es ist Donnerstagmorgen, der 2. Juli.
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23: Das sind die Themen um 9 Uhr. Koalitionsspitzen informieren über Reformeinigung und die gute Nachricht aus Weinheim. Schüler bringen Zukunft auf die Leinwand. Ich bin Jonas Klemmer. Schönen guten Morgen. In diesen Minuten werden in Berlin die Reformergebnisse des Koalitionsausschusses vom Abend vorgestellt. Kanzler Friedrich Merz und die Parteichefs von CSU und SPD hatten sich in der Nacht nach rund 7 Stunden Verhandlungen im Kanzleramt geeinigt. Nach Medienberichten geht es unter anderem um eine Steuerreform, ein Wachstumspaket und den Abbau von Bürokratie. Thomas Hoppe vom Wirtschaftsverband Junge Unternehmer meinte im NTV-Frühstart, generell könne es nur nach oben gehen.
24: Die Stimmung ist sehr stark eingetrübt. Also viele sind momentan wirklich desillusioniert.
5: seit Jahren nichts passiert, 4 Jahre in Folge kein Wachstum. Und wir brauchen den Abbau der Bürokratie. Auch die Energiekosten sind weiterhin zu hoch. Ich habe vorletzte Woche mit einem Bekannten gesprochen, die in einem metallverarbeitenden Bereich sind. Sehr hohe Energiekosten. Für die macht es einfach momentan keinen Sinn mehr, hier in Deutschland zu investieren. Sie sind noch da, noch. Die Frage ist, wie lange?
23: Der US-Markt wird für viele Industrieunternehmen in Baden-Württemberg trotz hoher Zölle immer wichtiger. Das zeigt eine Umfrage des Freiburger Wirtschaftsverbands WVIB. Demnach sagen 70% der befragten Firmen, dass der Absatzmarkt USA für sie an Bedeutung gewinnt. Gleichzeitig sind 38% unmittelbar von den US-Zöllen betroffen. Die Folgen spüren vor allem die Kunden, sagt rund die Hälfte der Unternehmen. Bei dem Brand eines Krankenhauses nahe Schwerin in Mecklenburg-Vorpommern sind 2 Patienten ums Leben gekommen. Mehr als 30 Menschen wurden verletzt. Das Feuer war am frühen Morgen in einem Patientenzimmer ausgebrochen und griff auf den Dachstuhl des 5-stöckigen Gebäudes über. Patientinnen und Patienten sowie Beschäftigte wurden evakuiert. Nach dem frühen WM aus der deutschen Nationalmannschaft fordern frühere Welt- und Europameister einen Neuanfang. So dürfe es nicht weitergehen, schrieb der langjährige Nationalspieler Buchwald im Kicker. Er forderte alle und alles zu hinterfragen. Auch die 90er-Weltmeister Kohler, Möller und Thon sowie Europameister Bobic zählten die Tage von Bundestrainer Nagelsmann an. Möller sagte, beim Trainer sei nicht der klangvollste Name entscheidend, sondern dass er zur Mannschaft passt, sich auf die Stärken und Schwächen seiner Spieler einlässt. Und jetzt die gute Nachricht aus dem Rhein-Neckar-Kreis. Wie sieht die Welt von morgen aus und welche Rolle spielen KI, Energieversorgung und Artenvielfalt? Schülerinnen und Schüler der Friedrich-Real-Schule in Weinheim haben daraus einen eigenen Kinofilm gemacht. Unter Anleitung übernahmen sie Regie, Kamera, Schauspiel und Bühnenbau selbst. Heute Abend feiert der Film im Weinheimer Kino Premiere.
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13: Gleich 9:03. Wir schauen auf die A6 Mannheim Richtung Heilborn zwischen Wiesloch-Raunberg und Sinsheim. Die rechte Spur ist hier wegen einer Unfallaufnahme gesperrt. Und da ist der Heiko noch bei uns dazu.
14: Auf der A6 Richtung Mannheim, kurz vor der Ausfahrt Neckargemünd, Eberbach, Sinsheim, fliegen kleine Plastikteile über die Autobahn, über alle 3 Spuren. Da bitte vorsichtig fahren. Liebe Grüße.
13: Liebe Grüße dir auch zurück, gute Fahrt noch. Und auch aufpassen auf der 81 Singen Stuttgart zwischen Sulz am Neckar und Empfingen. Hier ist eine Unfallstelle noch nicht abgesichert auf der Standspur. Da sind die Leute auch ausgestiegen, das heißt Menschen sind da auch noch unterwegs. Bitte aufpassen. Zu den Staus A8 Karlsruhe Stuttgart zwischen Pforzheim West und Pforzheim aus 7 Kilometer Stau. Und auf der A81 Singen Stuttgart zwischen Hildritzhausen und Sindelfingen Ost 9 Kilometer Stau. Da läuft gerade eine Unfallaufnahme auf der rechten Spur und das ist auch noch in der Baustelle. Es wird geblitzt in Mannheim. Auf dem Luisenring und überall, wo ihr auch was gesehen habt, ihr wisst Bescheid, einfach eine Sprachnachricht schicken. 08000 34 35 36. Kommt mir gut an.
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13: Ihr Süßen, willkommen im Schlado, auch bekannt als Donnerstag mit Endgegnermodus, aber das schaffen wir. Motor an, wir ziehen das jetzt gemeinsam durch. Zu Harry Styles.
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Ganz ehrlich, um 8:45 an einem Donnerstag träumt hier kaum einer von dem Himmel voller Mitternachtssonne. Wir träumen gerade eher von der zweiten Kaffeepause. Aber 2 Minuten Fernweh mitten im Bürowahnsinn, im Arbeitswahnsinn, die tun dann doch gut. Mark Atlas, Midnight Sun. Und jetzt wird es definitiv lauter. Oder ist besser, ich glaube, das passt besser, temperamentvoller. Denn dieser Song jetzt war mal so groß, dass sogar Cristiano Ronaldo im Stadion dazu getanzt hat. Nach jedem einzigen Tor. Bevor es seinen legendären Move gab. Da gab es nämlich Michel Tello, I said Tobago, jetzt bei Radio Regenbogen. Simba! Nos.

0: 9.28 Uhr, Radio Regenbogen bei der Arbeit hier mit ganz wichtigen Informationen für euch jetzt.
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0: Bei mir aus dem Radio Regenbogen Nachrichtenteam Jonas Klemmer. Erzähl mal, was ist passiert?
2: Ja, die Einigung aufs Reformpaket steht. Die Parteispitzen der Großen Koalition in Berlin stellen das gerade vor. Sie haben Steuerentlastungen beschlossen. Bedeutet, 600 Euro durchschnittlich pro Haushalt gibt's mehr. Die telefonische Krankschreibung fällt außerdem weg. Dafür muss ab dem ersten Krankheitstag ein gelber Schein vorgelegt werden. Und außerdem werden die Rentenvorschläge vollständig umgesetzt.
0: Danke, Jonas, für die Infos und alles, was heute sonst noch wichtig wird in der Region, hören wir gleich in einer Minute.
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7: Mit Denise Proschek. Es ist der letzte Tag von Bundespräsident Frank-Walter Steinmeier in Lörrach. 3 Tage lang hat er seine Amtsgeschäfte im Rahmen seiner Besuchsreihe Ortszeit Deutschland von dort aus erledigt. Heute geht's für ihn mit dem Rad nach Basel. Der Gemeinderat Neckarsulm spricht am Nachmittag über die Modernisierung des Ernst-Freier-Freibades. Weitere Themen sind die Schulkindbegleitung an den Grundschulen und eine neue Wohncontaineranlage im Gewerbegebiet Klauenfuß. Im Kurgarten vor dem Kurhaus starten heute die Baden-Badener Sommernächte. 4 Tage lang treten verschiedene Tributebands auf. Der Eintritt ist frei. Und der Virologe Christian Drosten wird heute in Tübingen für die Rede des Jahres 2025 geehrt.
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7: Jeder kennt solche Ecken bei sich im Ort oder in der Stadt, wo es wieder stinkt, weil jemand wild seinen Müll abgeladen hat. In Mannheim gehen dafür inzwischen sogar die Sauberkeitsermittler auf die Straßen. Ihre Mission? Letzte Spur Abfall. Dafür wird jeder Papierfetzen umgedreht, in der Hoffnung auf Hinweise. Unterstützt werden sie dabei von einem Pilotprojekt der Stadt, verriet uns Umweltbürgermeisterin Diana Pritzell.
8: Wir probieren auch gerade aus, an den Müllautos Kameras, die uns sagen, wo besondere Verschmutzungen sind oder wo auch Verkehrsschilder zugeklebt wurden, also all solche Dinge. Und die Meldungen, die uns diese Kamera gibt, sind ganz gut. Allerdings brauchen wir natürlich auch das Personal und damit auch das Geld, um das wirklich gut umsetzen zu können.
7: Wie die Polizei den Müllsündern auf die Spur kommt, könnt ihr euch in unseren Stories bei Instagram und Facebook anschauen.
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0: 9.32 Uhr gleich. Wir schauen auf die A6 Mannheim Richtung Heilbronn. Zwischen Wiesloch-Raunberg und Sinsheim die rechte Spur ist wegen einer Unfallaufnahme noch gesperrt. Im Kreis Rastatt die Landstraße zwischen Gernsbach und Loffenau. Beide Fahrtrichtungen auch hier wegen einer Unfallaufnahme noch gesperrt. Dann sind wir auf der A8 bei den Staus Stuttgart Richtung München. Zwischen Stuttgart-Degerloch und Neuhausen 5 Kilometer Stau. Da ist eine ungesicherte Unfallstelle auf der linken Spur. Die A8 Karlsruhe Richtung Stuttgart zwischen Pforzheim-West und Pforzheim-Ost 7 Kilometer Stau. Auf der 81 Singen Richtung Stuttgart. Wenn ihr hier zwischen Kreuz-Büblingen-Hulb und Sindelfingen-Ost unterwegs seid, hier haben wir 6 Kilometer Stau. Da läuft gerade eine Unfallaufnahme auf der rechten Spur. Das ist auch in der Baustelle. Die A81 Stuttgart Singen zwischen Hildritzhausen und Herrenberg. 3 Kilometer Stop and Go wegen Unfallaufnahme. Und die liebe Sabine meldet den Blitzer auf der B462 in Hutzenbach, wird direkt am Kurhaus geblitzt. Habt ihr noch was gesehen? Ihr wisst Bescheid, einfach die Community vorwarnen. 08.034.35.36. Ich wünsche euch eine gute und vor allem sichere Reise. Christina Klee hier, hi.
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Mutti und der Vater jetzt gerade mal kurz wieder im Club von früher, ne? Shaggy, get my party on, hier bei Radio Regenbogen bei der Arbeit. So lässt sich's ja auch gut arbeiten, jetzt mal im Ernst. So ein bisschen lockerer drauf sein. Und ich habe hier auch noch Infos für euch. Und zwar, habt ihr das schon mitbekommen? WhatsApp hat jetzt Benutzernamen eingeführt. Ich bin ganz, ganz ehrlich, als ich das gestern zum Beispiel gehört habe, habe ich gedacht, was soll das jetzt bitte? What the heck? Zu diesen neuen Schriftarten und sonst was und diesem neuen Modus, was man da machen kann. Jetzt auch noch Benutzername. Aber da kommt jetzt mein Radio-Regenbogen-Kollege Ronny Thorau mit rein, weil du weißt,

0: ist, wozu das Ganze überhaupt wichtig ist.
1: Ja, es geht um mehr Datenschutz und Privatsphäre. Denn bisher, wenn man die Telefonnummer eines WhatsApp-Kontaktes hatte, dann konnte man jemanden ohne sein Einverständnis zum Beispiel kontaktieren, ihn vielleicht sogar ungefragt anrufen oder die Mobilfunknummer weitergeben oder auch Mobilfunknummern quasi einsammeln und für Werbezwecke nutzen oder weitergeben. All das wird eingedämmt, wenn der Benutzername zur Kontakt-ID wird. WhatsApp-Konkurrenten wie der Messenger Signal hat zum Beispiel 2024 das Ganze schon vorgemacht und Nutzername zur Kontaktaufnahme eingeführt.
0: Okay, also das ist dann schon cool. Also da bin ich dann jetzt tatsächlich auch beim Benutzernamen und habe das jetzt auch mal hier aufgemacht bei mir in WhatsApp. Wie funktioniert das genau, Ronny?
1: Also man kann sofort loslegen, braucht aber die neueste Version der WhatsApp-App. Muss die also einmal updaten. Dann sollte man in den App-Einstellungen unter Profil den Menüpunkt Benutzernamen reservieren finden. Da muss man dann bestimmte Vorgaben erfüllen, wenn man selber einen Nutzernamen eingibt. Man kann sich aber auch einen Namen generieren lassen. Manche Namen gehen dabei nicht, weil sie zum Beispiel Behörden oder Promi-Personen gehören. Und es wird immer gecheckt, ob der Wunschname noch frei ist. Wenn ja, kann man ihn reservieren.
0: Absolut. Ich habe das jetzt hier mal nebenbei ausprobiert und das ging bei mir jetzt rucki zucki. Ich kann jetzt hier sogar meinen Instagram-Namen auswählen, was ich jetzt gemacht habe. Christina Maria Klee. Danke, Ronny, für die Infos. Also ich finde es ganz gut, wegen Datenschutz und so, also eingerichtet.
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0: Ja, das hier hat definitiv mehr Energie als die meisten unter uns um diese Uhrzeit. Genau deswegen tut er auch so gut. Dua Lipa Physical. Und nach den Nachrichten um 10 wird's hier richtig emotional. Mit der besten Musik von Lady Gaga und Bradley Cooper. Das ist so ein Song, das einer der größten Leinwand-Love-Stories kommt und einen jedes Mal immer wieder erwischt, oder? Shallow bei Radio Regenbogen in wenigen Momenten.
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1: Ja, da ist sie. Die Sonne, die blinzelt schon wieder richtig frech ums Eck. Bei uns bleibt es trocken den ganzen Tag, kaum eine Wolke zu sehen. Also es wird richtig sommerlich wieder. So langsam heizt sich auch wieder alles so ein bisschen auf. In Gernsbach klettert das Thermometer heute auf bis zu 27 Grad. Den Tageshöchstwert geht aber in Riegel am Kaiserstuhl mit satten 29 Grad. An diesem Donnerstag, der 2. Juli.
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2: Das sind die Themen um 10 Uhr. Koalition einigt sich auf Steuerentlastungen und die gute Nachricht aus Freiburg. Parks bekommen neue Foodtrucks. Ich bin Jonas Klemmer. Schönen guten Tag. Wir wollen Deutschland wieder flott kriegen. Mit diesen Worten hat Bundeskanzler Friedrich Merz die Beschlüsse des Koalitionsausschusses gelobt. Geplant sind unter anderem Steuerentlastungen für kleine und mittlere Einkommen. Im Schnitt sollen Haushalte um rund 600 Euro im Jahr entlastet werden. Außerdem werden die Regeln für Krankschreibungen verschärft. Die telefonische Krankschreibung soll wegfallen. Eine Arbeitsunfähigkeitsbescheinigung soll künftig ab dem ersten Krankheitstag nötig sein. Auch die Vorschläge der Rentenkommission sollen vollständig umgesetzt werden. Der Kanzler hält fest,
3: wir sorgen für mehr Wettbewerb, wir sorgen für mehr Beweglichkeit unserer Unternehmen, wir sorgen für weniger Bürokratie, wir sorgen für den Erhalt unseres Sozialstaats und wir sorgen für die Entlastung der Arbeitnehmerinnen und Arbeitnehmer und der Unternehmen, indem wir die Steuern senken und die Bürokratie zurückbauen.
2: Verteidigungsminister Pistorius hat auf die Aussage von US-Präsident Trump reagiert, dass Deutschland ihm mit Blick auf Hilfe im Iran ein kleines Küsschen verweigert habe. Pistorius sagte jetzt dem Spiegel, ein kleines Küsschen zu verweigern, das kann in den besten Beziehungen mal passieren, übrigens auch ungewollt. Das ist nun wahrlich keine Ehekrise, ihm sei nicht bekannt, welche Art der militärischen Unterstützung sich die USA von Deutschland wünschen würden. US-Regierungsvertreter hatten scharf kritisiert, dass von Alliierten der NATO für den Krieg gegen den Iran nichts gekommen war. Bauernpräsident Ruckwied informiert gleich über die Ernteerwartungen in diesem Jahr beim Getreide, nach dem trockenen Frühjahr und der Hitzewelle. Trotzdem geht der Bauernverband von einer durchschnittlichen Ernte aus, allerdings mit regionalen Unterschieden. Im letzten Sommer hatten die Landwirte noch größere Mengen an Getreide eingefahren. Im Einzel- und Versandhandel in Baden-Württemberg laufen heute ganztägige Warnstreiks. Verdi hat Beschäftigte in mehreren Regionen zur Arbeitsniederlegung aufgerufen. Unter anderem in Heilbronn, Tübingen, Freiburg, Konstanz, Karlsruhe und Pforzheim. Betroffen sind Filialen von Kaufland, Primark, H&M und Ikea sowie das DM-Verteilzentrum in Waghäusel. Auch in den kommenden Tagen rechnet die Gewerkschaft mit weiteren Warnstreiks. Und die gute Nachricht aus dem Breisgau. In Freiburg gibt es ab sofort neue Foodtrucks in mehreren Parks und auf dem Stühlinger Kirchplatz. Nach Angaben der Stadt bieten sie unter anderem vegane palästinensische Küche, Schwarzwälder Spezialitäten mit brasilianischem Streetfood, vegetarische Gerichte sowie Eis, Waffeln und Kaffee an. Das Angebot ist Teil eines Pilotprojekts, bei dem mobile Gastronomie erstmals auch in Parks verkaufen darf.
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1: Drei Minuten nach 10 auf der 8 Karlsruhe Richtung Stuttgart zwischen Pforzheim West und Pforzheim Ost bei der Baustelle. 4 Kilometer Stop and Go. In der Gegenrichtung auf der 8 Stuttgart Karlsruhe zwischen Pforzheim Süd und Pforzheim Ost 3 Kilometer Stau. Und weiter auf der 8 Stuttgart Richtung München zwischen Stuttgart-Degerloch und Neuhausen. Ich habe meine Unfallstelle noch nicht abgesichert. 5 Kilometer Stau auf der linken Spur. Auf der 81 Singen Richtung Stuttgart zwischen Kreuzböblingen-Hulb und Sindelfingen-Ost 6 Kilometer Stau wegen der Baustelle. Und die 81 Stuttgart Richtung Singen zwischen Hildritzhausen und Herrenberg 3 Kilometer Stop-and-Go wegen der Unfallaufnahme hier. Die B36 in Höhe Bietigheim, da wird geblitzt. Danke an Adrian für deine WhatsApp. Und falls ihr noch was gesehen habt, gerne auch eine Sprachnachricht schicken. 08000 34 35 36. Das geht am schnellsten und damit habt ihr dann auch die Community vorgewarnt. Ich sag schon mal Dankeschön und einen tollen Donnerstag.
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1: Ja, weil egal ob ihr im Auto, im Büro oder am Küchentisch sitzt, der Donnerstag, der ruft immer lauter. Wir antworten auch mit guter Laune. Kerzei, Gabriella.
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0: Ich schwöre euch, ich habe gerade einfach nur wieder an Sand gedacht und meine Füße haben sofort reagiert.
1: Au, aua, oh, ja. Ouch, oh.
0: Genau so ein Gefühl steckt in diesem Song auch. Chris Rea, On the Beach. Aber ab jetzt geht's nur noch rauf. Tönemäßig, launemäßig, handbacksmäßig. Golden bei Radio Regenbogen.

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10: Mit Denise Proschek. Die Gewerkschaft Verdi ruft im Einzel- und Versandhandel heute zu ganztägigen Warnstreiks auf. Betroffen sind unter anderem Kaufland und IKEA. Gestreikt werden soll in und um Heilbronn, in Tübingen und Umgebung, Freiburg, Karlsruhe sowie in Pforzheim und Umgebung. Die A6 zwischen Schwetzingen-Hockenheim und Mannheim-Schwetzingen wird in der kommenden Nacht gesperrt. Die Strecke ist von 22 bis 5 Uhr in Richtung Mannheim wegen Tiefbauarbeiten dicht. In Freiburg wird die Energiewende zum Escape-Spiel. Stadt, Energieagentur und Handwerkskammer haben das Projekt Handwerk für den Klimaschutz gestartet mit einem Exit-Game für Neuntklässler. Und in Konstanz geht heute die Wirtschaftsministerkonferenz zu Ende.
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10: Den Mannheimern stinkt's. Gerade während der Hitzewelle konnte man die schmutzigen Ecken der Stadt besonders gut riechen. Weil die Stadtkasse leer ist, wird auch bei der Reinigung gespart. Umweltbürgermeisterin Diana Pritzell.
11: Wir haben ein Defizit für die nächsten 3 Jahre von 500 Millionen, das uns bevorsteht. Und das wirkt sich auf alle Bereiche leider aus, auch auf die Sauberkeit. Und die Menschen sind natürlich insbesondere seit Corona auch mehr und mehr auf der Straße unterwegs. Das ist schön, aber sie hinterlassen halt auch ein bisschen mehr. Und wenn das mit klammen Haushalten der Kommunen zusammenkommt, haben wir einfach Herausforderungen, bei denen auch die Bürgerinnen und Bürger ein bisschen helfen können, indem sie einfach die Mülleimer nutzen beispielsweise.
10: Außerdem sind Sauberkeitsermittler auf den Straßen unterwegs. Sie kämpfen sich durch die illegalen Müllberge, immer auf der Suche nach Hinweisen, damit die Verursacher bestraft werden können.
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12: Ein paar Sekündchen noch, dann ist es 10.32 Uhr. Wir schauen auf die A8 Stuttgart-München zwischen Stuttgart-Degerloch und Neuhausen. 5 Kilometer Stau, da ist eine Unfallstelle, die abgesichert wird auf der linken Spur. Dann Stuttgart Richtung Karlsruhe zwischen Pforzheim Süd und Pforzheim Ost 3 Kilometer Stau. Die Gegenrichtung A8 Karlsruhe Richtung Stuttgart zwischen Pforzheim West und Pforzheim Ost 7 Kilometer Stau. Und dann sind wir schon auf der 81 Singen Richtung Stuttgart zwischen Kreuzböblingen, Hulb und Sindelfingen Ost. Hier haben wir 6 Kilometer Stau, da ist die Baustelle. Auf der 81 Stuttgart Richtung Singen zwischen Hildritzhausen und Herrenberg 3 Kilometer Stop and Go wegen einer Unfallaufnahme. Und es wird geblitzt, zum Beispiel in Bayersbronn in der Murktalstraße. Danke dir, Sabine, für deine WhatsApp. Falls ihr noch was gesehen habt, ihr wisst Bescheid. Einfach eine Sprachnachricht schicken, 08000 34 35 36. Und damit habt ihr dann auch die Community vorgewarnt. Ich sage Dankeschön und eine wunderschöne, gute Fahrt und einen tollen Donnerstag. Christina Klich hier, hi.
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0: Eine Minute kurz in die Zukunft vorgegriffen. Fastball kommen. Mit diesem neuen Song hier auf der Playlist, richtiger Banger. Beautiful Life macht richtig Spaß. Auch unsere Einladung hier.
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0: Jawohl, und zwar zu den richtigen Stars, zu den Backstreet Boys live in Düsseldorf. Da schicken wir euch hin. Und es ist schon echt krass, wenn man so genauer darüber nachdenkt, die gibt es seit 33 Jahren. Das ist der Wahnsinn. 1993 fing alles an, da war ich gerade mal 9 und schon ein Riesenfan. Nun gut, heute erwachsene Männer, auch Väter. Darum kleiner Sexiness-Check, wer von den Jungs ist gut gealtert.
2: Ich fand natürlich den Nick immer am süßesten. Mit seinem Mittelscheitel sah er immer ganz süß und brav aus. Aber ich würde sagen, auch heutzutage ist er ein richtiger Mann geworden und sieht immer noch richtig cool aus mit seiner neuen Frisur. Also ich bin ganz großer Nick Carter-Fan.
3: Ich finde, damals sah von den Backstreet Boys Kevin am besten aus. Ich finde, sieht sympathisch aus und ich mag den Mittelscheitel auch ganz gerne. Und heutzutage würde ich sagen, gefällt mir Howie oder Nick am besten.
4: Von

0: früher finde ich am besten den Howie, aber auch heute sieht er einfach noch mega nett und offen aus. Ja, aber man sieht auch bei den anderen, die sind gut gealtert. Da kann man nichts sagen.
1: Was? Brian, guckt euch Brian bitte an. Damals wie heute. Oh, mein Favorite. 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

0: diesen Bruno Mars. Kann man doch nur gern haben, I Just Might, hier bei Radio Regenbogen bei der Arbeit. J-Lo ist wieder am Start. Mit der besten Musik, einem richtig coolen Song zusammen mit David Guetta, Save Me Tonight. Neu hier bei Radio Regenbogen, die beste Musik nach den News um 11.
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0: Ich weiß, bei einigen knurrt schon der Magen und die Sonne macht mächtig Laune aufs Freibad statt Kantine, aber es bleibt uns halt nichts anderes übrig. Jemand muss halt schaffen, ne? Es bleibt weiterhin trocken draußen, ein paar harmlose Wölkchen ziehen einfach nur durch. Schwacher Wind, sonst passiert heute nichts großartig so wettermäßig. In Bad Säckingen werden es heute so um die 28 Grad. Spitzenreiter bleibt Riegel am Kaiserstuhl mit 29 Grad an diesem Donnerstag, 2. Juli.
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15: Das sind die Themen um 11 Uhr. Koalition einig bei Reformen. Und die gute Nachricht aus dem Breisgau. Neue badische Weinkönigin wird gewählt. Ich bin Jonas Klemmer. Schönen guten Tag. Union und SPD haben sich auf mehrere Reformen geeinigt, um die schwächelnde Wirtschaft in Deutschland anzukurbeln und die sozialen Sicherungssysteme zu stabilisieren. Die Ergebnisse wurden vor kurzem von den Parteispitzen vorgestellt. Jan-Henner Reitze fasst zusammen.
16: Der Krankenstand in Deutschland sei exorbitant, so Kanzler Merz. Deshalb will die Bundesregierung die telefonische Krankschreibung abschaffen und schon ab dem ersten Krankheitstag statt wie bisher erst ab dem dritten muss eine Bescheinigung vom Arzt her. Arbeitsverträge sollen länger grundlos befristet werden dürfen, all das, um Wettbewerbsnachteilen in Deutschland entgegenzuwirken. In Sachen Steuern sollen kleine und mittlere Einkommen bis zu 600 Euro pro Jahr mehr übrig behalten, gegenfinanziert unter anderem, indem sehr hohe Einkommen stärker besteuert werden.
15: Beschäftigte in Deutschland haben im letzten Jahr seltener und im Schnitt kürzer gestreikt als im Jahr davor. Die gewerkschaftliche Hans-Böckler-Stiftung hat mal genauer hingeschaut. Sie zählte 261 Konflikte und damit 25 weniger als im Vorjahr. Laut der Studie hatten 552.000 Menschen an den Streiks teilgenommen. Das sind rund 360.000 weniger als noch 2024. Dadurch fielen auch deutlich weniger Arbeitstage aus. Ein Grund für den Streikrückgang ist laut der Studie, die Verbraucherpreise hätten sich nach der Inflationskrise mittlerweile normalisiert. In diesem Jahr hat es in Deutschland bereits mehr als 800 hitzebedingte Todesfälle gegeben. Das hat das Robert-Koch-Institut geschätzt. Menschen über 85 Jahren waren am häufigsten betroffen. Hier spricht das Robert-Koch-Institut alleine von 500 Todesfällen. Die RKI-Daten zeigen auch, es sind mehr Frauen als Männer gestorben. Grund ist der höhere Frauenanteil bei den Älteren. Nach dem Kreis Lörrach hat nun auch der Kreis Breisgau-Hochschwarzwald bis auf Weiteres eine Haushaltssperre verhängt. Grund sind die extrem gestiegenen Kosten, insbesondere in der Eingliederungshilfe. Die führen zur Verdopplung des Defizits auf knapp 24 Millionen, teilt das Landratsamt mit. Sozialleistungen werden aber wie gewohnt ausgezahlt und Anträge weiterhin bearbeitet, betont die Behörde. Und die gute Nachricht aus dem Breisgau, dort wird heute die neue badische Weinkönigin gewählt. Sie übernimmt die Krone von Tina Glur aus Müllheim-Hügelheim im Markgräfler Land und hat direkt ihren ersten großen Auftritt. Am Abend eröffnet sie das 53. Freiburger Weinfest auf dem Münsterplatz. Dazu werden in den kommenden 6 Tagen mehr als 100.000 Besucherinnen und Besucher erwartet.
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0: 11:02 haben wir es. Wir schauen auf die A8. Einmal Karlsruhe Richtung Stuttgart zwischen Pforzheim West und Pforzheim Ost bei der Baustelle 4 Kilometer Stop and Go. Dann Stuttgart Richtung Karlsruhe zwischen Pforzheim Süd und Pforzheim Ost 3 Kilometer Stau. Weiter dann auf der Strecke Richtung München zwischen Stuttgart Degerloch und Neuhausen 5 Kilometer Stau. Die A81 Singen Richtung Stuttgart zwischen Kreuzböblingen-Hulb und Sindelfingen aus 2 Kilometer Stau wegen der Baustelle und Stuttgart Richtung Singen, also die Gegenrichtung auf der 81 zwischen Hilfrichshausen und Herrenberg 3 Kilometer Stop and Go. Es wird geblitzt in Karlsruhe in der Rindheimer Allee. Ihr wisst aber Bescheid, falls ihr auch noch was gesehen habt, gerne auch eine Sprachnachricht schicken. 08000 34 35 36. Kommt gut an.
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0: Ja, da ist es. Das Magenknurren. Der Bauch meldet sich schon fürs Mittagessen. Haltet durch. Ich bringe euch hier sicher in den Mittag mit viel Musik.
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Shaboozy und Miles Smith, Blink Twice. Ja, die Zeit rennt, sagt der Song. Gerade um 10:45 haben wir es schon an diesem Donnerstag. Meine Güte. Da rennt vor allem unser Terminkalender, oder? Kita-Schließung im Nacken, WhatsApp-Chats im Dauerping und die Arbeit, die hat, die erledigt sich auch nicht von selbst. Anders gesagt, wir sind alle mal wieder komplett on fire. Und weil das heute sowieso keiner mehr aufhalten kann, drehen wir es einfach laut mit Pitbull, Fireball bei Radio Regenbogen. 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
5: Stefan Gebert. Die A6 zwischen Schwetzingen-Hockenheim und Mannheim-Schwetzingen wird heute Nacht gesperrt. Von 22 Uhr bis ca. 5 Uhr in Richtung Mannheim. Die Rettungszufahrten werden verbreitert. Der Brand in der Lagerhalle in Marxzell, Pfaffenrod im Landkreis Karlsruhe ist gelöscht. Die Aufforderung, Fenster und Türen wegen starker Rauchentwicklung geschlossen zu halten, gilt nicht mehr. Ein schnelles Überholmanöver, 3 Tote und Schwerverletzte, mehr als ein Jahr nach einem Frontalzusammenstoß, muss sich ab heute ein Autofahrer in Balingen vor Gericht verantworten. In Freiburg steht heute wieder die Wahl der Weinkönigin an, eine Tradition mit großer Strahlkraft für den badischen Wein.
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5: Den Mannheimern stinkt's. Gerade während der Hitzewelle konnte man die schmutzigen Ecken der Stadt besonders gut riechen. Weil die Stadtkasse leer ist, wird auch bei der Reinigung gespart. Umweltbürgermeisterin Diana Pretzel.
6: Wir haben ein Defizit für die nächsten 3 Jahre von 500 Millionen, das uns bevorsteht. Und das wirkt sich auf alle Bereiche leider aus, auch auf die Sauberkeit. Und die Menschen sind natürlich insbesondere seit Corona auch mehr und mehr auf der Straße unterwegs. Das ist schön, aber sie hinterlassen halt auch ein bisschen mehr. Und wenn das mit klammen Haushalten der Kommunen zusammenkommt, haben wir einfach Herausforderungen, bei denen auch die Bürgerinnen und Bürger ein bisschen helfen können, indem sie einfach die Mülleimer nutzen beispielsweise.
5: Außerdem sind Sauberkeitsermittler auf den Straßen unterwegs. Sie kämpfen sich durch die illegalen Müllberge. Wie das funktioniert, erfahrt ihr gleich in der Regio-Story des Tages.
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7: Genau, 11.33 Uhr. Schönen Mittag auch auf die A8 Stuttgart-Karlsruhe. Wenn ihr hier zwischen Heimsheim und Pforzheim-Ost unterwegs seid, hier haben wir 6 Kilometer Stau. Die Gegenrichtung auf der A8 Karlsruhe Richtung Stuttgart. Zwischen Pforzheim-West und Pforzheim-Ost 5 Kilometer Stau. Und die A81 Stuttgart-Singen zwischen Hildritzhausen und Herrenberg 3 Kilometer Stop and Go. Geblitzt wird in Lehrensteinsfeld in der Steinackerstraße, auch in Wallbronn in der Etzenroter Straße. Aber ihr wisst Bescheid. Habt ihr auch was gesehen? Gerne die Community vorwarnen. Geht ganz schnell. Per WhatsApp, Sprachnachricht direkt zu mir hier ins Studio schicken. 08000 34 35 36. Gute Fahrt euch und einen wunderschönen Donnerstagmittag. Christina Klich hier, hi.
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0: Olle und Olla und Gypsy Kings hier bei Radio Regenbogen bei der Arbeit. Jetzt stecken wir gemeinsam unsere Nase da rein, wo wir lieber die Finger stecken lassen. Wir sind mit den Mannheim Sauerkeitsermittlern unterwegs.
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0: Ja, wusste ich auch nicht, dass es die gibt, aber es gibt sie, die Sauberkeitsermittler. Sie sorgen nämlich dafür, dass die Stadt trotz Sparmaßnahmen bei der Reinigung nicht im wilden Müll untergeht. Und das ist eine richtig coole Geschichte. Letzte Spur Abfall. Jeder kleinste Hinweis hilft ihnen dabei, Müllsünder zur Kasse zu bitten, indem sie genau gucken, ob es irgendwo einen Hinweis gibt, wem dieser Müll eigentlich gehört. Ein Schnipsel mit einer Adresse, Namen, klitzekleinen Hinweis. Unser Regio-Story-Reporter Matthias Wagner war unterwegs in Mannheim mit Sauberkeitsermittlerin Sabrina Brandt.
2: Wir wissen ja, in Mannheim wird viel gespart. Es wird auch an der Sauberkeit gespart tatsächlich. Wie ist es bei den Sauberkeitsermittlern? Macht man sich da Sorgen, dass das vielleicht auch weniger werden könnte?
3: Nee, also mittlerweile machen wir uns da keine Sorgen mehr. Es ist ja politisch gewollt und es ist auch unterm Strich ja eigentlich auch schon gut was bei rumgekommen, sage ich jetzt mal, für die Stadtkasse. Und da machen wir uns jetzt mittlerweile keine Gedanken mehr.
2: Das heißt, der Sauberkeitsermittler ist tatsächlich ein Plusgeschäft für die Stadt?
3: Würde ich von ausgehen, ja, auf jeden Fall.
0: Und ich finde es echt gut, dass es sie gibt, ja, dass da nicht irgendwo Müll einfach abgeladen wird. Das geht nämlich gar nicht. Und von ihr kann ich mir als Mutter von zwei Jungs zu Hause sowieso noch was abschauen. Alle Infos, Reportagen und Sabrina mit Kollegen in Action seht ihr auf regenbogen.de und in unserer Insta-Story.

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14: Wer sich die Zeit nehmen kann, jetzt gerade auch zur Mittagszeit, hey, einfach rausgehen, die Zeit draußen schön verbringen, die Sonne, die scheint, das Wetter meint es heute wirklich richtig gut mit uns, Sonne satt, dazu ziehen im Nachmittag ein paar harmlose Wolken durch, also die stören eher nicht, die sorgen für ein bisschen mehr Wind, für ein bisschen mehr frischere Luft, für ein bisschen Schatten. Sommerlich warm wird es sowieso überall. Im Schwarzwald, in Tottenau sind es heute 23 Grad. Der Rest der Region liefert bis zu 29 Grad. Zum Beispiel jetzt in Riegel am Kaiserstuhl ab. Das ist er, der Donnerstag, der 2. Juli.
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15: Die Themen um 12 Uhr. Union und SPD einigen sich auf über 30 Reformen. Und die gute Nachricht aus Baden-Baden. Hier gibt es kostenlose Live-Musik. Mit Noah Theiss, hallo. Union und SPD haben sich auf ein Reformpaket mit über 30 Punkten geeinigt, um einen Weg aus der Wirtschaftskrise zu finden. Ab nächstem Jahr sollen zum Beispiel kleine und mittlere Einkommen steuerlich entlastet werden, unter anderem indem der Steuersatz weniger steil steigt und indem das Kindergeld erhöht wird. Finanzminister Klingbeil sagte bei der Vorstellung der Pläne heute:
16: Veränderungen funktionieren, wenn sie gerecht sind. Und deswegen war es für uns auch besonders wichtig, dass eine Einkommenssteuerreform beschlossen wird, damit Arbeit sich mehr lohnt, damit Menschen in Zeiten, die anspruchsvoll und anstrengend sind, am Ende des Jahres etwas mehr Geld in der Tasche haben. Für viele ist das Leben teurer geworden und die nehmen wir in den Fokus und die sollen entlastet werden.
15: Der Iran besteht nach wie vor auf eine Kontrolle über die Straße von Hormus. Alle Schiffe, die die Meerenge durchqueren wollten, müssten vom Iran festgelegte Routen fahren, sagt die iranische Militärführung. Sonst gäbe es Konsequenzen. Die Straße von Hormus ist wichtig für den Handel mit Öl und Gas. Sie zu öffnen, ist ein zentraler Punkt bei den Verhandlungen mit den USA. Nach der Hitzewelle der vergangenen Wochen sind die Grundwasservorräte im Südwesten gerade niedriger als vor einem Jahr. Das geht aus einem Bericht der Landesanstalt für Umwelt in Karlsruhe hervor. Großflächige Engpässe in der Wasserversorgung seien aber nicht absehbar, sagt die Landesanstalt. Und die gute Nachricht aus Baden-Baden. Der Kurgarten vor dem Kurhaus verwandelt sich ab heute wieder in ein Open-Air-Gelände bei den Baden-Badener Sommernächten. 4 Tage lang treten verschiedene Tribute-Bands auf, die zum Beispiel Musik von Coldplay, Elton John oder Phil Collins spielen. Und der Eintritt ist an allen Tagen frei.
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14: Ein paar Sekündchen noch, dann sind es 3 Minuten nach 12. Schönen Mittag auch auf die A5, A8. Wenn ihr hier Frankfurt Richtung Karlsruhe unterwegs seid, in Höhe 3 Karlsruhe, da ist eine Unfallstelle, ist das noch nicht abgesichert. Auf der A8 Stuttgart-Karlsruhe zwischen Heimsheim und Pforzheim-Ost 6 Kilometer Stau. Die Gegenrichtung Karlsruhe Richtung Stuttgart auf der A8. Wenn ihr hier zwischen Pforzheim-West und Pforzheim-Ost unterwegs seid, 4 Kilometer Stau. Und die A81 Stuttgart Richtung Singen zwischen Hildritzhausen und Herrenberg. Hier haben wir 3 Kilometer Stop and Go. Es wird geblitzt in Weil am Rhein, in der Freiburger Straße, auch in Karlsruhe, in der Egon-Eiermann-Allee. Aber ihr wisst Bescheid, habt ihr auch was gesehen? Gerne eine Sprachnachricht schicken. 08000 34 35 36. Gute Fahrt euch!
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14: So, und alle vorm Computer noch die letzten Worte abtippen und dann ab mit euch in die Pause. Für den richtigen Vibe sorge ich jetzt mit Alan Walker und MPK an meiner Seite.
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Und plötzlich sind alle Erinnerungen an so einer Mundharmonika wieder da, wie wir es alle probiert haben zu spielen. Culture Club Karma Chameleon hier bei Radio Regenbogen bei der Arbeit. Was ganz Frisches jetzt auf der Playlist. Ich freue mich unheimlich. Teddy Swims, der hat wieder einen Song rausgehauen. Das ist sowieso eine coole Socke. Aber ich finde Mr. Know It All. Er klingt hier so, das ist so eine Mischung aus Peter Gabriel. Diese Stimme, dieser Soul. Und Gott hier. Vom Style her, vom Vibe her, Mr. Know It All. Das ist so ein bestimmtes Mindset in diesem Song. Mindset, wir wissen einfach alles. Wir wissen, dass dieser lange Donnerstag trotzdem ein grandioser Tag wird. Jetzt Teddy Swims bei Radio Regenbogen.

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8: Mit Stefan Gebert. In Müllheim im Markgräflerland ermittelt die Polizei nach einem Trickdiebstahl in der Werderstraße. Eine 70-Jährige wurde von zwei Frauen abgelenkt, sodass eine Täterin den Geldbeutel aus der Handtasche im Rollator stehlen konnte. Der Brand in einer Lagerhalle in Marxzell-Pfaffenroth im Landkreis Karlsruhe ist gelöscht. Die Aufforderung, Fenster und Türen geschlossen zu halten, gilt nicht mehr. Der Virologe Christian Drosten wird heute für die Rede des Jahres 2025 geehrt. Das Rhetorikseminar der Uni Tübingen würdigt sein Plädoyer für eine engagierte Wissenschaft. Die A6 zwischen Schwetzingen-Hockenheim und Mannheim-Schwetzingen wird heute Nacht gesperrt in Richtung Mannheim. Hier wird die Rettungszufahrt verbreitet.
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8: Jeder kennt solche Ecken bei sich im Ort, in der Stadt, wo es wieder stinkt, weil jemand wild seinen Müll abgeladen hat. In Mannheim gehen dafür inzwischen sogar Sauberkeitsermittler auf die Straßen. Ihre Mission? Letzter Spurabfall. Dafür wird jeder Papierfetzen umgedreht in der Hoffnung auf Hinweise. Unterstützt werden sie dabei von einem spannenden Pilotprojekt der Stadt, verriet uns Umweltbürgermeisterin Diana Pretzell.
9: Wir probieren auch gerade aus, an den Müllautos Kameras, die uns sagen, wo besondere Verschmutzungen sind oder wo auch Verkehrsschilder zugeklebt wurden, also all solche Dinge. Und die Meldungen, die uns diese Kamera gibt, sind ganz gut. Allerdings brauchen wir natürlich auch das Personal und damit auch das Geld, um das wirklich gut umsetzen zu können.
8: Wie die Polizei den Müllsündern auf die Spur kommt, könnt ihr euch in unseren Stories bei Instagram und Facebook anschauen.
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1: 12.31 Uhr haben wir es. Auf der A5 Karlsruhe Richtung Heidelberg zwischen Kronau und Kreuzwaldorf. Da läuft gerade eine Unfallaufnahme. Und die A881 Karlsruhe Richtung Stuttgart zwischen der Raststätte Sindelfingerwald Süd und Kreuz Stuttgart. Da ist auch eine Unfallaufnahme auf der rechten und mittleren Spur. Die A81 Stuttgart Heilbronn zwischen Engelbergtunnel und Stuttgart Feuerbach. Da ist auch eine Unfallstelle, noch nicht abgesichert auf der linken Spur. Und wenn ihr auf der A8 Karlsruhe Richtung Stuttgart zwischen Pforzheim West und Pforzheim Ost unterwegs seid, 4 Kilometer Stau haben wir hier. Hallo, wer ist denn hier im Verkehrsteam?
10: Nicole aus Oftersheim hier, hallo. Es steht ein Blitzer auf der B291 Schwetzing in Richtung Waldorf in Höhe von Oftersheim Mitte. Dort ist 70, lasst euch nicht blitzen.
1: Danke dir, meine liebe Nicole. Gute Fahrt noch. Und falls ihr auch was gesehen habt, gerade eine Sprachnachricht reinschicken. 08000 34 35 36. Danke euch, gute Fahrt und einen wunderschönen Donnerstagmittag. Christina Klich hier, hi.
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1: Ja, für die eine ist noch ewig bis zum Feierabend, die anderen starten jetzt in die Freizeit so oder so. Das Wetter lädt richtig ein, weiterhin trocken, sonnig, paar harmlose Wölkchen schmücken den Himmel. Bis zu 39 Grad wird es heute ein herrlicher, angenehmer Sommertag. Zum Beispiel in Riegel am Kaiserstuhl kriegen wir heute 29 Grad. Der Donnerstag, 2. Juli.
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15: Die Themen um 13 Uhr. Der Bund der Steuerzahler kritisiert das Reformpaket der Koalition. Und die gute Nachricht aus Lörrach. Hier verteilt der Verkehrsverbund Gratisguthaben. Mit Noah Theiss, hallo. Der Bund der Steuerzahler zeigt sich enttäuscht von den geplanten Steuerreformen der Koalition. Union und SPD hatten sich darauf geeinigt, kleine und mittlere Einkommen steuerlich zu entlasten mit 10 Milliarden Euro pro Jahr. Janis Tirakis.
16: 10 Milliarden Euro im Jahr seien weniger als 1% der Gesamtsteuereinnahmen, sagt der Bund der Steuerzahler und spricht von einer einzigen Enttäuschung. Mit Blick auf die geplante Erhöhung des Kindergelds und des Kinderfreibetrags sagt der Bund, das sei ohnehin fällig. Damit rechne sich der Koalitionsausschuss sein eigenes Scheitern schön. Die Pläne würden vielleicht die Koalition retten, aber nicht den Wirtschaftsstandort Deutschland.
15: Der Internetriese Google muss eine Rekordstrafe zahlen. Der Europäische Gerichtshof hat Google zur Zahlung von knapp über 4 Milliarden Euro wegen unfairen Wettbewerbs verurteilt. Google soll Hersteller von Android-Smartphones indirekt dazu gezwungen haben, mehrere Apps von Google auf den Smartphones vorzuinstallieren. So soll Google versucht haben, die Stellung seiner eigenen Suchmaschine zu stärken. Der Landkreistag Baden-Württemberg warnt vor einem Kahlschlag bei öffentlichen Dienstleistungen. Verbandspräsident Achim Brötel spricht von einer historischen Finanzkrise der Kommunen. Ohne schnelle Hilfe von Bund und Land seien massive Kürzungen bei der Krankenhausversorgung und im öffentlichen Nahverkehr nicht zu verhindern, sagte Brötel jetzt. Und die gute Nachricht vom Hochrhein. Hier bekommen Nutzer der Ticket-App Fairtick jetzt ein Guthaben von 6 Euro geschenkt. Das hat der Verkehrsverbund Lörrach angekündigt. Der Grund? Die App feiert ein kleines Jubiläum. Sie ist jetzt 6 Jahre im Verkehrsverbund Lörrach aktiv.
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1: Mikrofon anmachen, das sollte ich vielleicht auch. 2 Minuten nach 1 haben wir es gleich. Wir schauen auf die A8 und A81, Karlsruhe Richtung Stuttgart zwischen der Raststätte Sindelfingerwald Süd und Kreuz Stuttgart. Wenn ihr hier unterwegs seid auf dieser Strecke, da ist die Strecke gerade gesperrt, da läuft gerade eine Unfallaufnahme mit Brandgefahr. Feuerwehr ist auch im Einsatz, also da gab es einen Unfall nämlich mit einem Gefahrguttransporter. Es könnte ein bisschen länger dauern und zu mehr Stau kommen. Deshalb bitte weiträumig umfahren, wenn es euch möglich ist. Auf der A8 Karlsruhe Richtung Stuttgart zwischen Pforzheim-West und Pforzheim-Ost haben wir auch schon 4 Kilometer Stau. Im Kreis Calw auf der Landstraße zwischen Edmannsweiler und Überberg sind beide Fahrtrichtungen gerade auch wegen der Unfallaufnahme gesperrt. Und auf der A81 Stuttgart Richtung Singen zwischen Hildritzhausen und Herrenberg haben wir noch 3 Kilometer Stop and Go. Es wird geblitzt heute Mittag, unter anderem in Ludwigshafen in der Bruchwiesenstraße, auch in Pforzheim im Altstädter Kirchenweg und in Achern in der Kaiser-Wilhelm-Straße. Falls ihr aber noch was gesehen habt, ihr habt gemerkt, heute ist viel los. Gerne auch eine Sprachnachricht schicken. 08000 34 35 36. Sag schon mal Dankeschön. Gute Fahrt.
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1: Ja, und bei vielen meldet sich der Rücken wieder.
12: Alarm! Alarm!
1: Ja, gut. Zeit für Bewegung. Eine gute Portion Musik habe ich auch dabei.
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American Soul Beat lieben wir einfach, passt. Sommer 2026 ist das Ding. Topic und Nico Santos mit Body hier bei Radio Regenbogen bei der Arbeit. Wir Millennials, ja, und auch alle anderen, wir kennen ja Sean Paul eigentlich nur so. Ne? Oder auch so. Party, Bass, Schweiß auf der Tanzfläche, Ende der Geschichte, dachten wir. Aber dieser Mann kann auch komplett anders. Nicht nur Party, nicht nur Turnschuhe zerlegen, einfach nur Sommer. Genauso wie hier mit Simple Plan zusammen. Summer Paradise bei Radio Regenbogen. 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
13: Mit Stefan Gebert. In Müllheim im Markgräflerland ermittelt die Polizei nach einem Trickdiebstahl in der Werderstraße. Eine 70-Jährige wurde von zwei Frauen abgelenkt, sodass eine Täterin den Geldbeutel aus der Handtasche im Rollator stehlen konnte. Der Brand in einer Lagerhalle in Marxzell-Pfaffenroth im Landkreis Karlsruhe ist gelöscht. Die Aufforderung, Fenster und Türen geschlossen zu halten, gilt nicht mehr. Der Virologe Christian Drosten wird heute für die Rede des Jahres 2025 geehrt. Das Rhetorikseminar der Uni Tübingen würdigt sein Plädoyer für eine engagierte Wissenschaft. Die A6 zwischen Schwetzingen-Hockenheim und Mannheim-Schwetzingen wird heute Nacht gesperrt in Richtung Mannheim. Hier wird die Rettungszufahrt verbreitet.
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13: Jeder kennt solche Ecken bei sich im Ort, in der Stadt, wo es wieder stinkt, weil jemand wild seinen Müll abgeladen hat. In Mannheim gehen dafür inzwischen sogar Sauberkeitsermittler auf die Straßen. Ihre Mission? Letzter Spurabfall. Dafür wird jeder Papierfetzen umgedreht in der Hoffnung auf Hinweise. Unterstützt werden sie dabei von einem spannenden Pilotprojekt der Stadt, verriet uns Umweltbürgermeisterin Diana Pretzell.
14: Wir probieren auch gerade aus, an den Müllautos Kameras, die uns sagen, wo besondere Verschmutzungen sind oder wo auch Verkehrsschilder zugeklebt wurden, also all solche Dinge. Und die Meldungen, die uns diese Kamera gibt, sind ganz gut. Allerdings brauchen wir natürlich auch das Personal und damit auch das Geld, um das wirklich gut umsetzen zu können.
13: Wie die Polizei den Müllsündern auf die Spur kommt, könnt ihr euch in unseren Stories bei Instagram und Facebook anschauen.
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2: Gleich 13.31 Uhr. Wir schauen auf die A8 A81 von Karlsruhe Richtung Stuttgart. Zwischen der Raststätte Sindelfinger, Wald Süd und Kreuz Stuttgart. Hier gab es einen Unfall mit einem Gefahrengutransporter. Deshalb ist die Strecke gerade gesperrt. Es besteht Brandgefahr. Die Feuerwehr ist hier auch im Einsatz. Wenn ihr könnt, bitte weiträumig umfahren. Auf der 81 Stuttgart Richtung Heilbronn gibt es auch eine Unfallaufnahme auf der linken Spur zwischen dem Engelberg-Tunnel und Stuttgart-Feuerbach. Im Kreis Calw ist die Landstraße zwischen Ettmann Friedmannsweiler und Überberg in beiden Richtungen auch wegen der Unfallaufnahme noch gesperrt. Und dann schauen wir eben auf die A8 Stuttgart-Karlsruhe, 2 Kilometer zwischen Stuttgart-Möhringen und dem Rastplatz Sommerhofen. Da ist eine Unfallstelle auf der linken Spur. 4 Kilometer Stau haben wir auf der A8 von Karlsruhe Richtung Stuttgart zwischen Pforzheim-West und Pforzheim-Ost. Und 3 Kilometer Stop-and-Go gibt es auf der A81 von Stuttgart Richtung Singen zwischen Hildritzhausen und Herrenberg. Jetzt zu den Blitzern. Es wird geblitzt heute Mittag in Hornberg, in der Hauptstraße, auch in Heilbronn, im Kolbenzeil und in Stuttgart in der Balinger Straße. Aber ihr wisst Bescheid. Habt ihr auch was gesehen? Gerne die Community vorwarnen. Schickt mir eine Sprachnachricht 08000 34 35 36. Sag schon mal Dankeschön. Habt eine gute Fahrt und einen wunderschönen Donnerstagmittag. Christina Klee hier. Hi.
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0: So entspannt kann es doch auch weitergehen, oder? Jimmy Cliff hier bei Radio Regenbogen bei der Arbeit. I can see clearly now. Ja, okay, Gott. Wisst ihr was? Wir träumen jetzt vom Wochenende. Wir gucken mal nach vorne. Es fühlt sich hier an wie so eine einzige große Freiluftbühne. Weinstände, Stadtfeste, Licht, Musik und irgendwo dazwischen ihr. Mit Freunden oder mit der Familie. Bianca Seib aus der Radio Regenbogen Redaktion. Was sind jetzt die besten Tipps für die nächsten Tage?
1: Also toll für so einen Sommerabend, finde ich ja, der Bergstresser Weinmarkt. Der läuft noch bis Sonntag. Jeden Tag bekommen wir da ein anderes Musik- und Unterhaltungsprogramm. Oder Freiburg, da läuft das Weinfest auf dem Münsterplatz. Ist auch immer ein Weinchen wert.
0: Das glauben wir dir. Auf jeden Fall. Wenn man nur einen Stopp macht, wo ist die meiste Stimmung auf einem Fleck?
1: Ja, vielleicht Freudenstadt. Deutschlands größter Marktplatz wird am Samstag und Sonntag zum Stadtfest. Highlight für die Kids von 11 bis 18 Uhr am Sonntag die Kinderstadt-Olympiade.
0: Und tschüss, wir sehen uns heute Abend. So einfach, ne? Okay, wenn du es gerade von den Kleinen hast, gibt es noch mehr Programm für die Kurzen.
1: In Bretten ist das Peter- und Paul-Fest. Da wird ja die Stadt zur Zeitreise mit Lagerleben, extra Kinderprogramm, unter anderem vom Knappen zum Ritter oder Villingen-Schwenningen. Da ist am Wochenende Kunsthandwerkermarkt, auch mit richtig tollen Workshops.
0: Krass, ist wieder soweit in Bretten. Cool. Zum Schluss noch was für alle, die es abends gemütlich mit Atmosphäre mögen.
1: Im Baden-Baden, da laufen die Sommernächte im Kurgarten, also tolle Open-Air-Festmeile. Das geht noch bis Sonntag. Und wer in der Pfalz unterwegs ist, in Bobenheim-Roxheim ist das Gondelfest am Silbersee. So mit Bootsfahrten und Live-Musik. Tolle Kulisse da am Wasser.
0: Schön. Also sehr, sehr gut. Wie gesagt, Weinmarkt, Stadtfest, Zeitreise, Kunsthandwerk, Open-Air-Nächte. Das Wochenende ist gerettet. Danke, Bianca. Und euch ganz viel Spaß mit Radio Regenbogen.

0: Das klappt ganz gut, diese drei hier. Die harmonieren echt gut. Tones and I, Teddy Swims und David Guetta, Gone, Gone, Gone. Hier bei Radio Regenbogen bei der Arbeit. WhatsApp 08000 34 35 36 von Carmen aus Mosbach.
1: Liebe Mama und Papa, ich wünsche euch zu eurem 50. Hochzeitstag alles, alles Liebe, alles Glück dieser Welt auf weitere 50 Jahre. Und ich möchte auch im Namen von meinen Brüdern euch von Herzen danken für alles. Für diese tolle Kindheit, die wir erleben durften, für diesen Familienzusammenhalt, auch heute noch. Das ist keine Selbstverständlichkeit. Vielen, vielen Dank für alles. Wir lieben euch.
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Neu bei Radio Regenbogen. Olivia Rodrigo. Drop Dead. 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

0: Knaller Song, Two Colors Shuffle Duo Cynical feiern wir hier bei Radio Regenbogen bei der Arbeit. In ein paar Minütchen nach den Nachrichten um zwei. Zwei hotte Typen habe ich für euch. Einmal Harry Styles mit seinem wunderbaren Song American Girls. Es ist so, diese Wärme im Sommer, sich ein bisschen wegträumen am Strand, im Freibad. Perfekter Beat. Und dazu der perfekte Mann für euren Nachmittag in Richtung Feierabend. Basti Haug, der übernimmt hier das Studio. Ich bin Christina Klee. Wir hören uns morgen ab 9 wieder. Ciao, ciao, ciao, ciao.
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1: Ist ein sehr entspannter Sommer, was wir da gerade erleben. Sonnig, leichte Wolken am Start bis 29 Grad Richtung Feierabend. Läuft. Morgen zweigeteilt. Noch wolkig in den frühen Morgenstunden. Im Schwarzwald auch noch Regen drin. Ab dem Nachmittag reißt es dann überall auf und wir starten mit ganz viel Sonne und bis 27 Grad ins Wochenende.
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2: Die Themen um 14 Uhr. Die neuen Pläne zur Krankmeldung stoßen auf heftige Kritik. Und die gute Nachricht vom Hochrhein, der Müllexport in die Schweiz kann weiterlaufen. Mit Noah Theiss, hallo. Wer krank ist und nicht arbeiten kann, braucht in Zukunft schon ab dem ersten Tag eine Bescheinigung vom Arzt. Das ist ein Punkt des großen Reformpakets, auf das sich Union und SPD geeinigt haben. Und daran gibt es von mehreren Seiten Kritik. Jan-Henner Reitze.
3: Wer morgens mit Übelkeit aufwacht, kann nicht mehr beim Arbeitgeber anrufen, sich krank melden und dann auskurieren, sondern muss sich stattdessen zum Arzt schleppen. Kritik daran, Regeln in Sachen Krankschreibung zu verschärfen, kommt zum Beispiel von der SPD aus den Ländern. Sowieso schon überlastete Hausärzte erwarten noch mehr Patienten. Der Bund der Steuerzahler nennt die geplante Steuerreform mit einem Umfang von 10 Milliarden Euro viel zu klein für eine spürbare Entlastung. Lob für das Gesamtpaket kommt dagegen vom Arbeitgeberverband, der von einem überfälligen Kurswechsel spricht.
2: Die Landwirte in Deutschland machen sich Sorgen um die Weizenernte. Wegen der letzten Hitzewelle befürchten sie deutliche Einbußen, sagt der Deutsche Bauernverband. Der Grund, bei den hohen Temperaturen der letzten Wochen würden Pflanzen in eine Art Selbsterhaltungsmodus schalten, was sich schlecht auf die Qualität und die Größe der Körner auswirke. Deswegen befürchte man Rückgänge bei der Weizenernte. Zwei maskierte Männer haben in Karlsruhe einen Pizzalieferdienst überfallen. Laut Polizei besprühten die Täter einen Mitarbeiter in der Hartstraße mit Pfefferspray, nahmen Bargeld mit und flüchteten dann. Jetzt werden mögliche Zeugen gesucht. Und die gute Nachricht vom Hochrhein. Die Landkreise Lörrach und Waldshut können auch in Zukunft Abfälle in die Schweiz bringen. Diese Ausnahmeregel vom Exportverbot wurde auch für die Kreise Bodensee und Konstanz beschlossen. Laut einer gemeinsamen Erklärung der Behörden sei der Abfallexport in die Schweiz seit Jahren die ökologisch und wirtschaftlich sinnvollste Variante.
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1: Vorsicht gerade auf der A6 Kaiserslautern Richtung Mannheim. Direkt bei der Einfahrt Wattenheim gab es einen Unfall auf der rechten Spur. Unfallaufnahme läuft. Ihr braucht mehr Zeit natürlich auf der A8 Karlsruhe Richtung Stuttgart zwischen Rotesheim und der Raststätte Sindelfinger Wald. Da haben wir aktuell eine Sperrung. Grund ein Unfall mit einem Gefahrguttransporter. Es besteht da Brandgefahr. 4 Kilometer Stau vor der Ausleitung. Mehr Zeit einplanen, auch auf der A8 Karlsruhe Richtung Stuttgart. Klar, Dauerbaustelle zwischen Pforzheim West und Pforzheim Ost, 4 Kilometer Stau. Und noch was von der A81, Stuttgart Richtung Singen zwischen Hildritzhausen und Herrenberg. 3 Kilometer stockender Verkehr, Grund eine Unfallaufnahme auf der rechten Spur. Es wird geblitzt in Pforzheim gerade in der Zehnthofstraße und Blitze auch in Heilbronn in der Weinsberger Straße. Falls ihr sonst noch was gesehen habt, schickt uns gerne eine Sprachnachricht an die 08000 34 35 36. Kommt gut an!
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1: Und mit euch noch circa zweimal Augenrollen, dann Feierabend und wir begleiten euch auf dem Weg dahin. Jetzt mit Harry Styles, American Girls. Tag zusammen!
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Einfach super entspannt, diese Lean Marlin, sitting down hier in der besten Musik bei Radio Regenbogen. Mittagstief kennt doch wirklich jeder von uns. Das beste Gegenmittel aktuell kommt von One Republic. Die haben es mal wieder geschafft, einen Hit zu machen, der euch so schnell nicht aus dem Kopf gehen wird. Brutale Hymne und einfach nochmal ein schöner Energieboost auf dem Weg in den Feierabend. Need Your Love. Ganz neu bei uns bei Radio Regenbogen.

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15: Stefan Gebert. In Stuttgart-Bad Cannstatt wurde eine Bombe aus dem Zweiten Weltkrieg gefunden. Eine Entschärfung ist aus Sicherheitsgründen sofort nötig. Das Gebiet rund um den Fundort am Kurpark wird evakuiert. Anwohner werden gebeten, den Bereich umgehend zu verlassen. In Freiburg wird die Energiewende zum Escape-Spiel. Stadt, Energieagentur und Handwerkskammer haben das Projekt Handwerk für den Klimaschutz gestartet. Die A6 zwischen Schwetzingen, Hockenheim und Mannheim-Schwetzingen ist heute Nacht gesperrt in Richtung Mannheim. Da werden Rettungszufahrten verbreitert. Und die Baden-Badener Sommernächte starten. 4 Tage lang erwartet die Besucher des Kurgartens ein Open-Air-Erlebnis mit Live-Musik.
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15: Berge von Abfall, Sperrmüll oder Bauschutt tauchen immer wieder in unseren Städten und Kommunen auf. Deren Beseitigung kostet teils viel Geld. Um das wenigstens zum Teil wieder reinzuholen, dafür schickt die Stadt Mannheim inzwischen ihre Sauberkeitsermittler auf die Straßen. Die suchen nach kleinsten Hinweisen im Müll, wer dafür verantwortlich ist. Probleme bekommt sie dabei selten, so Sauberkeitsermittlerin Sabrina Brandt.
16: Wir haben schon so viel Positives zurückbekommen und dass die Leute sagen, hey, endlich tut die Stadt mal was und endlich wird da mal was gemacht. Und dass dann jemand wirklich aggressiv ist, hatte ich jetzt persönlich noch nicht. Es war dann eher so der kleine Schuljungen-Effekt, oh, Entschuldigung, ich wurde erwischt und dann kleinlaut wieder zurückgeräumt. Und das ist dann schöner, als wenn man natürlich Ärger hat. Also das hatte ich jetzt wirklich Gott sei Dank nicht.
15: Was die Ermittler sonst noch so täglich erleben, das hört ihr gleich in unserer Regio-Story-Reportage.
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17: Vorsicht gerade auf der A6 Heilbronn Richtung Mannheim zwischen dem Kreuz Walldorf und dem Dreieck Hockenheim. Unfall auf der rechten Spur. Nach wie vor Vollsperrung auf der A8 und A81 Karlsruhe Richtung Stuttgart beim Kreuz Stuttgart. Da gab es einen Unfall mit einem Gefahrguttransporter. Richtungsfahrbahn ist komplett gesperrt. 4 Kilometer Stau aktuell vor der Ausleitung. Mehr Zeiteinplan natürlich auch auf der A8 Karlsruhe Richtung Stuttgart zwischen Rutesheim und der Raststätte Sindelfingerwald. 4 Kilometer Stau. Weiter dann zwischen Pforzheim West und Pforzheim Ost. Dauerbaustelle. 4 Kilometer Stau. Geblitzt wird in Heidelberg in der Uferstraße und Blitze auch in Pforzheim da in der Eisinger Landstraße. Habt ihr sonst noch was gesehen? Schickt uns gerne wie immer eine Sprachnachricht an die 08000 34 35 36. Mein Name ist Basti Haug. Einen schönen guten Tag zusammen.
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0: ordentlich Power Richtung Feierabend. Blink 182, all the small things. Schön, dass ihr mit dabei seid.
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0: Sie stecken ihre Nasen genau da rein, wo wir alle lieber die Finger von lassen. Mannheims Sauberkeitsermittler. Die sorgen dafür, dass die Stadt trotz Sparmaßnahmen bei der Reinigung nicht im komplett wilden Müll untergeht. Da wird ganz genau hingeguckt, wem der Müll eventuell gehören könnte. Ein Schnipsel mit einer Adresse, Namen, ein klitzekleinen Hinweis. Regio-Story-Reporter Matthias Wagner unterwegs in Mannheim mit Sauberkeitsermittlerin Sabrina Brandt.
2: Ja, wir stehen jetzt hier mitten in einem Waldstück. Ist echt schön, die Bäume grün, es riecht nach Natur und dann schauen wir hier auf den Boden und es ist einfach nur ein totales Chaos. Macht sie das auch wütend, wenn man sowas sieht?
3: Ja, es macht mich wütend, weil es ist die Natur. Ich meine, die Natur braucht keine Kühlschranktüren, die Natur braucht keine Klapptische oder so, das braucht die einfach nicht. Und es ist einfach die Unfassbarkeit und was die Leute für einen Aufwand betreiben, hier in diesen tiefen Wald reinzufahren, um das hier rauszuschmeißen. Verständnislosigkeit einfach nur.
2: Man sieht keine Zettel und nichts. Es sieht so nach altem Hotelmobiliar aus. Es wird auf jeden Fall sehr schwer vermutlich werden, den Täter zu finden, ne?
3: Also in dem Fall ist eigentlich die Möglichkeit, den rauszufinden, wirklich sehr gering. Also da müsste es jetzt wirklich per Zufall noch irgendwo ein ganz kleiner Hinweis sein, aber erfahrungsgemäß ermitteln wir keinen Täter.
0: Absolut Wahnsinn. Sabrina Lang und Reporter Matthias Wagner auf Müllsünderjagd. Seht ihr auch online bei uns auf Radio Regenbogen bei Instagram. Miley Cyrus jetzt, End of the World.

0: Mr. Props und Robin Schulz, super entspannt, Waves. Ihr hört Radio Regenbogen mit Basti Haug und mit euch.
1: 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Mit Freunden, Familie, mit den Liebsten einfach.
0: Und in dieser Musikbox am See läuft hoffentlich Radio Regenbogen. Wir spielen euch die beste Musik für euren Sommer. Jetzt Riesenhit von Madonna, Holiday. Hallo zusammen.

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1: Die Stimme ist halt einfach groß. Nico Santos, ganz neu Optimist bei Radio Regenbogen. Gleich legen wir mal ein bisschen einen hin, weil es bald Feierabend. Bibi Rexha, Faithless, New Religion, gleich mit dabei in der besten Musik hier bei Radio Regenbogen. Gibt's kurz nach drei.
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1: Ist einfach gerade ein hochgradig entspannter Sommer, den wir da erleben. Sonnig, leichte Wolken für euren Feierabend bis 29 Grad. Morgen zweigeteilt, noch wolkig am Morgen. Im Schwarzwald auch Regen drin. Ab dem Nachmittag reißt's dann überall auf. Wir starten mit ganz viel Sonne und bis 27 Grad ins Wochenende.
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22: Die Themen um 15 Uhr. Die neuen Pläne zur Krankmeldung stoßen auf heftige Kritik. Und die gute Nachricht aus Freiburg, hier wird heute die neue badische Weinkönigin gewählt. Mit Noah Theis, hallo. Die geplanten Verschärfungen bei Krankschreibungen stoßen auf heftige Kritik. Union und SPD haben sich heute darauf geeinigt, dass Arbeitnehmer schon ab dem ersten Krankheitstag eine Bescheinigung vom Arzt brauchen. Außerdem soll die telefonische Krankschreibung abgeschafft werden. Janis Tirakis.
5: Der Hausärzteverband bezeichnet das als absolut katastrophal. Die Krankschreibungspflicht ab dem ersten Tag werde dazu führen, dass Millionen zusätzliche Menschen in die Arztpraxen kommen müssten, nur um sich eine Krankschreibung abzuholen. Die Folge: längere Wartezeiten für Patienten, die wirklich Hilfe brauchen. Die Kassenärztliche Bundesvereinigung bezeichnet den Plan als Irrsinn. Wer zum Beispiel einen Magen-Darm-Infekt habe, gehöre ins Bett und nicht in die übervolle Praxis. Der Sozialverband VDK sieht noch ein ganz anderes Problem. Er befürchtet, dass sich viele Menschen krank zur Arbeit schleppen, wenn kurzfristige Krankschreibungen verkompliziert werden.
22: Nach dem Aus des Tankrabatts macht sich der Bundesrat jetzt für einen Spritpreisdeckel stark. Der Wirtschaftsausschuss des Bundesrats hat sich für feste Preisgrenzen, wie zum Beispiel in Luxemburg, ausgesprochen. Das soll Autofahrer entlasten und verhindern, dass sie von den Mineralölkonzernen abgezockt werden. Am 10. Juli will der Bundesrat darüber entscheiden. Danach muss sich noch der Bundestag damit befassen. In Stuttgart-Bad Cannstatt ist eine Bombe aus dem Zweiten Weltkrieg gefunden worden. Sie liegt laut Stadt am Kurpark und müsse sofort entschärft werden. Das Gebiet um den Kurpark wird deshalb jetzt evakuiert. Und die gute Nachricht aus dem Breisgau: in Freiburg wird heute Abend das 53. Weinfest auf dem Münsterplatz eröffnet. Und zwar von der neuen badischen Weinkönigin, die heute gewählt wird. Über 100.000 Besucher werden dann in den nächsten 6 Tagen beim Freiburger Weinfest erwartet.
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12: Dickes Problem nach wie vor auf der A8 Karlsruhe Richtung Stuttgart. Vollsperrung zwischen dem Kreuz Stuttgart und Stuttgart-Möhringen. Grundunfall mit einem Gefahrguttransporter. 5 Kilometer Stau da vor der Ausleitung. Dauerbaustelle auf der A8 Karlsruhe Richtung Stuttgart zwischen Rutesheim und der Raststätte Sindelfingerwald Süd. 4 Kilometer Stau. In der Gegenrichtung ebenfalls 4 Kilometer Stau. Und noch was von der A81 Stuttgart Richtung Singen zwischen Hildritzhausen und Herrenberg. 3 Kilometer stockender Verkehr. Ihr werdet geblitzt, wenn ihr Bock drauf habt, gerade in Pforzheim in der Schwarzwaldstraße und Blitze auch in Stuttgart, da in der Heilbronner Straße. Habt ihr sonst noch was gesehen? Schickt uns gerne wie immer eine Sprachnachricht an die 08000 34 35 36. Gute Fahrt.
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12: Und mit euch Tickets für die Tennis-Bundesliga in Mannheim. Gleich hier bei mir in der Show. Jetzt erstmal Vollgas Richtung Feierabend mit Ausdies. Hier ist Pickup.
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0: Ah, tut noch ein bisschen weh. Früh raus bei der Fußball-WM. Keine Ahnung, wohin mit den vielen Emotionen. Bis jetzt. Radio Regenbogen hier. Ein Glück wird Tennis gespielt. Wimbledon läuft, das heißeste Tennisturnier der Welt. Und am Sonntag beginnt schon die neue Saison der Tennis-Bundesliga. Mit dabei natürlich der mehrfache deutsche Meister Grün-Weiß Mannheim. Trainer Daniel Steinbrenner ist bei uns in der Show. Daniel, schön, dass du da bist. Schnelle Fragerunde. Warum seid ihr die emotionale Alternative nach dem sehr frühen Aus bei dieser Fußball-WM?
1: Tja, wir bringen wirklich viel Teamgeist und Kampf bis zum Letzten auf den Platz.
0: Ist da viel Adrenalin bei euch dabei, auch auf den Rängen, würdest du sagen?
1: Definitiv. Das ist bei uns gegangen und gäbe, dass da alles überschwappt und dass die Zuschauer mitfiebern.
0: Von den 100 besten Tennisspielern der Welt spielen 30 in der Tennis-Bundesliga. Das ist verrückt. Warum ist das so extrem reizvoll, da zu zocken?
1: Ja, wichtig ist für die Spieler, weil die immer alleine unterwegs sind auf Turnieren, einfach dieser Zusammenhalt, dieser Team-Spirit. Und das macht es aus. Die Tennis-Bundesliga lebt davon, weil man einfach da einfach zusammen auch kämpfen kann. Und das macht es für die Jungs sehr attraktiv.
0: Laut meiner eigenen Statistik regen sich 99% aller Menschen über das heftige Gestöhne beim Tennis auf. Du kannst sicher erklären, warum machen die das und manche auch so richtig heftig.
1: Ja, bei manchen muss einfach die Luft raus, die Anspannung, die Energie. Man ist es, im Fernsehen sieht man es oft, wenn dann die Crunch-Time kommt, wenn es wichtig wird, werden sie immer noch lauter. Deswegen, das muss halt mal raus.
0: Was ist dran an den Gerüchten, dass Boris Becker und Steffi Graf Mitglied sind bei Grün-Weiß Mannheim?
1: Das Gerücht kann ich nur bestätigen. Also Boris und Steffi sind Mitglieder bei uns und die Steffi, wenn sie mal im Lande ist, kommt auch mal ganz gerne vorbei.
0: Abgefahren. Was euch in diesem Jahr in der Tennis-Bundesliga erwartet, ob Mannheim deutscher Meister wird und eure Tickets für dieses Spektakel gleich nach zwei Hits hier bei mir in der Show. Jetzt erstmal Bibi Rexha und Faithless. New Religion.

0: Extrem früh ausgeschieden sind wir da bei der Fußball-WM. Ist aber völlig egal. Ab sofort schauen wir einfach wieder Tennis. 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Am Sonntag beginnt ja schon die neue Tennis-Bundesliga-Saison. Und unsere Mannschaft von hier, das Team von Grün-Weiß Mannheim, will natürlich wieder mitmischen bei der Frage, wer wird deutscher Meister? Grün-Weiß-Coach Daniel Steinbrenner nach wie vor bei uns. Daniel, wie viel Prozent liegt eure Meisterwahrscheinlichkeit? Sei da mal bitte sehr, sehr optimistisch.
1: Okay. Da lege ich bei 45%.
0: Wer noch nie bei einem Tennis-Bundesligaspiel von euch dabei war, wie muss man sich das vorstellen? Was geht da bei euch ab den ganzen Tag?
1: Also da ist, es geht um 11 Uhr los am Sonntag, Freitag um 13 Uhr und dann ist halt wirklich mit den Spielen begleitend, mit Musik und Ausstellungen und auf der großen Wiese gibt es dann auch Events und für Gäste werden auch immer tolle kulinarische Delikatessen kredenzt. Also es ist alles für Alt und Jung geboten.
0: Jetzt beginnt am Sonntag die Tennis-Bundesliga, da seid ihr erstmal auswärts, aber dann kommt euer großer Auftritt am Neckarblatt in Mannheim und du lädst alle recht herzlich ein.
1: Ich lade alle recht herzlich ein am Freitag, den 10. und am Sonntag, den 12. zu uns auf die Anlage zu kommen. Da erlebt ihr Top-Tennis in einer Top-Atmosphäre.
0: Er hält auch, was er verspricht. Daniel hat massiv viele Tickets für euch mitgebracht, wenn ihr die Tennis-Bundesliga-Cracks von Grün-Weiß Mannheim live erleben wollt. Einfach schnell anrufen, Tickets abstauben, 08000 34 35 36. 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
8: Stefan Gebert. Mannheim ist als einer von 9 Standorten im Pilotprojekt Schneller Gründen des Bundes ausgewählt worden. Ziel des Pilotprojektes ist es, Unternehmensgründungen zukünftig bundesweit digital und innerhalb von 24 Stunden zu ermöglichen. Die Polizei hat bei einem Einsatz in Crailsheim auf einen 26-Jährigen geschossen. Er ist schwer verletzt. Der Mann hatte bei einer Kontrolle ein Messer gezogen und war damit auf die Beamten losgegangen. Auf einem Fußballplatz in Untereisesheim im Kreis Heilbronn sind Stahlnägel gefunden worden. Kinder entdeckten sie rechtzeitig auf dem Spielfeld. Und die Baden-Badener Sommernächte starten heute 4 Tage lang Open Air im Kurgarten.
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8: Berge von Abfall, Sperrmüll oder Bauschutt tauchen immer wieder in unseren Städten und Kommunen auf. Deren Beseitigung kostet teils viel Geld. Um das wenigstens zum Teil wieder reinzuholen, dafür schickt die Stadt Mannheim inzwischen ihre Sauberkeitsermittler auf die Straßen. Die suchen nach kleinsten Hinweisen im Müll, wer dafür verantwortlich ist. Probleme bekommt sie dabei selten, so Sauberkeitsermittlerin Sabrina Brandt.
9: Wir haben schon so viel Positives zurückbekommen und dass die Leute sagen, hey, endlich tut die Stadt mal was und endlich wird da mal was gemacht. Und dass dann jemand wirklich aggressiv ist, hatte ich jetzt persönlich noch nicht. Es war dann eher so der kleine Schuljunge-Effekt, Entschuldigung, ich wurde erwischt und dann kleinlaut wieder zurückgeräumt. Und das ist dann schöner, als wenn man natürlich Ärger hat. Also das hatte ich jetzt wirklich Gott sei Dank nicht.
8: Was die Ermittler sonst noch so täglich erleben, das hört ihr gleich in unserer Regio-Story-Reportage.
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10: Knüppeldick kommt es nach wie vor auf der A8 Karlsruhe Richtung Stuttgart. Vollsperrung zwischen dem Kreuz Stuttgart und Stuttgart-Möhringen. Da gab es einen Unfall mit einem Gefahrguttransporter. Dauert noch circa bis 16 Uhr, dann soll der Transporter geborgen sein. Ab circa 18 Uhr soll dann die A8 auch wieder freigegeben werden. Mehr Zeiteinplan aktuell auch auf der A5 Karlsruhe Richtung Heidelberg zwischen der Raststätte Bruchsal und dem Kreuz Walldorf. 6 Kilometer Stau gab einen Unfall auf der rechten Spur. Und wir schauen nochmal auf die A8 Karlsruhe Richtung Stuttgart, jetzt zwischen Rutesheim und der Raststätte Sindelfingerwald Süd. 4 Kilometer Stau. Geblitzt werdet ihr, wenn ihr wollt, gerade in Karlsruhe in der Sudetenstraße und Blitzer auch in Mannheim, da in der Kurpfalzstraße. Habt ihr sonst noch was gesehen? Schickt uns gerne wie immer eine Sprachnachricht an die 08 34, 35, 36. Mein Name ist Basti Hauk. Kommt gut in den Feierabend.
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0: Good Luck Baby in der besten Musik bei Radio Regenbogen. Und da gehören die Jungs hier natürlich auch dazu. Lieben wir.
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0: ich bin Helena aus Tübingen. Ich habe gleich Feierabend und dann werde ich mich mit einem schönen Bier an Neckar setzen und das wunderschöne Wetter genießen.
1: Lena, hervorragender Plan. Wetter passt und wir spielen die beste Musik für euren Sommer on top. Für den lockeren Vibe jetzt die Four Tops Loco in Acapulco bei Radio Regenbogen.

0: Lady Gaga. Brutale Power. The Dead Dance in der besten Musik bei Radio Regenbogen. Gleich mal ein bisschen entspannter in Richtung Feierabend mit Harry Styles. In this world, it's just the As It Was kommt drauf auf eure Playlist gleich, unter anderem mit dabei nach 4.
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22: Viel zu sehen gibt's am Samstag bei der Drachenbootregatta in Grenzach-Wielen. Von 10 bis 2 Uhr erwartet euch ein spannendes Rennen auf dem Rhein bei Basel. Teams aus der Region treten in traditionellen Drachenbooten gegeneinander an. Neben den Wettkämpfen gibt's außerdem Live-Musik und ein buntes Programm für die ganze Familie. Die Drachenbootregatta diesen Samstag auf dem Gelände des Ruderclubs Grenzach.
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0: Schön, entspannt, lässiger Sommer. Sonnig, leichte Wolken für euren Feierabend bis 29 Grad. Morgen ein bisschen zweigeteilt, in den Morgenstunden noch wolkig, nass, im Schwarzwald auch noch Gewitter drin. Ab dem Nachmittag reißt dann überall auf. Wir starten mit viel Sonne, Dauergrinsen und bis zu 27 Grad ins Wochenende.
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23: Die Themen um 16 Uhr. Arbeitgeber sollen von den strengeren Regeln zur Krankschreibung abweichen können. Und die gute Nachricht aus Lörrach, hier verteilt der Verkehrsverbund Gratisguthaben. Mit Noah Theiss, hallo. Die geplanten Verschärfungen bei Krankschreibungen sorgen für heftige Kritik. Union und SPD haben sich heute darauf geeinigt, dass die telefonische Krankschreibung abgeschafft werden soll. Außerdem brauchen Arbeitnehmer in Zukunft schon ab dem ersten Krankheitstag eine Bescheinigung vom Arzt. Von dieser Regel können Betriebe aber abweichen, sagte Bundeskanzler Merz heute.
24: Entweder durch einzelvertragliche Vereinbarungen zwischen Arbeitnehmer und Betrieb oder durch Betriebsvereinbarung oder durch Tarifvertrag. Aber die gesetzliche Regelung wird jetzt die sein, dass es in Zukunft keine telefonische Krankschreibung mehr gibt und eine Arbeitsunfähigkeitsbescheinigung vom ersten Tag an verlangt wird.
23: Ein mittelstarkes Erdbeben hat heute Griechenland erschüttert. Bisher gibt es aber keine Berichte über Verletzte oder größere Schäden. Das Beben mit der Stärke von 5,2 war unter anderem auf den Urlaubsinseln Rhodos und Kreta zu spüren, wie griechische Medien berichten. In der Region kommt es immer wieder zu Erdbeben, weil sich hier die afrikanische und die europäische Erdplatte treffen. Unser Sportpartner TSG Hoffenheim startet mit einem Auswärtsspiel beim 1. FC Köln Ende August in die neue Saison der Fußball-Bundesliga. Das geht aus dem Spielplan hervor, der heute veröffentlicht wurde. Der SC Freiburg empfängt zum Auftakt Werder Bremen und der VfB Stuttgart startet bei Bayern München in die Saison. In der zweiten Liga bekommt es der Karlsruher SC im ersten Spiel zu Hause mit Arminia Bielefeld zu tun. Und die gute Nachricht vom Hochrhein. Hier bekommen Nutzer der Ticket-App Fertig ein Guthaben von 6 Euro geschenkt. Das hat der Verkehrsverbund Lörrach jetzt angekündigt. Der Grund, die App feiert ein kleines Jubiläum. Sie ist jetzt seit 6 Jahren im Verkehrsverbund Lörrach aktiv.
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0: Vorsicht nach wie vor auf der A8 Karlsruhe Richtung Stuttgart zwischen Leonberg Ost und dem Kreuz Stuttgart. Immer noch eine Vollsperrung. Grund ist ein Unfall mit einem Gefahrguttransporter. Es besteht da Brandgefahr. Die Feuerwehr ist im Einsatz. Die Bergung des LKW, die soll mittlerweile abgeschlossen sein. Ab 18 Uhr wird die Strecke Stand jetzt wieder freigegeben. Ihr braucht mehr Zeit auf dem Weg in den Feierabend, auch auf der A5 Karlsruhe Richtung Heidelberg. Zwischen der Raststätte Bruchsal und dem Kreuz Walldorf 6 Kilometer Staugrund, auch da ein Unfall. Dauerbaustelle auf der A8 Karlsruhe Richtung Stuttgart zwischen Rutesheim und der Raststätte Sindelfingerwald. 4 Kilometer Stau in der Gegenrichtung, ebenfalls 4 Kilometer Stau. Noch was von der A81 Stuttgart Richtung Singen zwischen Hiltritzhausen und Herrenberg. 3 Kilometer stockender Verkehr, da steht ein kaputter LKW auf der rechten Spur. Geblitzt werdet ihr bei Interesse in Bruchsal im Mozartweg und Blitzer auch in Mannheim, da in der Ludwigshafener Straße. Habt ihr sonst noch was gesehen? Schickt uns gerne wie immer eine Sprachnachricht an die 08000 34 35 36. Gute Fahrt!
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0: Und mit euch. Ihr seid ohnehin schon absolute Legenden, weil ihr mit der halben Hüfte im Wochenende steht. Gleich machen wir es aber offiziell. In exakt 4 Minuten könnt ihr Legende werden bei unserem Musikquiz des Tages. Jetzt aber erstmal Riesenstimme von Dermot Kennedy. Funeral. Schön, dass ihr mit dabei seid.
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0: Mit einem guten Gefühl Richtung Feierabend, dank Dermot Kennedy. Vielleicht aber auch, weil ihr einen richtig dicken Titel abräumt.
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3: Nein, das ist nicht Roberto Blanco.
0: Was ist das heute schwer? Sonst alles wie immer. Wir erklären Interpret und Song auf spezielle Art und Weise. Ihr braucht bekanntermaßen beides. Und so klingt's heute.
4: Interpret.
5: Wenn du mehrere Röcke hast zum Anziehen, ne, so in mehreren Farben, quasi ein Set, dann ist das der Künstler, den wir suchen im Prinzip.
4: Song.
5: Also ich verbringe meine Zeit gerade am liebsten im Schwimmbad, muss aber den Quatsch hier machen.
0: Ah, ist nicht easy. Welchen Interpreten und welchen Song suchen wir hier? Wir hören uns das Quiz des Tages noch einmal ganz schnell an.
4: Interpret.
5: Wenn du mehrere Röcke hast zum Anziehen, ne, so in mehreren Farben, quasi ein Set, dann ist das der Künstler, den wir suchen im Prinzip.
4: Song.
5: Also ich verbringe meine Zeit gerade am liebsten im Schwimmbad, muss aber den Quatsch hier machen.
0: Wenn ihr es wisst, macht euch zur Legende. Schnell anrufen 08000 34 35 36. Mein Tipp auch heute an diesem Donnerstag, es ist nicht Roberto Blanco.

0: Ganz locker mitwippen im Auto bei Felix Jahn. Hot to touch. Schönen Feierabend.
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3: Nein! 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
0: Das ist klar, weil das hier ist die Charlotte aus Worms.
4: Hallo!
0: Charlotte, du klingst so fröhlich. Auf einer Skala von 1 bis 17, wie gut läuft dein Donnerstag?
4: Ey, mega. Ich würde sagen, so eine 16,5.
0: Da hast du ein bisschen Luft gelassen, um Legende zu werden bei Es ist nicht Roberto Blanco. Schlau. Wir erklären wie immer Interpret und Song auf spezielle Art und Weise. Du brauchst beides. Ganz Baden-Württemberg und die Pfalz redet mit. Aber nur du kannst Legende werden. Bist du ready?
4: Ja.
0: So klingt das Quiz des Tages heute.
5: Interpret.
6: Wenn du mehrere Röcke hast zum Anziehen, ne, so in mehreren Farben, quasi ein Set, dann ist das der Künstler, den wir suchen im Prinzip.
5: Song.
6: Also ich verbringe meine Zeit gerade am liebsten im Schwimmbad, muss aber den Quatsch hier machen.
0: Charlotte, wenn du das weißt, raste ich komplett aus. Mein Tipp für dich, es ist nicht Roberto Blanco, was hast du?
4: Ich würde sagen, das ist Roxette mit Spending My Time.
0: Charlotte! La, la, la, la, la, la, la, la. Du bist eine absolute Legende.
4: Hey, super, ich freue mich.
0: Und du weißt natürlich auch, was jetzt passiert.
4: Ja, ihr spielt den Song.
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0: absolute Legendenkombi. Jennifer Lopez und David Guetta, Save Me Tonight bei Radio Regenbogen. Lilly, alle warten drauf. Sagst du es bitte?
1: Schönen Feierabend euch allen.
0: Danke. Macht euch einen ganz entspannten Feierabend mit Radio Regenbogen und der besten Musik jetzt für euch. Harry Styles, As It Was. Schön, dass ihr mit dabei seid. Und

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12: Stefan Gebert. Auf der A8 bei Sindelfingen läuft eine hochentzündliche Flüssigkeit in einem Gefahrguttransporter aus. Die Feuerwehr kühlt den Stoff, die Autobahn ist gesperrt. In Stuttgart-Bad Cannstatt wurde eine Bombe aus dem Zweiten Weltkrieg gefunden. Eine Entschärfung ist sofort nötig. Das Gebiet rund um den Kurpark wird gerade evakuiert. Glückwunsch an unsere neue badische Weinkönigin. Rosa Kost aus Freiburg-St. Georgen ist's geworden. 22 Jahre jung, gelernte Winzerin. Sie studiert Agrarbiologie und hat große Strahlkraft für den badischen Wein. Fußball-Drittligist SV Waldhof Mannheim ist in die Vorbereitung auf die neue Saison gestartet mit dem neuen Trainer Rui Mota.
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12: Zeigt man in seiner Heimatstadt nicht so gerne. Wilde Müllkippen, Sperrmüll und Bauschutt. Gegen die Verursacher setzt die Stadt Mannheim inzwischen auf ihre Sauberkeitsermittler. Weil inzwischen wegen leeren Kassen auch bei der Reinigung gespart wird. Die Mission der Ermittler? Letzte Spur Abfall. Auf der Suche nach den Müllsündern. Und die hinterlassen laut Ermittlerin Sabine Brandt oft viele Spuren.
13: Also wir hatten tatsächlich echt schon alles. Von Krankenkassenbescheide und Rezepte über Rentenbescheide. Normale Adresseaufkleber von einem Paketdienst, alles. Und dann ist so manchmal so ein bisschen Fassungslosigkeit, wie manche nicht nachdenken, mit ihren Daten umzugehen. Aber auf der anderen Seite ist es schön für uns.
12: Was man als Sauberkeitsermittlerin so alles erlebt, klickt euch rein auf Instagram und Facebook.
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14: Wir haben immer noch eine Vollsperrung auf der A8 und A81, Karlsruhe Richtung Stuttgart, zwischen Leonberg Ost und dem Kreuz Stuttgart. Unfall mit einem Gefahrguttransporter. Das Ganze läuft wohl noch bis 18 Uhr. Dann ist die Strecke voraussichtlich wieder frei. Ihr braucht mehr Zeit auf der A5 Karlsruhe Richtung Heidelberg. Zwischen der Raststätte Bruchsal und dem Kreuz Walldorf 6 Kilometer Stau. Steht ein kaputter LKW auf der rechten Spur. Dauerbaustelle auf der A8 Karlsruhe Richtung Stuttgart zwischen Pforzheim West und Pforzheim Ost, 4 Kilometer Stau. Und noch was von der A81 Stuttgart Richtung Singen zwischen Hiltritzhausen und Herrenberg, 3 Kilometer stockender Verkehr. Da steht ein kaputter LKW auf der rechten Spur. Geblitzt werdet ihr in Stuttgart in der Filderstraße und Blitze auch in Wiesloch, da in der Parkstraße. Falls ihr noch was gesehen habt, schickt uns gerne wie immer eine Sprachnachricht an die 08000 34 35 36. Mein Name ist Basti Haug. Euch einen schönen Feierabend.
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0: Lieben wir. Bryan Adams, Heaven in der besten Musik bei Radio Regenbogen gleich. Ganz neu, Michael Schulte, Love Sick. Schönen Feierabend.
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0: Wortwörtlich immer der Nase nach. Regio-Story-Reporter Matthias Wagner unterwegs auf Mannheims Straßen mit Sauberkeitsermittlerin Sabrina Brandt. Ihr Job, wilde Müllberge und Bauschutt halten unter die Lupe nehmen, weil vielleicht gibt's irgendwo noch einen kleinsten Zettel, einen kleinsten Hinweis auf die Müllsünde.
2: Sie sind öfters unterwegs, man fährt ja immer wieder an den gleichen Stellen vorbei. Wie groß ist so der Nervenkitzel, sag ich jetzt mal, wenn man anfängt zu gucken, so ein bisschen zu schauen, die Tüten vielleicht ein bisschen aufzumachen, da auf Kartonagen gucken, wenn am Ende dann auch wirklich jemand erwischt wird?
3: Ja, der Nervenkitzel ist ja eigentlich schon da. Also es ist nicht das Böse, was dann einen freut, sondern einfach, dass die Leute das halt eben nicht mehr machen. Und das ist eigentlich so eher der Nervenkitzel wie, yay, ich habe jemand erwischt und das kostet den jetzt Unmengen Geld.
2: Und wie ist das so? Ich meine, Sie werden wahrscheinlich da nicht überall freudig begrüßt. Ist es ein gefährlicher Job oder ist es dann einfach nur Berufsrisiko oder wie soll man sagen?
3: Ja, es ist wenn dann maximal Berufsrisiko. Also wir haben schon so viel Positives zurückbekommen und dass die Leute sagen, hey, endlich tut die Stadt mal was und endlich wird da mal was gemacht. Und dass dann jemand wirklich aggressiv ist, hatte ich jetzt persönlich noch nicht. Es war dann eher so der kleine Schuljungen-Effekt, oh, Entschuldigung, ich wurde erwischt und dann kleinlaut wieder zurückgeräumt und das ist dann schöner, als wenn man natürlich Ärger hat. Also das hatte ich jetzt wirklich Gott sei Dank nicht.
2: Das heißt, es ist auch ein Job, wo man auch Dankbarkeit von den Anwohnern erfährt dann, ne?
3: Ja, das tatsächlich auch. Und da freut man sich auch. Das nimmt man dann auch so ein bisschen mit nach Hause und das gibt auch was Positives für einen persönlich.
0: Sauberkeitsermittler in Mannheim schaffen Aufmerksamkeit fürs Thema Müll. Wie das Ganze genau aussieht und wie so eine Müllfahndung abläuft, seht ihr online bei uns auf Instagram bei Radio Regenbogen.

Aktuelle Gefahrenmeldung vom Radio Regenbogen Verkehrsteam. Vorsicht gerade auf der A61 Speyer Richtung Koblenz zwischen dem Kreuz Mutterstadt und dem Kreuz Ludwigshafen. Unfall mit gleich mehreren Fahrzeugen. Unfallaufnahme läuft. Linke Spur ist mittlerweile gesperrt. Macht langsam. Kommt gut in den Feierabend mit der besten Musik für euren Sommer. Jetzt Marquez, El Temperamento. Schön, dass ihr mit dabei seid.

0: Richtig Laune, alle Farben, Baby Goodbye für euren Feierabend. Hier in der besten Musik bei Radio Regenbogen gleich geiles Trio, Kygo, Khalid, Griffin. I'm saying my love for somebody else. Total coole Hymne. Save My Love. Drauf auf eurer Playlist gleich unter anderem mit dabei. Nach 5.
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0: bietet alle Optionen für den Feierabend. Sonnig, leichte Wolken, nicht zu heiß, bis 28 Grad aktuell maximal. Morgen zweigeteilt dieser Freitag, morgens noch wolkig, im Schwarzwald auch noch Regen und Gewitter drin. Ab dem Nachmittag geht's dann aber los, da reißt die Wolkendecke überall auf. Wir starten mit ganz viel Sonne und angenehmen 27 Grad maximal ins Wochenende.
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3: Die Themen um 17 Uhr. Gewerkschaften kritisieren die Reformpläne der Koalition. Und die gute Nachricht aus Freiburg, es gibt eine neue badische Weinkönigin. Mit Noah Theiss, hallo. Arbeitsverträge sollen länger befristet werden dürfen und Regeln zum Kündigungsschutz werden gelockert. Auch das sind Teile der Reformen, auf die sich Union und SPD geeinigt haben. Von Gewerkschaften kommt daran Kritik, von den Arbeitgebern wenig überraschend Zustimmung. Jan-Henner Reitze.
5: Ohne Sachgrund einen Arbeitsvertrag befristen statt höchstens 2 Jahre soll das künftig bis zu 4 Jahre lang möglich sein. Wer viel verdient, soll leichter gekündigt werden können, in diesem Zusammenhang für Abfindungen weniger Steuern fällig werden. So wird nach den Worten von Kanzler Merz mehr Beweglichkeit für Unternehmen erreicht. Stimmt, loben Arbeitgeberverband und CDU-Wirtschaftsflügel. Gewerkschaften sprechen dagegen von unnötigen Einschnitten, die nicht akzeptabel seien.
3: Die Gewerkschaft Verdi hat die Beschäftigten im Handel in Deutschland für morgen wieder zu Warnstreiks aufgerufen. Welche Unternehmen genau bestreikt werden sollen, hat Verdi nicht gesagt. Bei den letzten Streiks waren unter anderem Kaufland und IKEA betroffen. Für Kunden bleiben die Folgen bei solchen Streiks meist überschaubar. Verdi fordert für die Beschäftigten im Handel 7% mehr Geld, mindestens aber 255 Euro. Es gibt Verwirrung um den neuen Haushalt der Stadt Baden-Baden. Das zuständige Regierungspräsidium in Karlsruhe hat den eigentlichen Haushaltsplan zwar genehmigt, aber nicht die darin vorgesehenen Kredite. Nach Meinung der Stadt gehört beides aber zusammen. Beide Seiten wollen jetzt nach einer Lösung suchen. Und die gute Nachricht aus dem Breisgau. Die neue badische Weinkönigin ist gewählt. Gewonnen hat die 22-jährige Winzerin Rosa Kost aus Freiburg-St. Georgen. Ihre Prinzessinnen sind Tina Müller aus Appenweier und Viktoria Benz aus Eppingen.
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14: Google muss nach einem Urteil des Europäischen Gerichtshofs eine Rekordwettbewerbsstrafe zahlen, satte 4,1 Milliarden Euro. Das Unternehmen habe Herstellern von Android-Smartphones und Mobilfunkanbietern illegale Beschränkungen auferlegt, um die Marktdominanz seiner Suchmaschine zu stärken, hieß es von den Richtern. Hersteller, die Google-Dienste einbinden wollten, mussten immer gleich ein ganzes Paket aus Google-Apps installieren, darunter den Browser Chrome und die Google-Suche. Und noch der Blick auf den DAX, der steht mit 25.555 Punkten dick im Plus. Tanja Wagner für Radio Regenbogen.
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20: Erstmal gute Nachrichten von der A8 und A81 Karlsruhe Richtung Stuttgart. Vollsperrung ist aufgehoben zwischen der Raststätte Sindelfingerwald und dem Kreuz Stuttgart. Gab es einen Unfall mit Gefahrguttransporter. Es laufen noch die Reinigungsarbeiten. Aktuell noch die zwei rechten Fahrstreifen gesperrt. Eine Spur mittlerweile wieder frei. Obacht auch auf der A61 Speyer Richtung Koblenz zwischen dem Kreuz Mutterstadt und dem Kreuz Ludwigshafen. Unfall mit gleich mehreren Fahrzeugen. Unfallaufnahme läuft auf der linken Spur. Ihr braucht mehr Zeit auf der A5 Karlsruhe Richtung Heidelberg zwischen der Raststätte Bruchsal und dem Kreuz Waldorf. 6 Kilometer Stau, Grund ein kaputter LKW auf der rechten Spur. Dauerbaustelle auf der A8 Karlsruhe Richtung Stuttgart zwischen Pforzheim West und Pforzheim Ost, 4 Kilometer Stau. Und noch was von der A81 Stuttgart Richtung Singen zwischen Hildritzhausen und Herrenberg, 3 Kilometer stockender Verkehr. Grund auch da ein kaputter LKW auf der rechten Spur. Geblitzt werdet ihr, wenn ihr wollt, gerade in Stuttgart in der Filderstraße und Blitze auch in Wieslauch, da in der Parkstraße. Habt ihr sonst noch was gesehen? Schickt uns gerne wie immer eine Sprachnachricht an die 08000 34 35 36. Kommt gut an!
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20: Und mit euch. Krankschreibung vom Arzt ab dem ersten Tag und die telefonische Krankmeldung auch weg. Hat die Regierung heute genauso rausgehauen. Was sagt ihr in der Radio Regenbogen Community?
22: Hallo, hier ist der Martin aus Ettlingen. Ich wollte nur sagen, mir ist das total egal, weil ich arbeite nichts. Das ist sowieso das Beste, was du in dem Land machen kannst.
20: So kann man es natürlich auch machen, Martin. Eure Meinung gleich in 10 Minuten hier bei mir in der Show. Jetzt ganz entspannt für euren Feierabend. Olivia Dean. So easy.
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0: das überhaupt eine Debatte ist, ist mir ein völliges Rätsel. Wenn ich krank bin, ja, dann muss ich sowieso zum Arzt und sagen, hey, mir geht's nicht gut, kannst du mir irgendwas geben oder hast du irgendeine Idee, was wir machen können? Warum sollte ich das telefonisch lösen können?
1: Sagt Anja aus Dielheim. Es geht um das Thema, was die Radio Regenbogen Community heute heftigst bewegt. Die telefonische Krankschreibung soll, so schnell wie sie kam, jetzt auch schon wieder abgeschafft werden. Und wer krank ist, soll laut neuer Reform direkt am allerersten Tag eine Krankschreibung vom Arzt vorlegen. Kai aus Gau Angeloch, du bist nicht so ein Fan davon, ne?
2: Ich weiß es von einer Freundin, wenn die Migräneanfälle hat, die ist nichts zu gebrauchen, die muss ins dunkle Zimmer und dann ja, eine Mütze voll Schlaf, einfach, dass das wieder auf die Reihe kommt. Meins hat ja keiner gerne Migräne.
1: Na, kannst du halt auch schlecht zum Arzt in der Situation. Jessica aus Viernheim, wie siehst du die ganze Debatte?
3: Ich bin Betriebsrat und ich finde es Mist. Wir tun uns mit so Fällen halt auch auseinandersetzen, dass Leute auf ersten Tag schon Krankmeldung abgeben müssen und finden das schon nicht so toll, weil so ein bisschen Vertrauen sollte schon da sein. Ein, wenn man halt mal erkältet ist, das hört man. Und warum sollen wir uns schon da reinsetzen, wenn die sagen, jo, passt, dann ist das bestimmt auch in Ordnung.
1: Spannendes Thema. Was sagt ihr? Krankschreibung ab dem ersten Tag sinnvoll oder absolutes No-Go? Schickt uns gerne eine WhatsApp-Sprachnachricht an die 08000 34 35 36. Hier ist Radio Regenbogen. Schönen Feierabend zusammen.

Ganz New York im absoluten Ausnahmezustand. Straßen gesperrt, Metros umgeleitet. Alles nur, weil Taylor Swift heiratet. Dort im Madison Square Garden. Man munkelt ja, es passiert schon morgen. Für euch hat sie sich aber noch ein bisschen Zeit genommen für euren Feierabend. Neu bei uns bei Radio Regenbogen. Taylor Swift, I knew it, I knew you.

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12: Stefan Gebert. Ein einjähriges Mädchen ist in Rastatt in einem Auto eingeschlossen worden. Die Mutter hat geparkt und beim Aussteigen den Schlüssel im Auto vergessen. Zur Rettung kam die Tante mit einem Zweitschlüssel. In Heidelberg ist eine Autofahrerin mit einer Straßenbahn der Linie 5 zusammengestoßen. Die 63-Jährige liegt schwer verletzt im Krankenhaus. Die 13 Menschen in der Straßenbahn blieben unverletzt. Der Virologe Christian Drosten wird heute für die Rede des Jahres 2025 geehrt. Das Rhetorikseminar der Uni Tübingen würdigt sein Plädoyer für die Wissenschaft. Glückwunsch an unsere neue badische Weinkönigin. Rosa Kost aus Freiburg-St. Georgen hat gewonnen. Sie ist 22.
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12: Zeigt man in seiner Heimatstadt nicht so gerne. Wilde Müllkippen, Sperrmüll und Bauschutt. Gegen die Verursacher setzt die Stadt Mannheim inzwischen auf ihre Sauberkeitsermittler. Weil inzwischen wegen leeren Kassen auch bei der Reinigung gespart wird. Die Mission der Ermittler, letzte Spur Abfall. Auf der Suche nach den Müllzündern. Und die hinterlassen, laut Ermittlerin Sabine Brandt, oft viele Spuren.
13: Also wir hatten tatsächlich echt schon alles. Von Krankenkassenbescheide und Rezepte über Rentenbescheide. Normale Adressaufkleber von einem Paketdienst, alles. Und dann ist so manchmal so ein bisschen Fassungslosigkeit, wie manche nicht nachdenken, mit ihren Daten umzugehen. Aber auf der anderen Seite ist es schön für uns.
12: Was man als Sauberkeitsermittlerin so alles erlebt, klickt euch rein auf Instagram und Facebook.
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14: Ist eine Menge los gerade. Ihr braucht mehr Zeit auf der A5 Basel Richtung Karlsruhe zwischen Bühl und Baden-Baden. Gab's einen Unfall, linke und mittlere Spur sind da aktuell gesperrt. Weiter unser Sorgenkind natürlich auch die A8 Karlsruhe in Richtung Stuttgart zwischen Leonberg West und der Raststätte Sindelfingerwald. 2 Kilometer stockender Verkehr, Grund ein Unfall mit einem Gefahrguttransporter. Die beiden rechten Fahrstreifen sind da noch gesperrt. Die komplette Bergung des LKW soll noch bis ca. 18 Uhr dauern. Mehr Zeit einplanen auch noch auf der A81 Stuttgart Richtung Singen zwischen Hildritzhausen und Herrenberg. 3 Kilometer stockender Verkehr. Ihr werdet geblitzt und zwar in Stuttgart in der Filderstraße. Blitze auch in Wiesloch in der Parkstraße. Und die Dani hat noch was für uns. Ein Blitzer, wo denn?
15: Ausfahrt Wiesenbach Richtung Lobenfeld. Auf der linken Seite ein silberner Kombi, da gibt's schöne Bilder.
14: Danke dir, Dani, fürs Melden. Falls ihr auch noch was gesehen habt, schickt uns gerne eine Sprachnachricht, wie immer an die 08000 34 35 36. Mein Name ist Basti Haug, einen schönen Feierabend zusammen.
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0: Alter Beat, Two Colors, Heavy Metal Love in der besten Musik bei Radio Regenbogen. Gleich ganz neu, Miles Smith und Neil Horan, Drive Safe. Und jetzt suchen wir eine Legende.
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0: Bei uns die Ann-Kathrin aus Kronau.
2: Hallo.
0: Ann-Kathrin, du klingst verdammt fröhlich. So auf einer Skala von 1 bis 21. Wie gut läuft dein Donnerstag?
2: 25.
0: Hört man, woran liegt's?
2: Ich mach bei einem Musical-Projekt mit und morgen ist Aufführung und ich habe richtig Bock.
0: Das ist ja abgefahren. Was ist das für ein Musical und wo können wir dich da sehen?
2: Das ist Horten und die Hus machen Musical und aha. Freitag, Samstag, Sonntag sind wir in Stettfeld.
0: Und du bist null aufgeregt, so dann freust dich da drauf?
2: Wir hatten schon 2 Vorstellungen.
0: Ah, da fällt der Druck ein bisschen ab. Ich baue jetzt den Druck ein bisschen auf. Weil du kannst Legende werden bei Spaß oder so war's. Du hörst eine Geschichte aus der Region. Ganz Baden-Württemberg und die Pfalz redet mit. Nur du sollst sagen, stimmt oder stimmt nicht. Soweit klar?
2: Okay, ja.
0: Bin ich mal gespannt, was du hierzu sagst.
3: Leute, das glaubt ihr mir nie. Nach etlichen Verzögerungen und deutlich mehr Millionen als gedacht, wird am Wochenende in Ludwigshafen die Hochstraße Süd wieder eröffnet.
0: Nein.
3: Das ist das Verkehrsnadelöhr zwischen Mannheim und der Pfalz. Ein Feiertag, der gefeiert werden muss. Zur Eröffnung soll es ein großes Bühnenprogramm geben mit Comedy. Wahrscheinlich erzählen die da die Baugeschichte der Hochstraße Süd nach. Versteht ihr, war auch Komödie? Nein. Auf jeden Fall atmen alle wieder auf, die mit dem Auto unterwegs sind. Sofern es stimmt, hoffentlich. Spaß oder sowas?
0: Ann-Kathrin, die Hochstraße Süd in Ludwigshafen soll wieder aufmachen. Das glaubt uns doch kein Mensch, oder glaubst du es?
2: Das ist schon so lange Baustelle, ich glaub's nicht.
0: Du bist davon überzeugt, dass das nicht passieren wird?
2: Nee, wahrscheinlich nochmal kaputt bei den Temperaturen. Das schaffen die eh nicht.
0: Gut, das ist natürlich nicht auszuschließen. Aber die Geschichte grundsätzlich stimmt erstmal an, Kathrin. Tut mir sehr leid. Also wir haben es vor am Wochenende. Hey, du bist ganz offensichtlich nicht traurig. Danke, dass du mitgespielt hast und viel, viel Spaß bei deinem Musical. Du bist super.
2: Na klar, gerne. Euch allen auch einen super schönen sonnigen Donnerstag.
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Clean Bandit. Und Anne-Marie Rockabye in der besten Musik bei Radio Regenbogen. Ihr macht euch mal schön ein bisschen locker. Genießt das Wetter und vor allem die entspannten Temperaturen. Gerade zum Beispiel 27 Grad in Freiburg. 26 sind's in Mannheim. Grüße. Wir spielen euch die beste Musik für euren Sommer. Jetzt Ricci e Poveri. Sara Perche Diamant.

0: cooler Vibe. Somber, Undressed, der besten Musik bei Radio Regenbogen. Gleich beide Hände hoch für Nico Santos. Der bringt uns sein All-Time-High. Superhit gleich mit drauf auf eurer Playlist mit dabei. Nach 6.
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16: Warum machen wir eigentlich blau, wenn wir die Arbeit schwänzen? Lange bevor Firmen wie BASF mit chemischen Verfahren Farbe ins Leben brachten, mussten Naturstoffe in aufwendigen Verfahren bearbeitet werden. Um einen Stoff blau zu bekommen, musste zunächst die Wolle in ein Färbebad gelegt werden und dann an der Luft trocknen. Dabei gab es eine chemische Reaktion mit der Luft und so entstand der blaue Farbton. Der Prozess dauerte allerdings einen ganzen Tag. Und in der Zeit konnten die Färbegesellen nichts tun als warten. Sie konnten also ganz in Ruhe blau machen. Und zwar ihre Wolle.

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2: Das ist einfach ein super entspannter Sommer aktuell. Nehmen wir genau so. Sonnig in eurem Feierabend, leichte Wolken sind unterwegs. Temperaturen bis 28 Grad in der Spitze. Morgen ist Freitag und der Freitag ist zweigeteilt. Abendmorgen noch wolkig. Im Schwarzwald auch immer wieder Regen drin. Ab dem Nachmittag reißt es dann überall auf. Wir starten mit ganz viel Sonne und bis 27 Grad ins Wochenende.
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3: Die Themen um 18 Uhr. Verbände und Gewerkschaften kritisieren die Reformpläne der Koalition. Und die gute Nachricht aus Freiburg: Es gibt eine neue badische Weinkönigin. Mit Noah Theiss, hallo. Die Reformpläne von Union und SPD stoßen auf breite Kritik von Gewerkschaften und Verbänden. Die Koalition will unter anderem die telefonische Krankschreibung abschaffen. Außerdem brauchen Arbeitnehmer in Zukunft schon ab dem ersten Krankheitstag eine Bescheinigung vom Arzt. Hiervon können Unternehmen durch Betriebsvereinbarungen zwar abweichen, trotzdem befürchtet der Hausärzteverband, dass durch die neuen Regeln Arztpraxen stärker belastet werden und sich die Wartezeiten für Patienten verlängern. Das Aus von Julian Nagelsmann als Fußball-Bundestrainer rückt offenbar näher. Die Bild berichtet, dass die Spitze des DFB Nagelsmann den Rücktritt nahegelegt habe. Beide Seiten sollen heute 3 Stunden lang miteinander gesprochen haben. Thomas Thonfeld mit den Details.
4: Julian Nagelsmann soll sich Bedenkzeit erbeten haben, aber alles klingt danach, als ob seine Ablösung beschlossene Sache ist. Das meldet auch die Frankfurter Rundschau. Angeblich soll bis zum Wochenende alles durch sein. Vom DFB kam bisher keine Erklärung dazu. An der Sitzung in der Verbandszentrale sollen neben Nagelsmann Präsident Neuendorf, Geschäftsführer Rettig, Rudi Völler, der Sportdirektor und Ligaboss Watzke teilgenommen haben. Nagelsmanns Vertrag läuft noch bis 2028. Als möglicher Nachfolger wird ja Jürgen Klopp heiß gehandelt.
3: Der Landkreistag Baden-Württemberg warnt vor einem Kahlschlag bei öffentlichen Dienstleistungen. Verbandspräsident Achim Brötel spricht von einer historischen Finanzkrise der Kommunen. Ohne schnelle Hilfe von Bund und Land seien massive Kürzungen bei der Krankenhausversorgung und dem öffentlichen Nahverkehr nicht zu verhindern, sagte Brötel jetzt. Und die gute Nachricht aus dem Breisgau: Die neue badische Weinkönigin ist gewählt. Gewonnen hat die 22-jährige Winzerin Rosa Kost aus Freiburg-St. Georgen. Ihre Prinzessinnen sind Tina Müller aus Appenweier und Viktoria Benz aus Eppingen.
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2: Ist gerade ziemlich viel los auf eurem Weg nach Hause. Vorsicht auf der A5 Karlsruhe Richtung Heidelberg. Zwischen Bruchsal und Gronau kaputter LKW auf der rechten Spur. Unfallaufnahme auf der linken Spur. Macht langsam. Vollsperrung gerade auf der A81 Heilbronn Richtung Würzburg. Zwischen Heilbronn unter Gruppenbach und Weinsberg-Ellhofen läuft eine Unfallaufnahme. Richtungsfahrbahn aktuell komplett gesperrt. Mehr Zeit einplanen noch auf der A81 Stuttgart Richtung Singen zwischen Hildritzhausen und Herrenberg. 3 Kilometer stockender Verkehr. Geblitzt werdet ihr gerade in Stuttgart in der Filderstraße und Blitze auch in Wiesloch, da in der Parkstraße. Habt ihr sonst noch was gesehen? Schickt uns gerne wie immer eine Sprachnachricht an die 08000 34 35 36. Kommt gut heim!
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2: Und mit euch. Gerade eben in den Nachrichten gehört, wir haben eine neue badische Weinkönigin. Glückwunsch. Warum sie so perfekt geeignet ist für diesen Job. Gleich in 10 Minuten hier bei mir in der Show. Jetzt geiles Duo. Felix Jähn und Cascada. Boy, you turn me.
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0: lieben wir diesen Sommer-Vibe. Sam Cooke, Wonderful World bei Radio Regenbogen. Wir sagen Glückwunsch an unsere neue badische Weinkönigin Rosa Kost aus Freiburg, St. Georgen. Heute wurde sie im Konzerthaus in Freiburg gekrönt. Tanja Burger aus dem Radio Regenbogen-Studio Freiburg. Du saßt in der Jury, du verrücktes Huhn. Wie ist sie so?
1: Ja, die Rosa, das ist so eine ganz sympathische, natürlich wirkende, aber auch total witzige junge Frau. 22 Jahre alt ist sie, gelernte Winzerin und studiert aktuell noch Agrarbiologie. Und auch ihre Weinprinzessinnen, Tina Müller aus Appenweier-Nesselried in der Ortenau und Viktoria Benz aus Eppingen-Elsenz im Kraichgau, sind einfach echt klasse Mädels. Alle drei sind natürlich gerade hier bei der Eröffnung vom Freiburger Weinfest dabei. Das geht 6 Tage lang. Aha. Und Basti, so gern ich dich habe. Ich sag jetzt Tschüss, sonst wird mein Glas Wein warm. Also Party!
0: Wahnsinn, verlässt sie mich für ein Glas Wein. So ist sie, Radio Regenbogen hier, jetzt mit Nico Santos. All time high.

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0: Ey, fast 30 Jahre her, die Backstreet Boys beim Radio Regenbogen Award. Was konnten die singen?

Kleiner Spoiler, die können es immer noch. Und Tickets für ihr ausverkauftes Konzert in Düsseldorf, wie ihr da rankommt, gleich kurz nach 6:30 hier bei mir in der Show. Jetzt erstmal ganz neu für euren Feierabend. Aus dies, The Art of Letting Go. Hallo zusammen.

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1: Stefan Gebert. Ein einjähriges Mädchen ist in Rastatt in einem Auto eingeschlossen worden. Die Mutter hat geparkt und beim Aussteigen den Schlüssel im Auto vergessen. Zur Rettung kam die Tante mit einem Zweitschlüssel. In Heidelberg ist eine Autofahrerin mit einer Straßenbahn der Linie 5 zusammengestoßen. Die 63-Jährige liegt schwer verletzt im Krankenhaus. Die 13 Menschen in der Straßenbahn blieben unverletzt. Der Virologe Christian Drosten wird heute für die Rede des Jahres 2025 geehrt. Das Rhetorikseminar der Uni Tübingen würdigt sein Plädoyer für die Wissenschaft. Glückwunsch an unsere neue badische Weinkönigin. Rosa Kost aus Freiburg-St. Georgen hat gewonnen. Sie ist 22.
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1: Zeigt man in seiner Heimatstadt nicht so gerne. Wilde Müllkippen, Sperrmüll und Bauschutt. Gegen die Verursacher setzt die Stadt Mannheim inzwischen auf ihre Sauberkeitsermittler. Weil inzwischen wegen leeren Kassen auch bei der Reinigung gespart wird. Die Mission der Ermittler, letzte Spur Abfall. Auf der Suche nach den Müllzündern. Und die hinterlassen, laut Ermittlerin Sabine Brandt, oft viele Spuren.
2: Also wir hatten tatsächlich echt schon alles. Von Krankenkassenbescheide und Rezepte über Rentenbescheide. Normale Adressaufkleber von einem Paketdienst, alles. Und dann ist so manchmal so ein bisschen Fassungslosigkeit, wie manche nicht nachdenken, mit ihren Daten umzugehen. Aber auf der anderen Seite ist es schön für uns.
1: Was man als Sauberkeitsermittlerin so alles erlebt, klickt euch rein auf Instagram und Facebook.
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3: Vorsicht heute Abend. Immer noch auf der A5 Karlsruhe Richtung Heidelberg zwischen Bruchsal und Kronau. Kaputter LKW auf der rechten Spur. Unfallaufnahme auf der linken Spur. Die mittlere ist frei. Macht langsam. Ihr braucht mehr Zeit auf der A81 Stuttgart Richtung Singen zwischen Hildritzhausen und Herrenberg. 3 Kilometer stockender Verkehr. Und geblitzt wird auch noch, gerade in Heidelberg in der Uferstraße und Blitze auch in Karlsruhe, da in der Sudetenstraße. Habt ihr sonst noch was gesehen? Schickt uns gerne wie immer eine Sprachnachricht an die 08000 34 35 36. Mein Name ist Basti Haug. Euch einen schönen Feierabend.
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0: 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Und das hier ist Bruce Springsteen, Dancing in the Dark. Schönen Feierabend.

Neu bei Radio Regenbogen. Olivia Rodrigo. Drop Dead. 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

0: Mundwinkel oben, dank Olivia Rodrigo. Drop That, ganz neu bei Radio Regenbogen. Petra ist bei uns, was können wir für dich tun?
1: Blitzer melden, und zwar in Heidelberg, im Emmerskron, kurz nach der Brücke. Die blitzen aus dem weißen Auto raus. Oha. Es ist 30 erlaubt. Danke.
0: Danke auch, Petra, fürs Melden. Komplette Verkehrsübersicht hier bei Radio Regenbogen gleich wieder um kurz nach 7. Und jetzt Marc Atlas, Midnight Sun. Schönen Feierabend. Akkus.

0: Queen, Another One Bites the Dust in der besten Musik bei Radio Regenbogen. Gleich bisschen Party zusammen mit Bruno Mars. Absoluter Wohlfühl-Hit. I Just Might. Kommt drauf auf eure Playlist für den Feierabend. Gleich unter anderem mit dabei. Nach 7.
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0: Bietet im Feierabend einfach alle Optionen, weil ganz entspannt. Mal Sonne, mal leichte Wolken unterwegs. Die machen aber meist nichts bei bis zu 28 Grad in der Spitze. Morgen zweigeteilter Freitag, erst noch wolkig, im Schwarzwald auch Regen drin. Ab dem Nachmittag dann überall schön. Wir starten mit viel Sonne und bis zu 27 Grad maximal ins Wochenende.
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8: Die Themen um 19 Uhr. Verbände und Gewerkschaften kritisieren die Reformpläne der Koalition. Und die gute Nachricht aus ganz Baden-Württemberg: Das Land will Heilwälder fördern. Mit Noah Theiss, hallo. Die Reformpläne von Union und SPD stoßen auf breite Kritik von Gewerkschaften und Verbänden. Die Koalition will unter anderem die telefonische Krankschreibung abschaffen. Außerdem brauchen Arbeitnehmer in Zukunft schon ab dem ersten Krankheitstag eine Bescheinigung vom Arzt. Hiervon können Unternehmen durch Betriebsvereinbarungen zwar abweichen, trotzdem befürchten Ärzte deutlich mehr Belastung in ihren Praxen. Die Hausärztin Nicola Buhlinger-Göpfert sagte bei NTV:
9: Eine AO-Pflicht ab Tag 1 würde dazu führen, dass Millionen zusätzliche Menschen in die Arztpraxen kommen müssen, nur um sich eine AU abzuholen. Und ohne, dass das medizinisch irgendeinen Sinn ergibt. Und Leute, die einfach nur ins Bett gehören und vielleicht am nächsten oder übernächsten Tag wieder arbeiten könnten, müssen aus rein formalen Gründen nun in die Praxen dann kommen und in die Praxen ja auch dann drängen. Und hier wird ein Bürokratiemonster geschaffen, was von Hausarztpraxen kaum mehr zu bewältigen sein wird.
8: Der deutsche Aktienmarkt kommt wieder in Schwung. Der DAX ist zum ersten Mal seit Januar wieder auf einen Rekordwert geklettert. Er hat heute Nachmittag die Marke von 25.517 geknackt. Das liegt unter anderem an der Hoffnung vieler Anleger auf eine Lösung im Iran-Krieg. Unser Sportpartner TSG Hoffenheim startet mit einem Auswärtsspiel beim 1. FC Köln Ende August in die neue Saison der Fußball-Bundesliga. Das geht aus dem Spielplan hervor, der heute veröffentlicht wurde. Der SC Freiburg empfängt zum Auftakt Werder Bremen. Und der VfB Stuttgart startet bei Bayern München in die Saison. In der zweiten Liga bekommt es der Karlsruher SC im ersten Spiel zu Hause mit Arminia Bielefeld zu tun. Und die gute Nachricht aus Stuttgart: Baden-Württemberg will Heilwälder stärker fördern. Forstministerin Genkes hat ein neues Handbuch vorgestellt mit Fachwissen über die gesundheitsfördernde Wirkung von Wäldern. Zum Beispiel senkt ein Spaziergang im Wald die Herzfrequenz und den Blutdruck.
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0: Vorsicht auf der A5 Karlsruhe Richtung Heidelberg zwischen Karlsruhe Nord und Bruchsal. Da gab es einen Unfall. Unfallaufnahme läuft auf der linken Spur. Ihr braucht mehr Zeit auf der A81 Stuttgart Richtung Singen zwischen Hiltritzhausen und Herrenberg. 3 Kilometer stockend. Und geblitzt werdet ihr bei Interesse in Heidelberg in der Uferstraße und Blitze auch in Karlsruhe, da in der Sudetenstraße. Habt ihr sonst noch was gesehen? Schickt uns gerne wie immer eine Sprachnachricht an die 08000 34 35 36. Kommt gut an!
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0: Besser ist es bei Radio Regenbogen. Kaum einer ist aktuell so omnipräsent wie Bill und Tom Kaunitz von Tokyo Hotel. Hier mal kurz ein Podcast, da mal kurz eine Serie, da eine Werbung, bald Wetten das. Man entkommt den beiden so gar nicht. Und wenn ich zurückdenke, wie das mit denen angefangen hat, Bill mit seiner schwarzen Emo-Frise, Tom mit seinen langen Dreads und dann auf einmal gib ihm.
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0: Monsun auf die ganz große Bühne gekommen. Und genau diese nostalgischen Vibes von damals gibt es jetzt auch in ihrem ganz neuen Song Memory Lane. Im Musikvideo sieht man die Band noch als Kinderstars, wie sie ihren Weg gehen und bei ihrem Abschlussball spielt dann auf einmal Tokyo Hotel. Machen sie jetzt auch für euren Feierabend. Neu bei uns Memory Lane.

Einer Hit von Bruno Mars, I Just Might. Euch einen schönen Feierabend. Genießt das sehr angenehme Sommerwetter, Maxi-Temperaturen bis zu 27 Grad noch. Viel Sonnenschein vereinzelt, lockere Wolken, das ist eine ganz entspannte Nummer. Und wir servieren euch dazu die beste Musik für euren Sommer. Und wer jetzt hier gleich nicht durchdreht, weiß ich auch nicht. Milk and Sugar, Let the Sunshine In.

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0: 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Teddy Swims, Bad Dreams, in der besten Musik bei Radio Regenbogen. Und da gehören die Jungs hier natürlich auch dazu. Lieben wir.
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1: Das ist die Message zu Topic, Fireboy DML und Nico Santos. Body.
2: Du kannst Briefe schreiben, WhatsApp telefoniere, aber nix ersetzt jemandem wirklich nahe zu sein. Also so richtig nah, ne? Ja, okay, das kannst du jetzt auch wörtlich nehmen, wenn's in die Knatterkiste neu geht. Aber in dem Fall geht's nicht nur um, sondern vor allem auch um das wohlig warme Gefühl von Sicherheit, was da mit eurem Lieblingsmensch gäbe wird, wenn er euch berühren und irgendwo zusammen seid. Eine Umarmung, morgens zusammen aufzuwachen oder auch ein wunderschönes Sonnenuntergang, zu dem er zusammen am Strand liegt. Du spürst die Verbindung, das Kribble und kannst dich in Geborgenheit fallen lassen. Schön. 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Mir all brauche jemand. Dein Körper auf meinem. Da brauch ich dich. Heid Nacht und am besten das ganze Leben. Topic Fireboy DML und Nico Santos.

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9: Am Abend bleibt es in Mannheim und der Rhein-Neckar-Region meist trocken. Eine schwache Kaltfront bringt dichte Bewölkung und vereinzelt Schauer. Der Wind weht schwach bis mäßig aus West. In der Nacht lockern die Wolken teils auf. In Edingen, Neckarhausen und Eppingen sind es 27 Grad. Neustadt an der Weinstraße erreicht 28 Grad. Morgen sonnig bei milden Temperaturen, harmlose Quellwolken.
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10: Ich bin Thomas Bleski. Die Bundesregierung will die Regelungen zu Krankschreibungen verschärfen. Wer sich krank meldet, soll schon ab dem ersten Tag eine Bescheinigung vom Arzt vorlegen müssen. Die Krankschreibung per Telefon fällt den Plänen zufolge weg. Ärztevertreter und Opposition sind empört.
11: Wer hustet, gehört ins Bett und nicht ins Wartezimmer einer Arztpraxis, um sich krankschreiben zu lassen. Ob Kassenärztliche Bundesvereinigung, Hausärzteverband oder Grüne und Linkspartei, die offizielle Krankschreibung ab dem ersten statt wie bisher ab dem vierten Krankheitstag wird als Schikane kritisiert. Geändert werden soll die Vorgabe dazu im Entgeltfortzahlungsgesetz. Arbeitgebern und Gewerkschaften die Möglichkeit bleiben, etwa in Tarifverträgen weiter die alte Regelung zu vereinbaren. Unklar ist noch, ab wann die Änderung genau greifen soll. Jan-Henner Reitze, Berlin.
10: Zum Beginn der Getreideernte beklagen Deutschlands Landwirte steigende Kosten und die Folgen der jüngsten Hitzewelle. Bauernpräsident Ruckwied warnte vor möglichen Ertragseinbußen, vor allem beim Weizen. Zugleich sprach er sich gegen eine Abschaffung der Minijobs aus, auf die viele Betriebe während der Ernte angewiesen seien. Außerdem forderte der Bauernverband, den Tankrabatt für Agrardiesel bis Ende November zu verlängern. Zum Fußball. Nach dem WM aus der deutschen Nationalmannschaft soll die DFB-Spitze laut einem Medienbericht Julian Nagelsmann den Rücktritt nahegelegt haben. Die Bild berichtet über ein mehrstündiges Gespräch des Bundestrainers mit den Spitzenfunktionären des Verbands.
12: Julian Nagelsmann soll sich Bedenkzeit erbeten haben, aber alles klingt danach, als ob seine Ablösung beschlossene Sache ist. Das meldet auch die Frankfurter Rundschau. Angeblich soll bis zum Wochenende alles durch sein. Vom DFB kam bisher keine Erklärung dazu. An der Sitzung in der Verbandszentrale sollen neben Nagelsmann Präsident Neuendorf, Geschäftsführer Rettig, Rudi Völler, der Sportdirektor und Ligaboss Watzke teilgenommen haben. Nagelsmanns Vertrag läuft noch bis 2028. Als möglicher Nachfolger wird ja Jürgen Klopp heiß gehandelt. Thomas Thonfeld, Sportredaktion.
10: Bei der Fußball-Weltmeisterschaft stehen heute drei weitere 16-Finalspiele auf dem Programm. Mitfavorit Spanien trifft auf Österreich, Portugal und Kroatien spielen gegeneinander und die Schweiz fordert das Überraschungsteam aus Algerien heraus.
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13: Achtung auf der A5 von Karlsruhe. Richtung Heidelberg ist zwischen Karlsruhe Nord und Bruchsal der linke Fahrstreifen gesperrt. In Richtung Basel staut es sich zwischen Achern und Baden-Baden wegen Spanngurten auf der Fahrbahn. Auf der A8 Karlsruhe Richtung Stuttgart gibt es wegen eines Unfalls mit Gefahrguttransporter zwischen Leonberg West und Sindelfinger Wald Süd 2 Kilometer Stau. Brandgefahr. Auf der A81 von Stuttgart nach Singen stockt es zwischen Hildritzhausen und Herrenberg. Bitte Geduld mitbringen. Gute Fahrt.
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4: Die Nacht in der Rhein-Neckar-Region bringt dichte Bewölkung mit sich. Eine schwache Kaltfront sorgt für einige Schauer. Die Temperaturen sinken spürbar. Der Wind bleibt schwach. Morgen früh Wolken, doch von Norden wird es sonniger. Bis zum Mittag sollte sich die Sonne weitgehend durchsetzen. Aktuell sind es in Sandhausen 27 Grad, in Ludwigsburg ebenfalls 27 und in Bad Dürkheim 26.
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5: Ich bin Thomas Bleskin. Die Regeln für Krankschreibungen von Beschäftigten sollen nach Plänen der Schwarz-Roten Koalition verschärft werden. Eingeführt werden soll die verpflichtende Vorlage einer Arbeitsunfähigkeitsbescheinigung schon ab dem ersten Tag der Erkrankung. Das teilten Union und SPD nach Beschlüssen des Koalitionsausschusses mit.
6: Wer morgens mit Übelkeit aufwacht, kann nicht mehr beim Arbeitgeber anrufen, sich krank melden und dann auskurieren, sondern muss sich stattdessen zum Arzt schleppen. Kritik daran, Regeln in Sachen Krankschreibung zu verschärfen, kommt zum Beispiel von der SPD aus den Ländern. Sowieso schon überlastete Hausärzte erwarten noch mehr Patienten. Der Bund der Steuerzahler nennt die geplante Steuerreform mit einem Umfang von 10 Milliarden Euro viel zu klein für eine spürbare Entlastung. Lob für das Gesamtpaket kommt dagegen vom Arbeitgeberverband, der von einem überfälligen Kurswechsel spricht. Jan-Henner Reitze, Berlin.
5: Zum ersten Mal seit Mai hat Superbenzin der Sorte E10 im bundesweiten Tagesschnitt wieder mehr als 2 Euro gekostet. Gestern, direkt nach dem Ende des Tankrabatts, schlug ein Liter laut ADAC im Schnitt mit 2 Euro und einem Cent zu Buche.
7: Auch wenn es nur 17 Cent pro Liter waren, die der Tankrabatt ausgemacht hat, dass jetzt wieder eine 2 vor dem Komma steht, ist bitter für Autofahrer und der höchste Tageswert seit dem 5. Mai. Diesel blieb im bundesweiten Schnitt gestern zwar noch unter 2 Euro, allerdings nur knapp. Im Vergleich zu Dienstag stiegen die Preise für E10 damit nach dem Tankrabatt um gut 9, Diesel um 10 Cent. Das ist zwar deutlich weniger als der weggefallene Steuerrabatt, allerdings hatten die Preise auch schon vorher zugelegt. Die Mineralölkonzerne hatten das mit der gestiegenen Nachfrage erklärt. Diana Kramer, Nachrichtenredaktion.
5: Das Feuer in einem Krankenhaus in Ludwigslust ist wohl in einem Patientenzimmer der Gefäßchirurgiestation ausgebrochen. Das teilte eine Sprecherin des Landkreises mit. Bei dem Brand des Dachstuhls sind am frühen Morgen 2 Menschen ums Leben gekommen. Laut Auskunft des Landrats lag einer der Verstorbenen im Patientenzimmer, in dem das Feuer ausbrach, der andere im Nachbarzimmer. Dazu hat es einen Verletzten mit Rauchgasvergiftung gegeben. Und zum Sport, Fußball. Nach dem WM-Aus der deutschen Nationalmannschaft soll die DFB-Spitze laut einem Medienbericht Julian Nagelsmann den Rücktritt nahegelegt haben. Die Bild berichtet über ein mehrstündiges Gespräch des Bundestrainers mit den Spitzenfunktionären des Verbands. Nagelsmann habe sich demnach Bedenkzeit erbeten. Der Deutsche Fußballbund äußerte sich bisher nicht dazu.
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8: Achtung auf der A5 Richtung Heidelberg zwischen Karlsruhe Nord und Bruchsal. Links ist gesperrt, Unfallaufnahme läuft. A8 Richtung Stuttgart, Stau auf 2 Kilometern zwischen Leonberg West und Raststätte Sindelfingerwald Süd. Unfall mit Gefahrguttransporter, 2 rechte Spuren dicht, Brandgefahr. A81 Richtung Singen, 3 Kilometer stockender Verkehr zwischen Hildritzhausen und Herrenberg. Gute Fahrt.
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1: In Mannheim und der Rhein-Neckar-Region ziehen dichte Wolken auf. Örtlich sind Schauer möglich. Insgesamt bleibt es oft trocken. Der Wind weht frisch und bringt kühlere Luft aus Nordwest. Temperaturen bei 25 Grad in Schriesheim und Ludwigsburg, in Hasloch 26. In der Nacht lockert die Wolkendecke örtlich auf. Es wird allmählich sonniger. Die letzten Schauer klingen ab, die Temperaturen steigen.
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2: Ich bin Katrin Müller. Mit Steuerentlastungen von 10 Milliarden Euro, flexibleren Arbeitsverträgen und massivem Abbau von Bürokratie wollen Union und SPD Deutschland aus der Krise führen. Im Koalitionsausschuss verständigten sich die Spitzen der Regierungsparteien auf ein Reformpaket mit 34 Punkten, das auch die bereits in die Wege geleiteten Reformen in den Bereichen Rente und Gesundheit umfasst. Kanzler Friedrich Merz hat dazu im ZDF Stellung bezogen.
3: Wir haben damit einen Kompromiss gemacht. Das haben ja auch viele gesagt, die in diesem Bereich verdienen. Macht das, das können wir bezahlen. Wir entlasten dafür die unteren und mittleren Einkommen. Ich sag mal, für eine Familie mit 60.000 Euro Einkommen, zwei Kindern sind das 600 Euro im Jahr, die wir da entlasten. Mehr war nicht möglich, aber das machen wir.
2: Merz hofft, dass die Konjunktur auch durch die Reformen wieder Fahrt aufnimmt und das Wachstum im kommenden Jahr mehr als 1% beträgt. Der Deutsche Wetterdienst hat den vorläufigen Temperaturrekord der jüngsten Hitzewelle nach oben korrigiert. Demnach wurden am vergangenen Samstag in Möckern-Drewitz in Sachsen-Anhalt 41,8 Grad gemessen und damit 0,1 Grad mehr als zunächst im brandenburgischen Koschen-Neiße-Münde. Grund ist nach Angaben des DWD eine nachträglich entdeckte Messlücke. Das Aus von Julian Nagelsmann als Bundestrainer der Fußballnationalmannschaft rückt offenbar näher. Wie die Bild berichtet, soll die DFB-Spitze Nagelsmann in einer dreistündigen Sitzung in Frankfurt einen Rücktritt nahegelegt haben. Das DFB-Team war bei der WM Anfang der Woche im 16. Finale an Paraguay gescheitert.
4: Julian Nagelsmann soll sich Bedenkzeit erbeten haben, aber alles klingt danach, als ob seine Ablösung beschlossene Sache ist. Das meldet auch die Frankfurter Rundschau. Angeblich soll bis zum Wochenende alles durch sein. Vom DFB kam bisher keine Erklärung dazu. An der Sitzung in der Verbandszentrale sollen neben Nagelsmann Präsident Neuendorf, Geschäftsführer Rettich, Rudi Völler, der Sportdirektor und Ligaboss Watzke teilgenommen haben. Nagelsmanns Vertrag läuft noch bis 2028. Als möglicher Nachfolger wird ja Jürgen Klopp heiß gehandelt. Thomas Thonfeld, Sportredaktion.
2: Zum Tennis. Alexander Zverev steht beim Tennisturnier in Wimbledon in der dritten Runde. Der French Open-Sieger gewann gegen den Franzosen Valentin Royer in drei Sätzen. Ebenfalls weiter ist Jan-Lennard Struff. Er setzte sich in fünf Sätzen gegen den US-Amerikaner Brandon Nakashima durch.
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5: A5. Darmstadt nach Heidelberg. Baustelle zwischen Autobahndreieck Darmstadt und Darmstädter Kreuz. Nur ein Fahrstreifen frei. A61, Speyer Richtung Koblenz. Unfall zwischen Kreuz Mutterstadt und Kreuz Ludwigshafen. Linker Fahrstreifen blockiert. A5 von Basel nach Karlsruhe. 2 Kilometer Stau wegen Reinigungsarbeiten zwischen Achern und Baden-Baden. 2 Fahrstreifen gesperrt. Gute Fahrt.
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4: Am späten Abend ziehen über Mannheim und die Rhein-Neckar-Region dichte Wolken auf. Schauer sind möglich. Eine schwache Kaltfront sorgt für Abkühlung. Der Wind bleibt schwach. In der Nacht wird es trockener. Wolken bleiben bestehen. Zum Morgen lockert die Bewölkung auf. In Eppelheim am Wasserturm sind es 24 Grad. In Brackenheim am Bürgerzentrum 23 und in Mutterstadt am Palatinum 24 Grad.
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5: Ich bin Katrin Müller. Nach monatelangem Ringen hat sich die Bundesregierung auf eine Steuerreform geeinigt. Entlastet werden sollen kleine und mittlere Einkommen. Mehr Steuern soll im Gegenzug bezahlen, wer besonders viel verdient. Bundeskanzler Friedrich Merz sieht darin einen wichtigen Baustein beim Weg aus der Krise. Wirtschaftsverbände und Opposition sind dagegen wenig begeistert.
6: Eine Familie mit zwei Kindern und einem Jahreseinkommen von 60.000 Euro soll durch die Reform 600 Euro pro Jahr mehr übrig behalten, auch durch mehr Kindergeld. 10 Milliarden Euro kostet das unterm Strich, finanziert durch höhere Steuersätze für Spitzenverdiener, mehr Steuern auf Minijobs und dass Handwerkerrechnungen weniger stark von der Steuer abgesetzt werden können. Diese Reform ist viel zu klein und bringt letztlich nichts, sind sich Steuerzahlerbund, AfD und Grüne einig. Jan-Henner Reitze, Berlin.
5: Zum ersten Mal seit Mai hat Superbenzin der Sorte E10 im bundesweiten Tagesschnitt wieder mehr als 2 Euro gekostet. Am Dienstag, direkt nach dem Ende des Tankrabatts, schlug ein Liter des Kraftstoffs im Schnitt mit gut 2 Euro zu Buche. Das hat der ADAC jetzt mitgeteilt.
7: Auch wenn es nur 17 Cent pro Liter waren, die der Tankrabatt ausgemacht hat, dass jetzt wieder eine 2 vor dem Komma steht, ist bitter für Autofahrer. Diesel blieb im bundesweiten Schnitt gestern zwar noch unter 2 Euro, allerdings nur knapp. Im Vergleich zu Dienstag stiegen die Preise für E10 damit nach dem Tankrabatt um gut 9, Diesel um 10 Cent. Das ist zwar deutlich weniger als der weggefallene Steuerrabatt, allerdings hatten die Preise auch schon vorher zugelegt. Diana Kramer, Nachrichtenredaktion.
5: Die Gewerkschaft Verdi ruft in den laufenden Tarifverhandlungen im Handel auch an diesem Freitag wieder zu bundesweiten Warnstreiks auf. In Dortmund, Berlin, Wiesbaden, Hannover, Oldenburg, Braunschweig und Hamburg sind demnach zentrale Streikkundgebungen geplant. Welche Handelsunternehmen bestreikt werden, teilte Verdi nicht mit. Zuletzt standen unter anderem Kaufland und IKEA im Mittelpunkt. Zum Sport. Nach dem WM aus der deutschen Nationalmannschaft soll die DFB-Spitze laut einem Medienbericht Julian Nagelsmann den Rücktritt nahegelegt haben. Die Bild berichtet über ein mehrstündiges Gespräch des Bundestrainers mit den Spitzenfunktionären des Verbands. Nagelsmann habe sich demnach Bedenkzeit erbeten. Der Deutsche Fußballbund äußerte sich dazu bislang nicht.
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8: A5 Richtung Heidelberg. Zwischen dem Autobahndreieck Darmstadt und dem Darmstädter Kreuz Baustelle nur ein Streifen frei. Auch auf der A5 Richtung Frankfurt am Rastplatz Kaiserstein ist der linke Streifen wegen Grünpflegearbeiten gesperrt. A5 Richtung Darmstadt. Zwischen Gräfenhausen West und Weiterstadt Baustelle nur ein Fahrstreifen offen. Hier kommt ihr nur langsam voran. Gute Fahrt!
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2: Guten Abend Deutschland, mein Name ist Daniel Kaiser. Willkommen zur Night Lounge. Heute am Freitag, den 3. Juli 2026. Kurz nach 12 haben wir es. Wir starten wieder durch. Wird wieder zwei Stunden getalkt. Heute ist der letzte Tag der Woche. Und da habe ich mir gedacht, nehmen wir mal ein Thema, das wir in der Frageform noch nicht hatten. Unser Thema heute Abend lautet, wo habe ich es denn jetzt aufgeschrieben? Habe es gerade weggemacht. Achso, gut. Welches Problem hat Geld für dich nicht lösen können? Das ist das Thema heute Abend. Die Nummer zu mir ins Studio.
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2: Vom Handy, vom Festnetz gerne anrufen. Und ja, lass uns mal darüber reden. Stimmt ja schon, ne, dass Geld einiges leichter machen kann. Also manchmal zumindest. Aber eben nicht immer. Manche Probleme, die bleiben auch dann, wenn das Konto voll ist. Zum Beispiel Liebeskummer, Zweifel, das Gefühl vielleicht irgendwie, dass irgendwas fehlt, ja, Einsamkeit, Druck. Darüber möchte ich heute Abend mit euch sprechen und ihr könnt anrufen vom Handy, vom Festnetz. Verratet mir, welches Problem hat Geld für euch nicht gelöst? Online könnt ihr auch mitmachen. Thema ist gepostet auf Instagram und auf Facebook unter Night Lounge. Klickt euch da gerne mal rein und ich habe jetzt auf Insta nochmal ein sogenanntes Highlight erstellt. Damit findet man nämlich einen ganz schnellen Zugriff dann zu unserem WhatsApp-Kanal, weil das war irgendwie vorher immer so kompliziert. Da musste man dann immer so den Text kopieren, einfügen. Jetzt ist es ganz einfach. Einfach auf Instagram gehen, Night Lounge, Highlights und dann klickt ihr euch einfach in den WhatsApp-Kanal. Jetzt geht's in die erste Leitung und da haben wir wen mit der Endziffer 48. Guten Abend. Hallo, wer da? Woher?
4: Hallo?
2: Hi, wer da?
4: Bin ich dran?
2: Wer ist denn dran? Hallo?
4: Miko.
2: Miko?
4: Ja, genau, Miko.
2: Wo bist du her, Miko? Aus welcher Ecke?
4: Aus Ludwigsburg.
2: Ah, okay, cool. Erzähl, was hast du zum Thema? Was beschäftigt dich?
4: Kannst du noch mal die Frage stellen? Ich habe es nicht ganz verstanden gehabt.
2: Welches Problem hat Geld für dich nicht lösen können?
4: Oh, da gibt es einige Probleme.
2: Ja, dann erzähl mal.
4: Also ich bin auf jeden Fall, Moment.
2: Miko, was machst du?
4: Ich bin gerade am Arbeiten, sorry.
2: Ach so, okay. Willst du vielleicht später dran gehen? Wir können auch noch mal in 10 Minuten reden, wenn es besser passt.
4: Nein, alles gut. Was war nochmal die Frage? Ich habe es nicht ganz verstanden.
2: Ich sag's dir gerne noch einmal. Welches Problem hat Geld für dich nicht gelöst?
4: Geld hat für mich noch nie gelöst. Da gibt es viele Sachen. Also Geld, das ist auf jeden Fall keine Lösung für Liebe zum Beispiel. Oder was sagst du?
2: Naja, ich will die Frage beantwortet haben. Du sagst gerade so allgemein irgendwie. Ich will ja wissen, welches Problem hat Geld nicht gelöst in deinem Fall, in deinem Leben? Liebe hat es nicht gelöst. Dann beschreib mal, was meinst du damit genau? Hast du jemanden dafür bezahlt, um dich zu lieben?
4: Nein, auf keinen Fall. Aber ich meinte halt damit, Geld löst halt nicht alle Probleme, wenn man zum Beispiel eine Krankheit hat oder wie ich es gerade eben auch schon gesagt habe, wenn man eine Krankheit zum Beispiel hat, da ist ja auch Geld auch nicht die Lösung. Auch wenn es sich immer so schön anhört, ist es aber nicht immer die beste Lösung.
2: Verstehe. Und welche Krankheit hast du?
4: Ich habe keine Krankheit, nur
2: ach so.
4: Das war ein Beispiel.
2: Ah, okay.
4: Das war ein Beispiel.
2: Aber gibt es auch ein Beispiel aus deinem Leben oder gibt es nur so fiktive Beispiele, die dir gerade einfallen?
4: Das war gerade ein fiktiver Beispiel.
2: Okay. Und so eins aus deinem Leben, wo du sagst, so, ja, da das Problem habe ich und da hilft mir leider Geld auch nicht weiter. Selbst wenn ich morgen im Lotto gewinne, selbst mit 17 Millionen wäre ich jetzt nicht glücklicher oder könnte das Problem nicht lösen?
4: Guck mal, das Problem ist, der Mensch gibt sich halt nie wirklich mit irgendwas zufrieden. Mhm. Das heißt, damit will ich sagen, für mich war es zum Beispiel immer ein Wunsch, wirklich ein Wunsch, ein Kind zum Beispiel bekommen, das habe ich bekommen. Mhm. Und ich bin auch extrem glücklich darüber. Und das würde zum Beispiel Geld niemals ersetzen können. Weißt du, was ich meine? Aber sich daran halt immer zu erinnern, dass halt Geld nicht so wichtig ist, das ist halt das Schwierige, glaube ich.
2: Verstehe. Aber es gibt kein Problem mit dem Kind oder mit der Partnerin?
4: Nein, auf keinen Fall.
2: Alles gut, okay. Ja, aber jetzt könntest du ja argumentieren, mit Geld kann ich aber trotzdem mir, meiner Familie, ein gutes Leben bieten.
4: 100%.
2: Welches Problem könnte es aber nicht lösen, wenn du gerade an deine aktuelle Situation denkst?
4: Nicht lösen. Schwer. Also wie ich gesagt habe, mein Geld ist auf jeden Fall was Schönes, aber es ist nicht alles. Ja.
2: Okay, Mikro, ja, dann danke ich dir. Dann wünsche ich dir einen schönen Abend. Mach's gut. Bis bald.
4: Ich wünsche dir auch einen schönen Abend. Ciao, ciao.
2: So, anrufen dürft ihr auch vom Handy vom Festnetz. Die Nummer zu mir ins Studio.
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2: Thema heute Abend. Welches Problem hat Geld für dich nicht gelöst? Das ist das Thema. Überlegt euch jetzt schon mal die Antwort. Und ich will natürlich ein Beispiel aus eurem Leben hören. Ich will nicht irgendwelche, klar gebe ich euch gerne Ideen, Beispiele, wo man so auf die Idee kommen könnte, was es sein könnte im eigenen Leben. Das soll ja so eine Inspiration sein. Aber es wäre schon mal interessant, so zu hören. Bis jetzt war es bei Mikro nix. Also gibt gut in der Liebe, hat er gesagt, aber da ist er nicht deutlich genug geworden. Gehen wir mal in die nächste Leitung. Wen haben wir denn dran mit der 7-0? Hallo.
5: Ja, hallo.
2: Hi, wer da woher?
5: Ich bin der Dennis. Ich bin aus dem Dreiländereck in der Nähe von Basel.
2: Ah, cool.
5: Genau. Ich habe auch eine Erfahrung, also selbst erlebt auf jeden Fall, nämlich ich habe eine Zeit gehabt, wo ich zu einer Bekanntschaft, also jemandem aus meinem engen Kreis, gar keinen Kontakt hatte, aus diversen Gründen. Ich habe Abstand genommen von dieser Person und ich habe dann gemerkt, dass als ich dann wirklich gut wieder mit ihr Kontakt haben wollte, dann habe ich gemerkt, dass Geld nicht alles ist. Ich wollte der Person Geschenke machen, wollte sie einladen, dies und das. Aber ich habe gemerkt, da zum Beispiel hilft Geld nicht, sondern da muss man zusammen einfach so echte Sachen erleben auch und da Emotionen auch viel eine Rolle spielen und ja. Zum Beispiel, das wäre jetzt aus meinem Leben gewesen.
2: Das heißt, ihr habt keine Unternehmungen gemacht, dafür hast du aber viele Sachen gekauft.
6: Also ihr habt keine.
5: Anfang so, genau, und dann habe ich gemerkt, dass das keine Lösung ist. Also dass es mit Geld nicht geht, sondern dass ich mir wirklich ehrlich Zeit geben muss für diese Person und das aus dem Herzen kommen muss, zum Beispiel.
2: Okay, hast du denn wirklich zu wenig Zeit mit ihr verbracht?
5: Genau, ich hatte wirklich zu wenig Zeit mit ihr verbracht.
2: Wie viel denn?
5: Also was für einen Zeitraum meinen Sie jetzt genau?
2: Ich kenne den Zeitraum bei dir nicht, musst du mir sagen. Dennis ist auch schon wieder weg. Okay, dann müssen wir weitergehen. Schauen wir doch mal. Wen haben wir in der nächsten Leitung? Die 2-0 ruft da an. Hallo, wer da, woher?
7: Hallo?
2: Hi, wer
7: bin
2: da?
7: Bin ich das? Was? Hi. Hi, ich bin Pietro.
2: Pietro, grüß dich. Woher bist du, aus welcher Ecke?
7: Ja, hi. Stuttgart.
2: Ecke Stuttgart, okay, cool.
7: Genau.
2: Pedro, du bist noch gar nicht so lange in der Leitung, aber die Frage hast du vielleicht mitbekommen. Ne, welches Problem hat Geld in deinem Leben nicht gelöst? Ich könnte die Frage auch an dich anders stellen. Vielleicht, was hat Geld in deinem Leben leichter gemacht, aber welches Problem hat sich dadurch trotzdem nicht gelöst?
7: Also du hast ja vorhin bei dem einen gefragt, wenn du morgen Millionär oder irgendwie im Lotto gewinnen würdest, so was würde das... Also was würde dieses Geld trotzdem nicht bringen oder so, sage ich jetzt mal.
2: Irgendwie. Welches Problem würde es trotzdem nicht lösen?
7: Genau. Und zwar, egal wie viel Geld ich haben würde, würde es mir trotzdem meine Mutter nicht zurückbringen. Das ist jetzt so ein Problem. Was heißt Problem? Aber das ist, ich bin 23, meine Mutter ist verstorben vor 2,5 Jahren, da war ich 20. Und ich sage, da egal wie viel Geld ein Mensch haben kann, oder das wird niemals, also ich würde jedes Geld der Welt dafür eintauschen, dass meine Mutter wenigstens einen Tag wieder da wäre. Verstehst du, was ich meine? Also das Absolut. Ist so, ja. was jetzt Geld zum Beispiel nicht lösen kann. Also egal was kann das, also ich könnte morgen auf dem Konto 100 Millionen haben, ich könnte abgesichert sein für mein ganzes Leben, aber das würde trotzdem nicht mir das geben, was, glaube ich, noch einen Tag mit meiner Mutter oder die letzten Worte noch mal mir geben könnten. Oder was mir mehr, ja.
2: dass deine Mama nicht mehr da ist. Ich meine, das ist natürlich schlimm und ein großer Verlust. Mein Beileid an dieser Stelle. Die Frage war aber Problem. Ich finde, also ich verstehe schon, warum du es genannt hast. Und trotzdem merke ich gerade, dass ich mich so ein bisschen schwer tue. Also den Verlust eines Menschen, dass das nicht rückgängig machbar ist, das ist logisch. Und ich würde es zum Beispiel nicht als Problem bezeichnen, sondern halt als ja, schmerzhaften Verlust. So Problem wäre jetzt, ja. wenn zum Beispiel, wie vor dem der Dennis sagt, eine schlimme Krankheit zum Beispiel, ne? Und die ist unheilbar. So, ja, dann ist egal, wie viele Millionen du auf dem Konto hast. Du kriegst vielleicht die besten Ärzte und vielleicht gewinnst du ein paar Tage, vielleicht sogar ein paar Stunden aufgrund einer guten Behandlung, guten Medikamenten und so weiter. Ja.
7: Ja, ich verstehe. Wie gesagt, meine Mutter war ja auch krank und wie gesagt, in dem Zeitraum oder so, da war ja auch wirklich, egal was Geld, egal wie viel Geld wir hätten, das hätte es halt nicht besser gemacht. Also das ist genau das, was du meinst mit den Krankheiten oder was der davor meinte. Geld kann, also ich finde, man ist mit Geld nicht glücklich, also nur mit Geld nicht glücklich. Man kann nicht nur mit Geld glücklich sein. Geld vereinfacht dein Leben, ja, wie du schon sagst, mit einer Krankheit oder so, dass du dann vielleicht eine bessere Therapie bekommst oder dir mehr Ärzte leisten kannst oder sonst irgendwas. Aber ich finde, Geld alleine kann ein Leben nicht gut machen oder besser machen oder glücklich machen. Ich finde, man muss, natürlich, wenn man kein Geld hat, ist das Leben auch scheiße, so gesagt. Aber nur viel Geld im Leben, würde ich sagen, würde mich nicht glücklich machen. Nur Geld. Aber zu wissen, ich bin alleine oder ich kann mir nicht helfen oder mir kann dieses Geld einfach nicht, mich kann es nicht weiterbringen im Leben. So auf persönliche Art, auf familiäre Art und Weise. Mhm. Also, ja, wenn jemand zu mir sagt, ja, aber wenn du mehr Geld verdienst, dann geht es dir besser, dann sage ich immer, ja, aber in welcher Hinsicht geht es mir besser, wenn ich mehr Geld habe? Ich kann mir vielleicht mehr leisten, ja, aber mehr Geld bringt mir nicht mehr Gesundheit oder bringt mir nicht mehr Liebe oder mehr Glücksgefühle oder mehr, ja, so im Leben mehr, wie soll ich sagen, mehr Freude so, weil Geld, wenn man sich was mit Geld, eine Freude mit Geld ist immer eine temporäre Freude oder eine Freundschaften, die durch Geld kommen, sind immer temporäre Freundschaften. Das sind keine tiefen Freundschaften, keine inneren Freundschaften. Und ja, und viele Freunde kommen, wenn man viel Geld hat, und viele Freunde gehen, wenn man wieder kein Geld hat. Und es sind halt keine Freunde.
2: Das ist klar.
7: So,
2: meinst du aber, dass vielleicht dadurch, dass du dann plötzlich so viel Geld hast, wenn du jetzt im Lotto gewinnen würdest, ne, dass du dann aber plötzlich deine Freunde aus einer anderen Perspektive betrachtest, die du vorher nicht gesehen hast, die aber trotzdem da war. Weißt du, wie
7: du meinst, dass ich andere Sicht auf meine Freunde habe?
2: Also ich. Naja, sie haben mit Sicherheit eine andere Sicht auf dich, aber du hast vielleicht auch plötzlich eine andere Sicht auf sie. Aber vielleicht war das ja schon immer da.
7: Meinst du, weil sie...
2: Weißt du, aber ich glaube, ein liebevoller, dankbarer Mensch wird, der dir gegenüber liebevoll und dankbar ist, der wird ja nicht nur, weil du jetzt 17 Millionen auf dem Konto hast, dann plötzlich nicht mehr liebevoll und dankbar und nett sein zu dir. Glaube ich jedenfalls nicht, in einem großen Ausmaß.
7: Na, ja, nee, ich rede ja davon, natürlich, wenn man jetzt eine Freundschaft, eine innige oder eine lange Freundschaft hat und dann wird man Millionär, das ist eine Sache. Ich meinte eher diese Freundschaften, die dann durch dieses Geld entstehen.
2: Ach so, die neuen Freundschaften, ja. Da stellt man sich dann immer die Frage, wie echt ist diese Freundschaft, ne? Ist das real?
7: Genau, oder? Das meinte ich, dass sobald man auf einmal diese Million hat oder zu viel Geld hat, dass dann auf einmal viele mit dir befreundet sein wollen, viele einfach, hier, du bist so toll und lass mal das machen und lass hier machen und einfach nur, weil die auf dieses Geld aus sind.
2: Verrat mir doch mal, ich finde das ganz, ganz interessant, was du gerade sagst. Wie würdest du denn vorgehen, um herauszufinden, wie ernst es ein Mensch mit dir meint?
7: Ich würde, also wenn ich jetzt von heute auf morgen Millionär wäre, würde ich nicht auf Leute, also ich würde jetzt Leute, die ich seit, sagen wir mal, 10 Jahren nicht mehr gehört habe, die würde ich gar nicht ernst nehmen, die würde ich gar nicht beachten, weil ich weiß, okay, die haben mich 10 Jahre lang nicht beachtet, die haben mit mir keine Zeit verbringen wollen, die haben mich als Mensch vielleicht nicht geschätzt oder wir sind dann nicht mehr klargekommen. Warum sollten wir jetzt auf einmal klarkommen, wenn ich Geld habe? Ich würde dann diese Leute gar nicht an mich ranlassen wollen.
2: Es könnte sein, dass es aber noch so ein paar Sachen aus deiner Vergangenheit gibt, die dich nie losgelassen haben und wo du dann doch vielleicht so merkst, da ist doch noch ein gewisses Verlangen, ein gewisses Interesse dran. Also als Beispiel, du fandst damals irgendeine Frau ganz attraktiv und sympathisch, aber die hat dir keine Aufmerksamkeit geschenkt. Die fand, ne? Und jetzt denkst du dir so, ach krass, jetzt könnte ich. Weißt du, jetzt hätte ich die Gelegenheit dazu. Je nachdem, wie stark du bist.
7: Ja, aber wieder die Frage. Ja, aber dann wäre doch wieder die Frage, warum probiere ich es genau jetzt? Mache ich es, weil ich jetzt Geld habe, weil ich jetzt ihr was bieten kann? Aber das ist ja keine Basis für eine Freundschaft oder für eine Beziehung, zu sagen, ich probiere es jetzt bei ihr, weil ich damit punkten kann, dass ich vielleicht Millionär bin. Weil wenn ich ja jemanden kennenlernen will, dann will ich es ja, dass sie mich kennt, wie ich bin und nicht, weil ich jetzt auf einmal Geld habe.
2: Mhm. Also ich bin auch der Meinung, dass das eher zum Scheitern verurteilt ist,
7: nicht geklappt
2: wenn du das
7: hat.
2: Machst, ja.
7: Eben, weil wenn es ja vor 5 Jahren nicht geklappt hat, dass ich probiert habe, mit ihr was aufzubauen und sie mich dann nicht beachtet hat und mich dann auf einmal beachtet, wenn ich sie anschreibe, nachdem ich vielleicht 10 Millionen auf dem Konto habe, dann stelle ich mir die Frage, ja, aber beachtet sie mich jetzt, weil sie mich wirklich will oder weil sie mitbekommen hat, dass ich auf einmal Millionär bin?
2: Ja, stimmt.
7: Und deswegen würde ich es gar nicht mehr probieren zu sagen, ey, wenn ich einmal, sagen wir mal, abserviert wurde oder einen Korb bekommen habe, dann würde ich es erst recht nicht probieren, wenn ich Millionär wäre, weil ich dann immer diesen Gedanken habe, damals wolltest du nichts von mir und jetzt auf einmal schon. Und dann ist, wie gesagt, diese Frage, will die dann nur das Geld haben?
2: Ja.
7: Und das könnte ich nicht so mit diesem Hintergrund.
2: Gut, das ist jetzt so relativ eindeutig für dich bei Leuten, die du schon aus der Vergangenheit kennst oder denen mal begegnet bist. Wie sieht's aus mit ganz komplett neuen Menschen?
7: Ja.
2: Was für Fragen würdest du dir selber stellen oder denen stellen, um herauszufinden, wie ernst sie das meinen?
7: Gut, ich sag so, es kommt halt drauf an, sind es Menschen, wo ich sag, keine Ahnung, ich lerne eine Frau kennen und sie lernt erst mich kennen und danach weiß sie, dass ich Millionär bin zum Beispiel. Weil dann weiß ich, dass sie es ja mit mir ernst meint und nicht wegen dem Geld. Aber wenn jetzt jemand schon kommt und sagt, ich habe gehört, du hast Geld gewonnen hier und da und dann ist ja schon eh halb vorbei, dann ist ja schon eh so. Dann weiß man ja, warum die Person dir geschrieben hat oder mit dir Zeit verbringen wollte.
2: Aber das ist interessant. Du würdest es lieber geheim halten wollen.
7: Niemanden kennenlernen.
2: Bis du jemanden kennst, weil du sagst, das ist sonst nicht neutral genug. Die ist dann beeinflusst von dem großen Geld.
7: Ja.
2: Meinst du, das ist mit einer der Gründe, warum man sich so immer seinesgleichen sucht? Das heißt, die Reichen suchen sich die Reichen, die Berühmten, so in dieser Richtung?
7: Ja gut, ja, weil im Endeffekt, wenn du denkst, diese ganzen berühmten Leute oder die reichen Leute, die verbringen oder ihre Zeit immer nur mit auch reichen Leuten, weil die halt auf reichen Partys sind oder reiche Urlaube machen oder von anderen reichen Leuten zum Geburtstag eingeladen werden. Und die verbringen halt immer Zeit in den gleichen Kreisen. Und dann ist ja fast logisch, dass man dann da jemanden findet, der halt so ist wie einer selber.
2: Würdest du, also ne, wir bleiben bei dem Beispiel, du hast die Millionen auf dem Konto, würdest du dann bei einer Person, die auch aus solchen Kreisen kommt, die muss ja nicht im Lotto gewonnen haben, kann ja sein, dass sie trotzdem reich ist, würdest du dann weniger Angst davor haben, ihr zu sagen, dass du auch vermögend bist? Von Anfang an? Oder würdest du sagen,
7: ja,
2: nee, selbst dann
7: ich
2: nicht?
7: Ich weiß ja, ich glaube, also ich würde jetzt nicht, glaube ich, direkt von Anfang an sagen, aber ich glaube, da hätte ich weniger Hemmungen zu sagen, ey, so und so sieht es bei mir aus, weil ich weiß, der Gegenüber hat selber genug Geld, dass er nicht auf mein Geld aus sein muss, so dass er mich dann als Mensch kennenlernt.
2: Weißt du, was ich interessant finde? Dass man sich dabei nicht die Frage stellt, würdest du mich eigentlich auch kennenlernen wollen, wenn ich kein Geld hätte? Die Frage ist doch eigentlich auch spannend.
7: Ja, deswegen sage ich ja, würde ich das ja am Anfang nicht sagen wollen bei Leuten, die ich neu kennenlerne. Jetzt abgesehen, keine Ahnung, wenn, wie gesagt, wenn jetzt so irgendwie.
2: Ja, bei Normalverdienern,
7: sage ich nur. Dann ist er nicht auf dem Geld aus, weil er selber hat.
2: Bei Normalverdienern.
7: Bei normalen.
2: Aber mir ging es ja gerade um die Reichen.
7: Würde ich das lieber. Ja, ja, und aber bei den Reichen, die schauen ja nicht aufs Geld, weil die haben ja schon genug Geld.
2: Ja, aber da könnte man sich ja trotzdem die Frage stellen, würdest du mich trotzdem daten, würdest du mich kennenlernen wollen, wenn ich nichts habe? Oder willst du mich nur daten, weil du weißt, dass ich auch was habe und dass ich es nicht auf dein Geld abgesehen habe?
7: Von der Sicht, okay. Ja, ja gut, ja, ja, du hast schon recht. Deswegen, ja, ich glaube, man würde das vielleicht am Anfang nicht sagen wollen, aber da hätte ich weniger Hemmungen, das dann zu sagen, wie bei jemand, der halt eher nicht wohlhabend ist, glaube ich.
2: Okay. Pedro, cool, danke dir fürs Gespräch. Dir einen schönen Abend und alles Gute für dich.
7: Sehr gerne.
2: Bis bald.
7: Danke. Tschüss. Dir auch. Dankeschön, dir auch. Viel Spaß noch.
2: Was hat Geld in eurem Leben leichter gemacht, aber welches Problem hat es trotzdem nicht gelöst?
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2: Und wo habt ihr vielleicht auch gemerkt, das, was mir gerade fehlt, das kann ich nicht kaufen? Hat Geld euch vielleicht Sicherheit gegeben? Aber doch am Ende kein echtes Glück? Dann lasst uns darüber reden. Ich bin gespannt, eure Geschichte zu hören. Gehen wir weiter. Wen haben wir dran mit der Endziffer 32? Hallo? Hallo? Wer da? Da ist niemand. Dann gehen wir weiter. Wen haben wir hier mit der 78?
6: Hier ist der Dirk.
2: Hallo Dirk, grüß dich. Dirk, woher rufst du an? Aus welcher Ecke?
6: Hallo, grüß dich. Grüß dich. Ich bin Kölner und bin gerade auf der A61 unterwegs.
2: Ui, noch am Arbeiten.
6: Ja, so ungefähr.
2: So ungefähr. Dirk, hörst du mich zeitversetzt?
6: Auf dem Heimweg.
2: Hörst du mich gerade zeitversetzt, weil ich irgendwie das Gefühl habe?
6: So ein kleines bisschen, ja, aber es geht ganz gut.
2: Ja, das ist trotzdem ein bisschen irritierend für mich und auch für die Hörer. Deswegen rufe ich dich gerade mal zurück. Geh einfach dran, wenn es jetzt gleich klingelt.
6: Alles klar.
2: Gut, hat er gehört. Das waren schon so 2 Sekunden, ne? Das ist einfach zu lang. So, gucken wir doch mal.
8: Derzeit nicht entgegengenommen werden. Bitte.
2: Er kann gerade nicht entgegen, okay.
8: Derzeit nicht entgegen.
2: Ach du meine Güte. Und Versuch Nummer 3.
8: Derzeit nicht.
2: Okay, Dirk, du musst nochmal anrufen. Ich kann anscheinend nicht anrufen. Du hast wahrscheinlich eine Sperre drin für anonyme Anrufe. Und von diesem Studio aus wird, glaube ich, die Nummer nicht angezeigt, wenn ich von diesem Studio aus anrufe. Musst du halt leider nochmal zum Telefon greifen. Und ihr dürft natürlich auch gerne anrufen.
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2: Vom Handy vom Festnetz, klickt euch auch gerne rein auf Instagram und auf Facebook. So, gucken wir doch mal. Dirk, bist du zurück?
6: Ich bin zurück.
2: Jetzt ist keine Verzögerung drin. Ja, ja, jetzt ist wunderbar. So, Dirk, lass uns loslegen heute mit der Frage, welches Problem konnte mit Geld in deinem Leben nicht gelöst werden?
6: Meine Gesundheit.
2: Deine Gesundheit? Okay.
6: Ja, ich habe 2016, ich muss dazu sagen, ich bin Frontveteran. Ich war also mehrfach im Auslandseinsatz, bin ehemaliger Berufssoldat, Offizier der Luftwaffe gewesen, sogenannter Luftlandeoffizier. Und bin 2016 am Herzen erkrankt. Hat mich komplett aus der Bahn geworfen alles, aber komplett, weil von jetzt auf gleich ist nichts mehr so, wie es mal war.
2: Das glaube ich.
6: Du musst dein Leben kommen. Du musst dein Leben komplett überdenken und du musst auf einmal Sachen, die früher selbstverständlich waren, in Frage stellen. Und da hilft dir auch kein Geld der Welt was, weil es ist ganz einfach eine Krankheit. Ich habe eine Herzmuskelentzündung gehabt und während dieser Herzmuskelentzündung gab es eine temporäre Einblutung in den linken Herzmuskel. Und dadurch hat dieser sogenannte Coxialvirus quasi den linken Herzmuskel komplett zerstört. Der ist zwar noch da, aber der arbeitet so gut wie gar nicht mehr mit. Ich habe aktuell eine aktuelle Pumpleistung, weil ich gerade auch aus der Reha bin, gerade 2 Wochen. Ich habe eine aktuelle Pumpleistung von 26% auf dem Herzen und bin seit der Reha ein sogenannter HTX-Patient. Das heißt, ich bin Transplantationspatient.
2: Du wartest auch gerade schon?
6: Ich bin jetzt offiziell gelistet und werde jetzt demnächst mit auf Transplant aufgenommen und werde dann halt dieses sogenannte Notfallköfferchen zu Hause haben. Und wenn dann der Anruf in der Klinik, aus der Klinik kommt, muss ich innerhalb der nächsten 4 Stunden in der Klinik sein.
2: Was macht das mit einem, wenn man, ich weiß gar nicht, wie ich mir das gerade vorzustellen habe, wenn du jetzt sagst, mein Herz läuft auf 26% Laufleistung, so ungefähr. Äußert sich das irgendwie im Alltag oder wie kann ich mir das vorstellen?
6: Ja, du hast halt ganz einfach nicht mehr die Leistungsfähigkeit, die du früher hattest. Ich war früher sehr, sehr sportlich. Ich war natürlich gerade auch durch meinen Beruf als Soldat, war ich natürlich auch

0: Defi-Implantat in der Brust. Das heißt also quasi etwas größer wie ein Herzschrittmacher mit 3 Sonden am Herz, wo du dann auch, wenn der Notfall sein sollte, dass das Herz aufhört zu schlagen oder dass das Herz eine Herzrhythmusstörung aufbaut, wo dann Elektroschock gesetzt werden kann anhand der Sonden und dann quasi so der Rhythmus wiederhergestellt werden kann. Diese Art Herzschrittmacher nur nochmal als Rückversicherung wieder, wie quasi das Airbag im Auto. Wenn du keinen Unfall brauchst es nicht, aber wenn es dann drauf ankommt, dann ist der auf jeden Fall da. Es gibt sowas auch als Weste, das nennt sich Zollweste, Live-Vest nennt sich das, kann jeder gerne googeln, wenn er möchte. Die Firma Zoll ist aus Köln und die stellt diese Live-Vest her und ich habe das jetzt quasi implantiert.
1: Und das beobachtet quasi dein Herz und sollte das irgendwie Probleme machen oder ausfallen, dann würde das automatisch das erkennen und dann den Stromschlag oder wie auch immer geben, dem Impuls, dass es weiterschlägt.
0: Ja.
1: Verstehe.
0: Genau.
1: Ja, Wahnsinn. Okay. Also das Problem kann durch Geld aus deiner Sicht nicht gelöst werden. Denkst du da, es wäre trotzdem anders, wenn du sehr viel Geld hättest, weil du dann denkst, dann würde ich, ist ja oftmals so dieser Gedanke, ne? Wenn ich mehr Geld hätte, dann würde ich vielleicht schneller drankommen, dann hätte ich sofort ein Organ oder sagst du,
0: nee. Ich bin da ganz ehrlich, ich habe bis zu diesem Vorfall, bis durch meine Erkrankung, habe ich sehr, sehr viel Geld auf, sehr, sehr viel Wert auf materielle Sachen gelegt. Weil ich halt auch durch meinen Beruf als Offizier bei der Bundeswehr verdient man ja nicht gerade schlecht Geld. Ich war vom Dienstgrad her Oberstleutnant. Bin auch über 50 mittlerweile, bin 57 Jahre alt mittlerweile und habe natürlich ein Leben wirklich, wie gesagt, auf der Überholspur gehabt. Also je mehr, umso besser. Ich habe aber festgestellt, durch diese Erkrankung, dass sehr, sehr viele Freunde von mir Abstand genommen haben, weil die nicht damit klargekommen sind, dass ich nicht mehr alles mitmachen kann. Weil ich einfach auch mal sagen muss, ey Leute, geht gerade nicht, meine Beine machen nicht mit, mein Körper will das gerade nicht. Es geht einfach nicht.
1: Wie fühlt sich das an eigentlich? Also ist man da so wie aus der Puste oder sagst du, weil ich kenne nur das, wenn man aus der Puste ist, deswegen versuche ich das gerade als Beispiel. Oder,
0: ja.
1: Oder ist es so, dass du sagst, nee, wenn du 26% Herzleistung hast, dann ist dir die ganze Zeit schwindelig oder so Kreislaufprobleme? Ich weiß es nicht. Wie kann ich mir das vorstellen?
0: Du hast halt diese, einmal ist dieser Schwindel und zum anderen, du fühlst dich, als hättest du gerade einen Marathon gelaufen.
1: Die ganze Zeit
0: deine
1: quasi,
0: Beine
1: ein permanenter
0: sind ganz
1: Zustand.
0: Schwer, ja, genau, permanenter Zustand ist, die Beine sind ganz schwer, weil du halt ein Medikament nehmen musst, wo Statine drin sind. Statine machen Muskelschmerzen.
1: Und wie viel Anstrengung benötigst du, um genau dieses Gefühl von, ich bin komplett gerade ausgepowert, als wäre ich Marathon? Also reicht es schon, wenn du, weiß ich nicht, jetzt irgendwie eine Treppe hochgelaufen bist oder ein Stockwerk besser gesagt?
0: Genau,
1: oder
0: genau.
1: Wie? Das reicht schon.
0: Ja, genau. Das ist das beste Beispiel. Ein Stockwerk reicht. Früher bin ich die Stockwerke hoch und runter gelaufen. Wenn ich heute einmal rauf und runter laufe, kann ich mich erstmal hinlegen. Ich bin früher 20 Kilometer mit meinem Hund durchs Feld gelaufen. Wenn ich heute eine Viertelstunde mit ihm gehen kann, bin ich happy und die ist genauso happy, die Maus.
1: Wahnsinn.
0: Also das ist also, dein Leben wird komplett entschleunigt. Du bist wirklich von 100 auf 0. Man kann sich das nicht vorstellen. Das Schlimme daran ist, viele beschäftigen sich nicht damit, weil viele sagen, ja, aber, es gibt da ganz einfach kein Aber. Es gibt da auch keinen Ausweg für. Fakt ist, man muss sich erstmal selber mit der Erkrankung auseinandersetzen und das erstmal in den Kopf zu bekommen. Das ist das Schwierigste überhaupt, was man einem Menschen antun kann. Das kann sich kein Mensch vorstellen. Ich bin dadurch wirklich, natürlich auch durch meine Fronterlebnisse in posttraumatische Belastungsstörungen gerutscht, Depressionen sowieso. Und da aus diesem Teufelskreis rauszukommen, ist ganz, ganz schwer. Ganz, ganz schwer. Ich muss dazu sagen, ich war in der Zeit auch sehr, sehr viel mit mir selbst beschäftigt, habe niemanden an mich rangelassen, weil ich einfach gesagt habe, du hast das bis jetzt immer alleine geschafft, du brauchst keine Hilfe, das ist Blödsinn. Das ist absoluter Blödsinn.
1: Das heißt,
0: je mehr Leute dir Hilfe anbieten, umso eher kannst du sie annehmen, weil die Leute, die dir wirklich, wenn du so am Boden bist oder wenn du gesundheitlich so eingeschränkt bist, die dir wirklich helfen wollen, sind auch die Leute, die es wirklich ehrlich meinen.
1: Okay, diese Erfahrung
0: hast du
1: jetzt
0: quasi gesammelt. Ich habe meistens diese Leute halt durch meinen Eigenschutz. Ja, ich habe quasi durch meinen Eigenschutz, den ich

0: aufgebaut habe, habe ich gemauert und habe die Leute, die es eigentlich gut mit mir gemeint haben, einfach vom Kopf gestoßen.
1: Klar. Aber wahrscheinlich auch, weil das, da war irgendwas in dir drin, oder? Was war die was war das eigentliche Problem dahinter, warum du sie weggestoßen hast?
0: Weil ich ganz einfach nicht damit umgehen konnte, was mit mir gerade passiert. Ich habe das nicht verstanden. Ich habe es wirklich nicht verstanden.
1: Was hat dir geholfen, diese Antwort zu finden?
0: Ganz ehrlich, das hört sich total lapidar an, aber 2018 hat meine Tochter mir meinen Hund geschenkt. Und mein Hund hat mir wirklich so ein Stück Lebensqualität wiedergegeben. Und vor allen Dingen, ich habe jemanden gehabt, der gespürt hat, da musste ich nichts sagen, weil ein Hund kann ja nicht reden. Ein Hund zeigt dir ja anhand seiner Mimik, seiner Gestik, seines Handelns, was er für dich empfindet. Und ich glaube, es gibt keine bedingungslosere Liebe wie von einem Hund.
1: Ja, von Tieren würde ich sagen, fast schon allgemein.
0: Sein Herrchen, er liebt sein Herrchen mehr wie sich selber. Das ist so. Ich habe eine Pitbull-Hündin, ich habe ein Rednose-Pitbull-Mädchen, meine Elsbeth, die liebe ich über alles. Die habe ich von meiner Tochter und von meiner Frau damals bekommen. Die ist auch heute noch an meiner Seite. Und
1: da ging es dir aber auch schon so wie jetzt gesundheitlich, richtig? Ja, da war schon der gleiche Zustand.
0: Ja.
1: Deswegen würde ich gerne wissen, wenn wir jetzt mal zurückspulen an dem Moment, als du den Hund bekommen hast. Hast du dich im ersten Moment gefreut oder hast du dir eher gedacht so, was soll das denn jetzt? Ihr wisst doch ganz genau, dass ich körperlich eigentlich gar nicht wirklich fit bin, um dem Hund vielleicht auch das zu geben, was er vielleicht braucht. Also rausgehen und viel Aufmerksamkeit, viel Bewegung. Und hast dann erst im Laufe der Zeit eigentlich gemerkt, dass das vielleicht falsch gedacht war.
0: Bei mir war das Problem ganz einfach zu dem Zeitpunkt, dass ich so gemauert habe, aber dadurch, weil ich dieses kleine Wesen vor mir gesehen habe und das war ja völlig hilflos, ist in mir wieder so ein kleiner Instinkt geweckt worden, weil ich bin ja nun mal Soldat gewesen, habe ja nun mal auch eine Ausbildung genossen, war selber auch Ausbilder und dann habe ich mich einfach diesem kleinen Wesen angenommen, beziehungsweise das kleine Wesen hat mir eigentlich beigebracht, ey Junge, du musst leben und nicht funktionieren. Lebe mal. Weil ich habe mir die Kleine immer wieder beobachtet, was die macht, wenn ich mit ihr rede, wie ihre Gestikulation ist, wie sie auf mich reagiert, was sie als Antwort quasi gibt. Wenn ich zum Beispiel sage, sitz, ob sie sich setzt. Da war auf einmal jemand, der Interesse an mir hatte. Süß. Und das hat mir so einen Kick gegeben. Es ist dann leider auch über die Zeit hinweg immer schlechter geworden. Und und heute bin ich ja dankbar. Also heute habe ich mittlerweile, wenn ich in mein Bett gehe, habe ich da 30 Kilo Hund neben mir liegen, auch wenn es so heiß ist. Aber ich möchte sie keinen Tag mehr missen. Bin ich ganz ehrlich.
1: Das ist doch schön.
0: Ich bin irgendwo auch vielleicht abergläubig, aber ich sage ganz einfach, die war so ein kleines bisschen was mein Lebensretter. Bin natürlich auch, muss dazu sagen, ganz klar, ganz engmaschig beim Kardiologen. Ich bin beim Herzzentrum Köln, habe dann ein super Kardio-Team und alle 3 Monate muss ich dahin, weil ich alle 3 Monate überwacht werde. Und ich habe für mich selber festgestellt, wenn du wirklich mal in diese Situation kommst, wo man dir quasi den Boden unter den Füßen wegzieht, siehst du, wer wahre Freunde sind und wer es nur vorgegeben hat, ein Freund zu sein.
1: Ja, das stimmt. Es gibt auch so ein schönes Zitat, das mir gerade wieder einfällt. Ich glaube, es ist von Habe Kerkeling. Ich bin mir gerade nicht sicher. Behandle deinen Hund so gut, dass du ohne schlechtes Gewissen im nächsten Leben die Rollen tauschen kannst.
0: Ja, definitiv. Bin ich komplett d'accord mit dir.
1: Und ich glaube, wenn wir diese Frage mal so ein bisschen sacken lassen und uns vorstellen, würde ich denn gerne im nächsten Leben die Rollen tauschen? Ich glaube, einige würden sich denken, oh weia, vielleicht lieber nicht. So, ne? Aber das muss sich jeder selbst beantworten.
0: Ja, natürlich, natürlich, das ist auf jeden Fall klar. Nur für mich ist auch ganz wichtig, jeder soll gucken, dass er mit sich selber im Reinen ist und dass er auf sich selber achtet, weil viele Warnsignale nehmen wir gar nicht wahr. Wir legen viele Sachen so lapidar nieder, so was ist schon ein Schnupfen, was ist schon eine Erkältung, aber das kann uns später im Alter einholen. Und das geht schneller, wie wir eigentlich laufen können. In jungen Jahren sind wir oft nicht so feinfühlig, auf diese Sachen zu hören und auf diese Sachen zu reagieren, weil wir vieles beiseite schieben und sagen, ja komm, ist jetzt ein Schnupfen oder sowas, oder ich habe gerade Kopfschmerzen, ist jetzt mal egal, ich mache jetzt trotzdem weiter. Das sind genau diese Fehler, die wir machen, weil da kann aus einem ganz, ganz kleinen etwas, kann etwas Riesengroßes im Alter entstehen, was wir uns gar nicht ausdenken können. Das muss ja nicht jeden treffen, aber es kann immer passieren. Und so eine Herzmuskelentzündung habe ich mir auch nicht gedacht, dass die mich mal 20 Jahre später so mit dem Hammer niederstreckt. Aber ich bin jetzt eines Besseren belehrt.
1: Dann alles Gute. Ich drücke dir die Daumen für die OP, die in der Zukunft irgendwann anstehen wird. Vielleicht hören wir uns aber vorher auch nochmal. Dirk, danke dir. Schönen Abend wünsche ich dir. Alles Gute dir und bis bald.
0: Danke, gleichfalls.
1: Mach's gut. Ciao.
0: Danke, gleichfalls.
1: Tschüss. So, anrufen dürft ihr auch vom Handy und vom Festnetz die Nummer zu mir.
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1: Welches Problem hat Geld für dich nicht gelöst? Man sagt ja immer, mit Geld wird alles einfacher. Stimmt vielleicht manchmal, aber eben nicht immer. Manche Probleme bleiben halt. Und auch wenn das Konto voll ist. Erzählt mir mal, was ihr da so erlebt habt und bei welchem Problem ihr ganz klar sagt, hat es leider nicht gelöst. Gehen wir mal weiter. Wen haben wir dran? Jens ist dran aus dem Rhein-Sieg-Kreis. Grüß dich.
3: Hi, hey, hallo. Grüß dich. Grüß dich. Ich habe mir die ganze Zeit die Frage gestellt, welche Frage stellst du da eigentlich? Was möchtest du mir oder uns sagen? Weil Geld ist ja eigentlich nur ein Beruhigungsmittel. Geld ist ja noch nie ein Problemlöser gewesen. Meiner Meinung nach, ja?
1: Ich denke schon, dass viele das als Problemlöser sehen würden, weil sie auf ihre jetzigen Probleme schauen und bei vielen sind finanzielle Probleme schon ein großer Aspekt. Also ne, die Strom, Wasser, Essen, Auto, Sprit, es sind viele Dinge, wofür wir arbeiten. Ne? Ganz einfach.
3: Absolut, absolut. Der Punkt ist aber nur der, wenn du diese Probleme, die du jetzt hast, glaubst gelöst zu haben, stellst du sehr schnell fest, dass du deine Probleme einfach nur in einer größeren Dimension hast.
1: Das musst du jetzt erklären.
3: Was ich sagen will? Nee, soll ich dir erklären. Also, wenn ich merke, ui, mein Geld reicht nicht, um mein Essen zu bezahlen. Und ich verdiene dann aber genug Geld, um mein Essen zu bezahlen und jeden Tag satt zu werden und glücklich zu sein. Dann ist der Drang, meine Essensqualität zu steigern, was weiß ich, auf Biofutter umzusteigen oder was auch immer teurer ist als das, was ich vorher gegessen habe, so groß, dass dann in mir wieder das neue Problem entsteht. Das heißt, diese von mir gerade genannte Eigenschaft des Geldes zu beruhigen, verliert so schnell an Strahlkraft oder wie man sagt, Entschuldigung, ich bin schon ein bisschen länger hier, Strahlkraft oder wie man sagt, okay. Dass du dann wieder neue Probleme entwickelst. Und deswegen weiß ich halt nicht, weil du, ich meine klar, deine Frage war, welches Problem sollte oder kann Geld nicht lösen, hatten wir gerade sehr eindrucksvolle Beispiele, aber ich stelle mir in dem Moment natürlich auch die umgekehrte Frage und glaube, Geld kann beruhigen, Geld kann etwas Atempause schaffen, Geld kann vielleicht dazu genutzt werden, um, wie soll ich sagen, Eindruck zu schinden. Aber ich glaube nicht, dass Geld an sich ein Problem wirklich löst.
1: Vielleicht hast du das mal geglaubt und bist der Sache nachgegangen und hast dann die Erkenntnis gemacht, nö, hat es doch nicht gelöst. Manchmal versuchen wir es. Dennis war ein gutes Beispiel. Dennis aus Basel, der sagt, was hat Geld nicht gelöst? Meiner Freundin mehr Zuneigung zu zeigen. Und er hat das gedacht, dass er das hinkriegt, und zwar durch Geschenke machen, und hat dann festgestellt, nee, das hat nicht das Problem gelöst. Die wollte keine Geschenke. Die Zuneigung, die ich durch Geschenke ausgedrückt habe, war falsch. Aber sie war, und da müssen wir uns, glaube ich, alle manchmal in die eigene Nase packen, Ja, wir meinen es ja nicht schlecht. Ne? Wir schenken ja auch aus vollem Herzen, denke ich mal. Mhm. Manchmal schenken wir aber auch aus schlechtem Gewissen. Ja? Ja. Das kennt man vielleicht irgendwie, weiß ich nicht, der Papa kauft dir den PlayStation aus einem schlechten Gewissen heraus, weil er halt jeden Tag nur am Arbeiten ist und gefühlt nur am Wochenende zu Hause. Das ist ja jetzt kein böser Papa. Ja. Aber du weißt,
3: ne? Ich weiß genau, was du meinst. Die Frage, die sich mir dann wieder stellen würde, ist, ob ich da nicht einfach vielleicht anstatt zu versuchen, jemanden mit Geschenken zu kaufen, nicht einfach die Spendensumme für die UN-Flüchtlingshilfe erhöhe oder für, keine Ahnung, Kinder ohne Grenzen oder was auch immer das so gibt. Dann würde ich es wenigstens denjenigen schenken oder zur Verfügung stellen, die es vielleicht wirklich gebrauchen können. Weißt du, was ich meine? Ich weiß was, also, ja klar, aber es löst ja auch kein Problem. Es versucht ja nur, das Gewissen zu beruhigen. Ich sage ja, das ist im Grunde so... So hilfskrückelmäßig, weißt du? Das ist halt.
1: Hilfskrückelmäßig, okay.
3: Ja, fällt dir ein besseres Wort ein?
1: Nee, ich weiß, worauf du hinaus willst im Prinzip. Mhm. Deswegen habe ich ja auch gesagt, dass es auf jeden Fall einige Dinge erleichtern kann, ne? Aber es gibt Probleme, die einfach nicht gelöst werden. Und umso spannender ist es halt, zu welchen Erkenntnissen ihr selber schon gekommen seid, was es halt nicht gelöst hat. Oder was es vielleicht auch nur zum Teil gelöst hat. Oder was es vielleicht sogar über einen längeren Zeitraum gelöst hat, dann aber irgendwie plötzlich nicht mehr gelöst hat und ihr dann gemerkt habt, das hat eigentlich die ganze Zeit nicht das Problem gelöst. Ich habe mir nur eingeredet, dass es das Problem löst.
3: Ja, ich finde es halt schwierig. Ich meine, klaro, du hast Leute zwischen 14 und 84 hier am Telefon, die einen so, die anderen so. Das Publikum ist bunt gemischt, der eine lernt noch, der andere hat das eh anders gesehen und der dritte, der lebt in irgendwelchen spirituellen Grundideen. Also es ist natürlich sehr bunt, das Ganze, aber ich fand halt so, als ich diese Frage hörte, dachte ich so, ja, mal gucken, worauf das jetzt hinauslaufen soll. Und letztendlich läuft es darauf hinaus, dass es wieder ganz viele sehr schöne Geschichten gibt, aber ich finde es halt sehr, sehr schwierig, überhaupt diese Idee im Laufe des Lebens zu behalten, dass Geld tatsächlich ein Problem löst. Genau wie vorher mit den Leuten, die in irgendwelchen reichen Zirkeln unterwegs sind. Die sind ja nicht nur da, weil sie viel Geld haben, sondern weil sie eben auch einen gewissen gesellschaftlichen Kodex, eine gewisse Elite bilden oder meinen zu bilden oder wie auch immer. Und da kann man jetzt anfangen, politisch rumzudiskutieren, aber ich glaube, darum geht es dir gar nicht, sondern mehr so darum.
1: Ja, ich finde das gerade, es inspiriert mich gerade ein bisschen. Der reichste Mann der Welt, Elon Musk, könnte rein theoretisch, wenn er, nur rein theoretisch, ne? Er könnte theoretisch die gesamten Staatsschulden dieses Landes bezahlen.
3: Ja.
1: Wäre damit ein Problem gelöst?
3: Das kommt drauf an, wenn er das macht, wenn eine ganz bestimmte Regierung an der Macht ist und dann die Staatsschulden zahlt, dann ist die wieder handlungsfähig und kann mehr Lager bauen zum Beispiel. Ich habe mir sagen lassen, er hat sich damals mit Frau Weidel ganz gut unterhalten, wenn ich das recht erinnere. War das nicht der Herr Musk?
1: Ja, aber darauf wollte ich ja gar nicht hinaus. Ich wollte es einfach nur mal als Beispiel nennen. So, guck mal, da ist jemand, der hat richtig viel Geld, der könnte nicht nur ein Problem lösen, der könnte anscheinend viele Probleme lösen. Wäre es damit gelöst? Aber du hast gerade selber erkannt, nein. Für einen Moment wäre es gelöst, aber dann, solange diese Muster, diese Dynamik nicht durchbrochen wird, fangen die Schulden von vorne an.
3: Eben, und das ist das Problem. Deswegen löst es im Grunde kein Problem. Es kann, wie gesagt, es kann dich für den Moment erleichtern. Es kann dir helfen, wenn es darum geht, was weiß ich versuche irgendwie eine neue Idee zu entwickeln und bräuchte dazu einen sauberen Start oder so. Dann mag das funktionieren. Aber also zwischenmenschlich über Geld die Welt zu retten,
1: Also ich weiß es nicht, du hast es ja auch vorhin gerade so nebenbei in so einem Nebensatz gesagt, ja, dann schick doch mal das Geld an irgendwelche Notdürftigen und so weiter.
3: Ja, sagte ich ja. Aber dann reden wir über Menschen, die wirklich mehr oder weniger kurz davor stehen, nicht nur irgendein Unternehmen zu verlieren, sondern ihr nacktes Leben zu verlieren. Und dann, wenn man da dann entsprechend die Spenden... Also ich spreche ja nicht, spende regelmäßig an die eine und auch andere Organisation. Ne? Das ist ja jetzt nicht so. Aber ich hoffe inständig, dass es dem einen oder anderen Menschen, wenn ich sowas tue, die Möglichkeit eröffnet, dann einfach weiterzuleben und Ideen zu entwickeln und dann weiterzukommen. Warum auch nicht? Ich meine, dafür habe ich ja glücklicherweise mehr, als ich zu meinem eigenen Überleben benötige. Und dann ist okay. Also, aber deswegen gehe ich ja auch nicht hin und sage, so, jetzt habe ich dieses Geld... genommen und an Organisation X gespendet und davon sollten jetzt 10 Kinder einen besseren Schulabschluss kriegen. Ich hätte gerne die Zeugnisse gesehen. Das ist dann ja auch nicht wirklich der Sinn der Übung.
1: Aber ein interessanter Gedanke, auf jeden Fall.
3: Ja.
1: Was ist denn für dich, wenn du heute bestimmen müsstest, von allen Dingen, du kannst jetzt alles nennen, was ist heute für dich wertvoller als alles Geld der Welt?
3: Wertvoller als alles Geld der Welt sind die Menschen, zu denen ich jederzeit gehen kann und die mich auffangen und mir das Gefühl von seelischer und emotionaler Wärme und Nähe geben. Und damit meine ich jetzt nicht zwingend das Bett, sondern tatsächlich die seelische Wärme und Nähe. Weil wenn du die richtigen Leute hast, die dir im Zweifel Mut machen und die dir zeigen, dass du auf dem Weg nicht alleine bist, dann macht das viel mehr Mut und gibt dir viel mehr Kraft, als es jede eingekaufte Unterstützung geben können müsste. Bin ich mir sicher.
1: Finde ich gut. Würdest du sagen, du hast das für dich in deinem Leben erreicht?
3: Was? Ich hoffe inständig, dass das ein Prozess ist, der genauso wie die menschliche Entwicklung Höhen und Tiefen, Vor- und Rückschritten und verschiedensten Entwicklungsstufen unterworfen ist. Also ob ich das Optimale jetzt schon erreicht habe oder je erreichen werde, weiß ich nicht. Kann sich natürlich alles auch noch umschlagen. Ich weiß es nicht. Ich weiß es wirklich nicht. Stell dir mal vor, ich wüsste das, dann müsste ich ja nicht weiterleben.
1: Warum das denn?
3: Ja, Alter, auf der gleichen Stufe zu stehen und im Prinzip zu wissen, man ist da oben angekommen und es geht weder vor noch zurück, das wird doch langweilig.
1: Das verstehe ich. Aber jetzt einfach zu wissen, die Leute, die ich jetzt gerade um mich herum habe, die tun mir wirklich gut. Und ich habe wirklich dafür gesorgt, dass ich nur Menschen um mich herum habe, die mir gut tun. Das ist doch, würde ich sagen, ein Zustand, den man gut findet, den man auch halten kann. Wo man jetzt nicht unbedingt sagen muss, gut, jetzt baue ich ab oder jetzt füge ich noch ein paar neue Leute hinzu. Klar kommen die irgendwann ins Leben, vielleicht gehen auch wieder welche aus dem Leben, aber sich dessen sicher zu sein, die gerade da sind, die tun mir wirklich gut. Und das weiß ich aus vollster Überzeugung, ist ja schon mal sehr wertvoll.
3: Aber was machst du, wenn du jetzt zum Beispiel, sagen wir, 150 Kilometer entfernt eine neue Arbeitsstelle, eine neue Existenz dir aufbaust? Und du hast dann Leute 150 Kilometer entfernt irgendwie, die dich sicherlich schätzen und mögen, aber die auch ihr Leben leben. Das heißt, der Kontakt wird ja zwangsläufig kälter. Also vielleicht nicht von der Herzlichkeit her, aber auf jeden Fall von der Frequenz des Sehens, von dem Miteinander Dinge erleben, gemeinsame Momente kreieren. Das wird ja alles weniger dann, weil du einfach weg bist.
1: Das stimmt, allerdings wirst du dir vielleicht dann auch neue Leute aufbauen, die an diesem Ort sind, an dem du jetzt gerade bist.
3: Die aber nicht die Leute sind, mit denen ich vorher zu tun hatte. Und das kann schlechter sein, besser sein, anders sein. Also schlechter oder besser und wahrscheinlich anders, so rum.
1: Anders. Anders finde ich cool. Besser, schlechter will ich gar nicht urteilen. Aber es wird anders auf jeden Fall sein. Und wie es wird, das zeigt dann die Zeit mit Sicherheit. Trotzdem könntest du dir ja könntest ja trotzdem dir jedes Mal die Frage stellen, ob dieser neue Kontakt, dieser neue Mensch irgendwie, tut er mir gut oder tut er mir nicht gut?
3: Die Frage sollte man sich immer stellen, wenn man mit Menschen zu tun hat.
1: Aber du weißt, dass es auch manchmal Freundschaften gibt, die man zum Beispiel schon seit Ewigkeiten pflegt und merkt irgendwie, diese Freunde melden sich nur, wenn sie was brauchen.
3: Ja, das ist richtig. Manchmal ist es aber auch ganz gut zu wissen, dass es da Menschen gibt, die im Zweifel, sage ich jetzt mal, dir bei bestimmten Situationen unter die Arme greifen können, weil du sie nicht gelöst kriegst. Ich weiß, jetzt kommt wieder, aber wenn du genug Geld hättest, müsstest du dich mit diesen Leuten nicht abgeben. Aber das ist ja genauso unehrlich.
1: Ja, du könntest, ja, wir meinen auch, wir könnten viele Probleme bei unseren Freunden lösen, hätten wir Geld. Weißt du, da kommt die eine Freundin zu dir, die sagt irgendwie, ja, ich wollte mir eine neue Küche kaufen, habe aber da nicht genug Geld und das wird jetzt wahrscheinlich noch 10 Jahre dauern. Könntest du sofort lösen, ne? Die nächste kommt irgendwie und sagt, ja, ich brauche eigentlich irgendwen für mein Kind und so weiter. Tagesaufsicht, okay, könntest du lösen mit Geld.
3: Absolut. Die Frage ist halt nur, damit sind wir nicht wieder bei meinem Vorvorredner am Telefon, löse ich das Problem? Und besagte Freundin denkt sich, ja, gut, habe ich geregelt. Oder besagter Freund, ist ja egal. Habe ich geregelt. Das ist ja auch so ein Holzkopf, ey, der schenkt mir sowas, alles, warum auch immer der das macht. Aber jetzt geht es meiner Küche im Kind sehr gut. Und jetzt brauche ich den Vogel ja gar nicht mehr. Und wenn er lang genug wartet, dann kann ich ja wieder auf ihn zukommen. Hat er bestimmt vergessen, dass er mir mal irgendwie Geld geliehen und dass ich nie zurückgegeben habe. Meine Maxime war immer, ich leihe dir gerne Geld, wenn ich weiß und du mir plausibel machen kannst, wofür du es brauchst und dass es dringend ist. Das zweite Mal fragst du aber bitte erst, wenn du mir das erste zurückgezahlt hast. Funktioniert auch nicht bei allen.
1: Klingt für mich so ein bisschen nach, das Leben hat dir gerade eine Aufgabe gestellt und du hast sie gar nicht gelöst, du hast jemanden gefunden, der sie für dich löst und deswegen hast du aus dieser Aufgabe auch nichts gelernt. Ist das so, das, was du damit verdeutlichst?
3: Mir geht es einfach darum, dass ich einsehe, dass es Menschen gibt, die einfach im Leben nicht immer das Glück haben, die vielleicht wirklich Unterstützung brauchen. Aber ich sehe mich ja nun nicht als Ersatz für den Staat, der die Grundsicherung, heißt sie ja mittlerweile, ne? Die Grundsicherung zahlt. Da bin ich ja nicht der Ersatz für, verstehst du? Situativ immer. Aber ich fange doch nicht an, jetzt irgendwie jemanden, der das die mathematische kleine 1x1-Regel nicht beherrscht, irgendwie sein Lebens, seine über, wie sagt man es, seine über dem Maß liegenden Lebensausgaben zu erhalten oder zu finanzieren. Das kann doch nicht mein Job sein.
1: Okay.
3: Verstehst du?
1: Ja.
3: Ja, und das ist so. Deswegen sage ich immer, ja, kein Problem, du darfst mich gerne wieder fragen, wenn du mir das Geld zurückgezahlt hast, das ich dir früher mal geliehen habe.
1: Ich schicke dir per PayPal. Jens, vielen Dank.
3: PayPal, gute Idee.
1: PayPal, sorry, ich vergesse jedes Mal, dass ich es falsch ausspreche. PayPal. Dir einen schönen Abend. Bis bald,
3: dir
1: Jens.
3: Auch.
1: Mach's gut.
3: Hau rein, Großer. Tschüss.
1: So, anrufen dürft ihr vom Handy und vom Festnetz.
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1: Da hat mich letztens eine gute Freundin, die ist Amerikanerin, die hat mich darauf aufmerksam gemacht. Die hat gesagt, es heißt PayPal, weil Paul ist ein Name eines männlicher Name, Paul. Und Pal heißt Freund, PayPal, Zahlfreund. Daher entstand der Name, nur dass ihr euch nicht wundert. Es heißt tatsächlich PayPal. So, gehen wir in die nächste Leitung und wir gucken mal gerade, wen haben wir denn dran? Da haben wir jemand mit der 1-0 ruft an. Hallo, wer da, woher? Wer ist denn dran? 1-0?
4: Hallo?
1: Hallo, wer da?
4: Hallo? Mike?
1: Mike? Mike? Hast du vorhin nicht angerufen? Doch, oder?
4: Ja, genau.
1: Mike, welche Ecke war das mal? Ludwigsburg war das?
4: Nee, das erste Mal.
1: Ach so, dann war das ein anderer.
4: Nee, Mike, Eifel, okay. Komm an, NRW.
1: Welche Ecke bist du? Wo bist du her?
4: Aus der Eifel, NRW.
1: NRW, okay. Mike, schön, dass du da bist. Dann lass uns doch mal gemeinsam heute über das Thema reden. Erzähl mal, was Geld in deinem Leben leichter gemacht hat und trotzdem aber trotzdem das Problem vielleicht nicht gelöst hat.
4: Ich habe jetzt vor über 15 Jahren meine erste Ausbildung gemacht, wahrscheinlich wie jeder andere auch so. Bin jetzt Anfang 40 und habe mich dann dazu entschlossen, nochmal eine Ausbildung zu machen. Das war vor 3 Jahren. Die ist jetzt vorzeitig beendet worden. Und das war ein ziemlich schwieriger Schritt, weil ich mit meiner Frau zusammenlebe. Und diese 3 Jahre natürlich dann finanziell eine ziemliche Einschränkung dargestellt hat. Und über diese 3 Jahre habe ich dann tatsächlich eine stressbedingte Krankheit entwickelt, die unterbewusst in meiner Psyche stattgefunden hat und ich somit halt eine Therapie machen musste, weil ich ziemlich heftige körperliche Anfälle dadurch generiert habe. Und bin aber ganz froh, dass ich das gemacht habe, weil ich weiß nicht mal, welcher Profifußballer es war, irgendwann mal im Radio gesagt hat, wenn du einen Arm gebrochen hast, gehst du zum Arzt, lässt dich behandeln. Und wenn deine Psyche kaputt ist, dann solltest du das auch tun, weil das ist eine ganz normale Geschichte. Und ich habe mich dann von mir aus dazu entschlossen, ohne da von außen irgendwelche Einflüsse zu haben. Und habe das dann gemacht und mir geht es heute richtig gut, seitdem ich das getan habe. Ich bin auch sehr froh, dass ich da mittlerweile sehr offen drüber sprechen kann. Und hab's nie bereut. Und jetzt bin ich mit dem ganzen Kram fertig. Verdiene jetzt wieder normal gutes Geld. Meine Frau hat sich vor über einem Jahr selbstständig gemacht. Und jetzt spielt Geld in der Hinsicht, dass man zu wenig davon hätte, eigentlich überhaupt keine Rolle mehr. Und das ist ein sehr befreiendes Gefühl. Aber ich bin auch der Meinung, dass was du, um deine Frage zu beantworten, mit Geld nicht bekaufen kannst oder dir ermöglichen kannst, und das können auch reiche Leute nicht, ist Freizeit zu bezahlen oder Geld oder Zeit zu bekommen. Das schaffst du mit Geld einfach nicht. Und Freizeit ist so das wichtigste Gut, was du im Leben hast. Und oder generell Zeit, die du dir nicht wieder zurückholen kannst.
1: Also ja, vom Prinzip her würde ich sagen, man kann keine Zeit kaufen. Also selbst eine Sekunde kann man für kein Geld der Welt kaufen. Wenn die vorbei ist, ist sie vorbei. Aber es ist ja schon so, dass du dir mit viel Geld, theoretisch könntest du dir einen Personal Assistant suchen. Der kümmert sich darum, dass die Wäsche gewaschen wird zu Hause bei dir aufgeräumt wird, dass deine Arbeit erledigt wird und so weiter, so irgendwas davon. Und dann hättest du theoretisch mehr Zeit für dich.
4: Das ist richtig, das stimmt. Aber ich weiß nicht, wie du jetzt persönlich deine Freizeit gestaltest. Ich bin jemand, der sich, wenn er Arbeit abgenommen bekommt, meistens wieder neue Sachen sucht. Also ich will das jetzt nicht als Arbeit bezeichnen, aber zum Beispiel auch irgendwelche Dinge, die einen beschäftigen, wo jetzt viele Menschen oder viele Zuhörer sagen würden, um Gottes Willen, das ist für mich wieder Arbeit. Ich bin jemand, der beschäftigt sich sehr kreativ mit vielen Dingen. Und da verrennt man sich schon mal schnell drin. Und dann passiert es halt wieder, dass wenn du das eine von dir abgewendet bekommen hast, indem du zum Beispiel jetzt, wie du sagst, einen Personal Assistant hast, der dir die Arbeit abnimmt, wieder was Neues ranziehst und dann eben nicht da sitzt und die Zeit, die du hast, genießt als wirkliche Freizeit, sondern dir vielleicht wieder eine neue Aufgabe suchst. Und das machen tatsächlich Leute, die wirklich Geld in einer Form haben, die ich auch nicht besitze, wo das für die einfach nur noch Peanuts oder Kleingeld ist, wenn wir jetzt mal von 50.000 Euro reden oder so, die suchen sich dann auch immer wieder so ein Kram und dadurch entsteht bei denen auch wieder viel Arbeit im Sinne von Beschäftigung, was die aber als gar nicht als Arbeit bezeichnen würden, was für uns aber als vielleicht normal denkende Menschen wieder Arbeit ist und die dann wiederum als verschwendete Lebenszeit betrachtet wird. Und in dem Fall halt natürlich dann wieder auf den Punkt zurückzuführen ist, wo ich dann sage, Zeit ist das wichtigste Gut in unserem Leben und das sollte man gut und sinnvoll einsetzen und nicht dem Geld hinterherlaufen.
1: Das war wirklich, finde ich, ein guter Vortrag. Und trotzdem sagst du gleichzeitig, dass du ein wahnsinnig kreativer Mensch bist. Deine kreativen Möglichkeiten würden sich dadurch aber aus meiner Sicht jedenfalls erweitern oder spricht irgendwas dagegen? Weil du gibst ja Aufgaben ab, die du bisher machen musstest, die vielleicht auch nervig sind, die aber gemacht werden müssen, ob das der Haushalt ist oder was auch immer. Und dann kannst du dich anderen Projekten widmen. Du sagst ja selber, du bist jemand, der dann, du langweilst dich nicht, du findest schnell irgendwie was Neues, was dich interessiert. Du wärst aber ja nie auf diese Stufe gekommen, zu sagen, boah, das interessiert mich jetzt auch noch und das gehe ich jetzt auch noch an, weil du ja viel zu lange auf diesen unteren Aufgaben festhängst, dass du gar nicht irgendwie auf den Gedanken kämst, dass es da noch irgendwelche größeren Dinge gibt, die du angehen kannst. Verstehst du, wie ich das meine?
4: Ich verstehe sehr gut, was du meinst. Ich habe das tatsächlich vor 3 Jahren mal gemacht. Ich habe aus einem Hobby heraus ich war ein halbes Jahr arbeitslos und habe aus einem Hobby heraus versucht, Geld zu verdienen. Das hat auch richtig gut funktioniert. Und das hat mir unheimlich viel Spaß gemacht. Und irgendwann kam der Punkt, wo es halt keinen Spaß mehr gemacht hat, weil die Leute mir so die Bude eingerannt haben, dass ich nur noch Arbeit damit hatte. Und es mir einfach, was ich daran an Spaß hatte, mir durch die Kundschaft und die Nachfrage genommen worden ist. Und deswegen habe ich das dann wieder eingestampft, weil ich mir dachte, nee, das ist nicht das, was dich damit ursprünglich mal, der Gedanke, den du damit ursprünglich hattest, der berührt dich damit nicht mehr. Und heute finde ich dieses Thema total nervig. Und das war auch eine sehr kreative Art und Weise, Dinge zu erschaffen. Finde ich immer sehr gut, wenn man etwas mit eigenen Händen irgendwie erschafft. Ob das jetzt, weiß ich nicht, nähen oder irgendwas, einen Motor bauen oder was auch immer ist, keine Ahnung.
1: Bleib kurz dran, Mike. Wir müssen einen kurzen Sprung machen in die nächste Stunde. Wir hören uns gleich wieder.
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1: Unser Thema heute Abend: Welches Problem hat Geld für dich nicht gelöst? Mike ist gerade dran und sagt: Freizeit zu bekommen und ja, irgendwo auch den Moment zu genießen, die Zeit zu genießen, die Zeit zu leben. Fahre fort, Mike.
4: Also wie gesagt, man macht aus einem Hobby, macht man einen Beruf und verdient damit sein Geld. Und das macht einem ja eigentlich Spaß. Und da sagt ja jeder, der das für sich verwirklicht hat, nehmen wir mal im besten Fall, wie sagt man heutzutage, die Leute, die zum Beispiel Content-Creator sind, die sagen, die machen aus dem, was sie sporen, sie Spaß haben, machen sie Geld. Aber keiner von denen, die wirklich damit Geld verdienen, können mir erzählen, dass sie nach 10 Jahren immer noch wirklich hundertprozentig dahinter stehen und Spaß daran haben, eigentlich einen 15-Stunden-Job zu haben, weil ansonsten der Laden nicht mehr läuft. Und das ist als Selbstständiger eigentlich immer der Fall. Jeder, der da draußen zuhört und selbstständig ist, weiß, dass das Wort von selbst und ständig kommt. Und wenn du 24/7 in deinem Job steckst und das gerne machst, ist das eine schöne Sache. Aber deine Freizeit danach zu planen und einfach mal zu sagen, heute ist mal der Laden zu, das funktioniert in der Regel eigentlich nicht, weil dir dadurch, im schlimmsten Fall geht dir dadurch Reputation flöten und Reputation ist in unserer Gesellschaft heutzutage eigentlich alles. Und deswegen ist meine Devise, alles, was du dir an Freizeit erschaffen kannst, solltest du beibehalten und irgendwie versuchen zu genießen, weil wir in einer so schnelllebigen Welt leben heutzutage, die sich von Tag zu Tag, von Minute zu Minute so schnell wandelt und dreht, dass du das eigentlich sehr schwer nur bewusst beibehalten kannst, deine wirkliche Zeit zu genießen. Und das ist das, was du mit Geld in keinster Weise irgendwie, ja, dir irgendwie ermöglichen kannst. Also da würden jetzt auch vielleicht Leute sagen, die ein Jahresgehalt von 300.000, 400.000 Euro im Jahr haben, ich habe genug Freizeit, wenn die das mal wirklich perspektivisch, objektiv runterbrechen, dann stimmt das nicht, weil die einfach dafür, dass für das, was sie da verdienen, genug Arbeit haben. Und wenn sie die Arbeit gerne machen, ist das schön und gut, aber mit, wie mein Vorredner zum Beispiel gesagt hat, mit Leuten Zeit zu verbringen, die einen wirklich lieben, die einem Wärme geben, dann wissen diese Leute, die so viel Geld verdienen, genau wovon ich spreche und davon haben sie viel zu wenig. Und die Leute, mit denen sie arbeiten, sind keine Leute, gerne eigentlich deine Freizeit verbringst. Mein Vater hat mir mal gesagt, das ist alte Generation, das 50er Baujahr, der hat 50 Jahre in seinem Leben gearbeitet, in Jobs, die heutzutage wahrscheinlich keiner mehr machen würde. Der hat mir mal so einen Satz gesagt, auf der Arbeit findest du keine wirklichen Freunde, weil die immer vielleicht ein Stück weit für sich selbst arbeiten und nur aus ihrer eigenen Perspektive sehen. Ich möchte dem Mann jetzt keinen Vorwurf machen. Es gibt mit Sicherheit Jobs, wo du Freunde findest. Das wollen wir gar nicht diskutieren. Aber in 90% der Fälle ist das einfach nicht der Fall. Und das ist so die Sache, ne? Also Freunde findest du nur im privaten Bereich oder Familie kannst du dir nicht aussuchen. Im besten Fall lieben die dich und geben dir Geborgenheit. Und das ist eben das, wovon ich im Kern spreche. Ich will jetzt gar nicht groß im heißen Brei herumreden, was ich aber gerade tue.
1: Nein, ist okay.
4: Die Sache ist, Freizeit ist einfach eine unbezahlbare Sache. Generell Zeit zu haben und das zu genießen, den Moment zu genießen. Und ich glaube, das ist so die prinzipiellste Sache des Lebens, dass du den Weg erkennst, deine Zeit festzuhalten und den Moment zu genießen. Und das tun wir heute viel zu wenig, weil die Welt einfach viel zu schnelllebig ist und du von heute auf morgen in einer komplett anderen Situation stecken kannst und einfach ganz anders lebst als gestern noch. Ich habe mal so eine witzige Anekdote aus dem Internet, habe ich auch. Manchmal sieht man im Internet ja auf TikTok etc. so Sachen, die ja gar nicht so unintelligent sind. Da war mal so ein älterer Herr, der hat gesagt, gestern ist Vergangenheit, morgen ist Zukunft und ungewiss und heute ist ein Geschenk. Genieße es. Und das ist so wenig Wörter mit so viel Sinnvollem dahinter, das kannst du dir nicht erkaufen. Das lernst du erst, wenn du 80 wahrscheinlich bist und dein ganzes Leben hinter dir gelassen hast. Und irgendwie dann verstehst du so langsam, wo der Hase lang rennt. Und so mit 40, Mitte 40, 50, keine Ahnung, oder 30, 20 hast du noch so viel Zeit vor dir, dass du das einfach überhaupt nicht begreifst.
1: Ja, verstehe. Mike, finde ich sehr gut. Vielen Dank für das Gespräch. Ich ziehe weiter, wünsche dir einen schönen Abend.
4: Danke dir.
1: Und alles Gute dir. Bis bald. Mach's gut.
4: Ebenso.
1: Ciao.
4: Danke, ciao.
1: Anrufen dürft ihr auch vom Handy vom Festnetz die Nummer zu mir ins Studio.
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1: Vom Handy vom Festnetz. Wir gehen in die nächste Leitung. Da haben wir, muss man gerade gucken, wer wartet am längsten. Es ist die Karin aus dem Schwarzwald. Karin, grüß dich.
6: Ja, grüß dich, Daniel. Mein Vorredner hat das mit dem Zeitaspekt gesagt. Ja, ich glaube, dann habe ich also ein sehr großes Vermögen an Zeit schon verbraucht.
1: Wieso? Erzähl.
6: Ja, ich werde 70.
1: Ach so. Und das heißt, was heißt das?
6: Nein, das heißt, ich hatte doch diese Krise, die Gesundheitskrise, und ich war ja jahrelang arbeitslos. Das heißt, nach dem Studium war ich ja fast 15, 20 Jahre nicht in irgendeinem Routinejob, kann man sagen. Zwischendurch mal saisonmäßig irgendwelche Propagandistinnenjobs gemacht im Karstadt oder so für 2 Monate da. Und dann musste ich dann 3, 4 Monate weiter davon leben, bevor dann das Sozialamt mich da unterstützen konnte. Und dann kam ja schon der nächste Saisonjob oder so. Es war ja nichts Festes, gell? Und da hatte ich also sehr viel Zeit in meinem Leben. Und habe sie auch genossen zum Teil. Natürlich war es dann irgendwann auch so ein bisschen ja wenig Geld und kein Geld sogar für irgendwelche kreativen Sachen oder irgendwas, was man so gerne macht, auch als junger Mensch, reisen oder so. Aber was ich festgestellt habe, ist, seit ich ja diese andere Selbstständigkeit jetzt als Heilmittlerbringerin habe, seit 15, 17 Jahre, habe ich ja kein Geldproblem mehr. Vorher hatte ich ja immer Geldprobleme im Sinne von, ich wusste nicht, was nächstes Jahr ist. Jetzt war es so, ich musste natürlich arbeiten. Ich hatte aber immer das Gefühl, ach nee, krank werde ich wahrscheinlich nicht irgendwie so länger, dann komme ich doch gut rum. Das heißt, Rücklagen hatte ich so ein bisschen durch eine kleine Erbschaft, auch mit von meiner Mutter noch. Und ich wollte nur sagen, Geld kaufen konnte ich mir, damit konnte ich mir nicht eine neue Wohnung oder eine, nicht kaufen, sondern auch keine Mietwohnung erlangen, als ich in der Eigenbedarfskündigung stand und dachte, ey, du hast Geld, aber keiner hat eine Wohnung zur Verfügung. Verstehst du? Da stand ich da wieder Ochs vom Berg. Ich habe nach einer kleinen Wohnung gesucht, damit ich nicht nochmal umziehen muss, wenn ich dann in Rente bin, weil dann habe ich ja kein Geld mehr groß. Irgendwann ist es dann weg, der ganze Rücklagenbereich. Und dann muss ich Grundsicherung beantragen. Also hatte ich das Problem, eine Wohnung, trotzdem ich eigentlich gut gepolstert war, nicht so zu finden, wie ich das wollte. Ich habe dann eine überteuerte Wohnung nehmen müssen. Natürlich wegen dem Geld, also Rücklagen, die haben dann natürlich da auch Nachweise gebraucht, habe ich die teure Wohnung gekriegt. Aber ich habe dadurch auch viel Geld verloren, dass ich das fast 2 Jahre lang musste ich da übermäßig viel bezahlen. Verstehst du, das war dann so ein zweischneidiges Schwert.
1: Ich verstehe.
6: Man hat Geld, man kriegt dann eine überteuerte Sache und hat hinterher umso weniger davon. Und als dann klar war, dass es ein Mehrgenerationenhaus gibt hier in der Nähe, wo ich gerne mitmachen wollte, dann war schon klar, die Kosten, die das dann mit sich bringt, habe ich gar nicht mehr zur Verfügung. Also das heißt, wäre ich nicht in diese teure Wohnung gezogen, hätte ich mich rausklagen lassen von meiner Vermieterin, hätte ich vielleicht noch das Geld gehabt, um mich da einzukaufen in dieses Mehrgenerationenprojekt, wo man ja pro Quartal Quadratmeter 1.500 Euro einbringen muss, damit man so 25 Quadratmeter Zimmer hat, brauchst du 30.000, 35.000 Euro.
1: Das heißt, es hätte deine jetzige Situation ein wenig mehr abgesichert oder worauf willst du hinaus?
6: Nein, ich wollte sagen, damit hätte ich mir eine schöne Zeit nach der Arbeitsphase ermöglicht, wenn ich dann ein relativ günstiges Zimmer dort gehabt hätte, wo ich dann auch als Sozial- oder Grundsicherungsempfängerin wohnen hätte können. Ne? Mhm. Weil auch die anderen Menschen etwas, sagen wir mal, nicht so reich sind und so weiter, die gucken auch alle, wo sie halt irgendwie jetzt Geld herbekommen und versuchen das so als Lebensgemeinschaft im Alter oder auch über ja, mehr Generationen hinweg. Also man kann sich, auch wenn man relativ gesehen ein bisschen Probleme nicht, sondern eben Polster hat, nicht unbedingt alles kaufen. Auch wenn man es sich kaufen könnte. Aber das Schicksal will manchmal nicht, dass man es kriegt.
1: Das Schicksal will manchmal? Warum glaubst du das, dass das Schicksal es manchmal nicht will, dass man es kriegt?
6: Weil dann hätte ich ja nicht diese überteuerte Wohnung bekommen, sondern hätte eine günstige Wohnung wie jetzt hier. Dann hätte ich aber dann immer noch dann die Möglichkeit gehabt zu sagen, okay, ich investiere meine 30.000, 35.000 Euro Rücklagen in die Genossenschaft und kann dann weiterarbeiten, so lange, bis ich dort einziehe. Ich muss ja nicht sofort einziehen, weil die wird ja noch gebaut, die Wohnung. Es ist ja alles noch im Werdensprozess. Dann hätte ich eine gute Sache gehabt und hätte ein super Gefühl gehabt, ich werde hier alt im Schwarzwald. Ne? Ich habe dann auch eine Community, eine Frau kannte ich schon früher von Hessen, wo ich herkomme. Also das war sehr vertrauenswürdig für mich, auch diese Gemeinschaft, wo ich gedacht habe, ja, das kann ich mir gut vorstellen. Es scheiterte aber an der Höhe des Geldes.
1: Verstehe schon.
6: Verstehst
1: du? Ja, das war dann.
6: Ja, und was man sich auch für Geld nicht kaufen kann, obwohl ich jetzt ja, sagen wir mal, ich könnte mir ja ständig irgendwelche Kurse bei meiner Meditationslehrerin, die ich früher hatte, bezahlen, könnte ich ja jederzeit buchen. Aber nachdem ich durch die Ahrtal-Hilfe da auch mal pausiert habe, eine gewisse Zeit, hat sie, weil sie auch altersbedingt jetzt weniger arbeitet, einfach dann auch gesagt, ich arbeite nur noch mit denen, die Kontinuität gezeigt haben. Also die immer jedes Jahr mein 2-3 Kurse gemacht haben. Und das hatte ich dann 2-3 Jahre lang durch die Ahrtal-Hilfe nicht. Und da dachte ich auch, ups, damit habe ich nicht gerechnet, gell? Dass ich jetzt, obwohl ich Geld genügend hätte, noch das zu bezahlen, kann ich nicht mehr in die Kurse kommen.
1: Mhm.
6: Das ist das Leben. Will manchmal, dass man so ein bisschen wie vom Schock erwacht, dass man einfach illusionär war vorher. Illusionär im Sinne von, ich habe etwas und das behalte ich sicherlich bis zum Lebensende. Ich war überzeugt, ich gehe mit dieser Frau bis zu meinem Sterbeprozess, ja? Und jetzt ist es aber so, ich muss meinen Sterbeprozess irgendwann mal alleine bewältigen, geistig und seelisch.
1: Mhm. Macht dir das Angst?
6: Das ist interessant. Angst im Moment nicht. Natürlich könnte es mir Angst machen, wenn ich schon in der Grundsicherung bin und weiß noch nicht mal mehr, wo ich meine Medikamente von bezahlen soll, die ich vielleicht brauche, weil ich es fühle und nicht, weil der Arzt das jetzt unbedingt auf Kassenrezept machen kann. Ja? Dann könnte ich sagen, wenn ich dann immer mit verstopfter Nase nachts schlafen muss, ja, ist so ein Spezialrezept, Privatrezept gewesen und dann kann ich mir das nicht mehr leisten, dann habe ich ja schon Erstickungsängste, wenn ich das so mir vorstelle, verstehst du?
1: Ja, das weiß ich, ja.
6: Ja, das ist ehrlich gesagt eines der Probleme, wo ich denke, wenn ich dann mir das nicht mehr leisten kann, muss ich nachts aufstehen, ständig trinken und gucken, dass die Nase frei bleibt, weil ich nicht mit dem offenen Mund atmen möchte nachts dann.
1: Ist natürlich nicht so lustig. Also ne? Sachen, so ein Szenario ist natürlich schon sehr ernst.
6: Nee, das ist überhaupt nicht lustig, ja. Zumal jetzt auch die Gesundheitsreform natürlich noch mehr Einschränkungen bringen wird und ich demnächst halt mehrere Zähneimplantate machen lassen müsste oder muss. Ja? Mhm. Wenn ich also so weiterarbeiten will, kann ich ja nicht mit Zahnlücken arbeiten als Logopädin. Das Leben hat manchmal so Herausforderungen.
1: Es gibt Zahnlücken, die durchaus sympathisch sein können. Wie,
6: Ich bin jetzt nicht unglücklich. Ich habe keine Freunde, ich habe aber meine Kreativität. Und das ist für mich, darüber kann man mal ein Gespräch mit jemandem führen, damit kann man auch mit anderen Leuten irgendwie sich beschäftigen oder Ausstellungen angucken. Also ich wollte nur sagen, die Freundschaften, die ich früher hatte, habe ich alle verloren. Ich habe 1-2 Freundschaften noch, wo ich aber dann doch die Veränderung auch merke und da kann man auch mit Geld nichts machen. Also
1: warum nicht?
6: Die haben ihr Leben mit ihren vielen, ja, die haben ihr Leben, die haben Enkel, dann sind die da mehr engagiert als früher, ne? Und mit mir ist der Kontakt so relativ sehr abgewildert. Das kann ich einfach nicht beeinflussen. Ich mag die Frau und sie hat aber jetzt ein Leben anders als vielleicht vor 5-6 Jahren, wo sie noch mehr Kontakt gesucht hat.
1: Mhm.
6: Also es ist manches nicht mit Geld zu bezahlen.
1: Sollen wir das so stehen lassen?
6: Das wollte ich damit. Ja, das soll man so stehen lassen. Das ist auch nicht schlimm, ne? Weil irgendwie habe ich ja gelernt, alleine klarzukommen in der Gesundheitskrise. Da habe ich ja wirklich, da hatte ich ein bisschen Geld, um mich dann auch mit Putzhilfe und so weiter zu unterstützen. Aber ich wollte nur sagen, ich habe gelernt, alleine klarzukommen und ich habe meine Kreativität und ich habe heute Abend schon wieder sehr überraschende Dinge gesprayt.
1: Ja, eine Sache wird mich noch interessieren. Nehmen wir mal an, Geld würde keine Rolle mehr ab morgen spielen. Welcher Sache, welchem Problem würdest du dich dann umgehend widmen? Denk jetzt nicht unbedingt, dass du jetzt irgendwie da spenden oder so weiter, sondern etwas, was mit dir zu tun hat quasi.
6: Das heißt, ich hätte genügend Geld oder es
1: wäre... Ja, du hättest genügend Geld. Also Geld würde keine Rolle mehr spielen, Geld wäre genug da. Und was würdest du angehen, weil du sagst irgendwie, das ist eine Sache, die hat mich vielleicht auch immer so ein bisschen beschäftigt oder so ein bisschen... oder sagst du, nö, das mache ich ja jetzt schon, dafür brauche ich ja kein Geld.
6: Na doch, also eine Künstlerkolonie oder so ein Mehrgenerationenprojekt, wo man auch Kreativität wertschätzt und miteinander und in die Nachbarschaft hinein auch wirkt. Ich habe ja sehr viele Fortbildungen im Sozialbereich gemacht und auch im Gesundheitsbereich, wo ich dann so meine Hobbys da noch so mit anderen teilen könnte. Das würde ich dann finanziell sehr unterstützen, wenn das ginge. Ja. Vielleicht werde ich ja noch berühmt als Künstlerin. Gell?
1: Für mich bist du es jetzt schon. Karin, vielen Dank, dass du angerufen hast.
6: Ja, bitte.
1: Vielen schönen Abend.
6: Tschüss.
1: So, anrufen dürft ihr vom Handy vom Festnetz. Wir haben noch ein bisschen Zeit, bis die Sendung rum ist. Eine Dreiviertelstunde. Nutzt die Gelegenheit und wählt die Nummer.
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1: Welches Problem hat Geld für dich nicht gelöst? So lautet das Thema heute Abend und wir ziehen weiter in die nächste Leitung. Da haben wir, muss man gerade gucken, die Sarah aus Karlsruhe. Sarah, schön, dass du da bist.
7: Ja, schön. Jetzt lange warten lohnt sich doch.
1: Ja, danke dir fürs Warten. Thema heute hast du ja mitbekommen.
7: Ja, so wie gestern, da habe ich bis 3:15 auf dich gewartet. Du wolltest mich zurückrufen nach der Sendung. Ja.
1: Das habe ich, das tut mir leid.
7: Gott sei Dank, Gedächtnis hier, Daniel. Macht nichts. Kann man ja nachholen irgendwann.
1: Kann man nachholen. Okay. Was sagst du denn heute zu dem Thema Geld?
7: Also einiges. Der Anrufer, ich glaube vor Mike war das, da hattet ihr schon Elon Musk und Grundsicherung, kannst du dich erinnern? Mhm. Welcher Anrufer? Mhm. Der hat mich schwer beeindruckt. Das war so tiefgründig gedacht, schon fast philosophisch. Und was er gesagt hat, das hat mir sehr imponiert. Da musste ich fast in allen Punkten, konnte ich mitfühlen, zustimmen. Und das war sehr weit gedacht. Das hat mir gut gefallen. Und wenn ich habe ja eine ganz gute Stimmerkennung. Ich glaube, das war derjenige, den auch mal ein Kuss so beeindruckt hat. Da ging es um Flaschendrehen, um ein anderes Thema. Von der Stimme her, glaube ich, war das derjenige, der gesagt hat, die Frau, die von so einem Mann mal geküsst wird, kann sie glücklich schätzen. Ich weiß es nicht genau, aber ich glaube, es war dieselbe Stimme. Auf jeden Fall, heute hat er mich sehr beeindruckt. Aber das nur nebenbei. Mit Geld, also was Gesundheit angeht, also Geld erleichtert das Leben. Es würde eigentlich auch die Freizeit erleichtern. Man kann sich viel Freizeit durch Geld
1: gönnen.
7: Ja, weil da kann man sich jemand einstellen, der danach guckt und nach dem Haus und
1: die Frage ist ja, dann hast du die Freizeit, aber nur die Freizeit allein zu haben, wird dich ja langfristig nicht wirklich glücklich machen. Du hast dann irgendwann Freizeit, dann gewöhnst du dich dran, dass du den ganzen Tag gefühlt für dich hast. Es ist ja dann auch wichtig, dann irgendwas zu finden, das dich erfüllt, oder nicht?
7: Ja, irgendwie darf man halt nicht so ganz oberflächlich sein. Also wenn zum Beispiel Künstler oder Musiker oder Maler, die wissen dann schon mit ihrer Freizeit umzugehen. Oder Leute, die gern reisen, Reisereportagen machen, hinterher Vorträge, das macht denen Spaß. Also wenn man da irgendwo in einem Hotel rumdümpelt am Swimmingpool und nicht mehr weiß, was man lesen soll oder was man im Handy anklicken soll, da braucht man dann auch keine Freizeit eigentlich. Da kann man weiterarbeiten. Aber was, das ist jetzt ein bisschen krass gesehen, aber ist eigentlich so. Aber was jetzt zum Beispiel auch mit viel Geld bei mir jetzt, um von mir zu reden. Ich hatte ja so 2014 oder 2015 das Pech mit meinem Auge, dass ich da vor dem linken Auge leider erblindet bin. Und hätte ich mit viel Geld das nicht retten können. Weil das hat ein Blutgerinnsel sich in der Hauptvene im Auge gebildet. Sowas gibt es nicht allzu oft. Das nennt sich Zentralvenenverschluss. Und da konntest du mit viel Geld auch nichts machen. Ich habe zwar 42 Spritzen ins Auge bekommen und man hat gedacht, die sehr teuer waren. Gut, die Kasse hat das gezahlt. Da hat eine Spritze, glaube ich, 1.800 irgendwas Euro gekostet. Eine. Und ich musste dazu zahlen, aber das Augenlicht habe ich nicht mehr bekommen. Mhm. Also auf einem habe ich es noch, Gott sei Dank. Aber das macht mir sehr zu schaffen. Und Leute, die jetzt zum Beispiel gar nichts haben, die so auf der Straße leben, denen würde ein bisschen Geld schon sehr helfen. Also ganz so ist es nicht, dass Geld jetzt so gar keine Bedeutung hat. In dem Punkt, oder ich habe ihn missverstanden, würde ich demjenigen, der vor Mike gesprochen hat, vielleicht habe ich ihn da missverstanden, etwas kritisch sehen, weil wenn jemand gar nichts hat, dann ist jeder Euro oder jeder Pfennig wichtig, weil es gibt so viele, die Flaschen sammeln gehen. Ich sehe das hier in der Gegend und da denke ich mir immer noch, das ist aber ganz schlimm. ich habe ja auch nicht viel Geld, aber da geht es mir noch um einiges besser, weil das finde ich dann ganz traurig, weil ja, die sind froh, wenn sie dann das einlösen können, und es lösen nicht alle für Alkohol, gehen die nicht Flaschen sammeln, um sich wieder Alkohol zu holen, sondern die haben Hunger oder nichts zum Anziehen und sind obdachlos. Das ist auch so ein Thema. Und Geld ist sowieso eine schlechte Sache, weil die meisten Kriege und die meisten Streitigkeiten entstehen durch Geld, Machtbesitz, Religionen, und das Geld ist da an erster Stelle. Also es ist keine gute Erfindung, Geld. Von Anfang an nicht, aber...
1: Es ist keine gute Erfindung. Gibt es da mal nach etwas Besseres? Hätte man was anderes erfinden müssen?
7: Ja, früher hat man halt mit Gold oder Edelstein oder ich weiß nicht mit was gehandelt. Als es
1: das hat aber auch Gier geweckt.
7: Früher
1: das
7: noch
1: war
7: nicht
1: ja,
7: gab, aber...
1: Was war der Unterschied? Aber,
7: ja, gab es auch schon Streitereien. Und da, zum Beispiel bei den Tieren. Da gibt es kein Geld. Da ist die Welt irgendwo in Ordnung. Mhm. Jetzt mal so gesehen. Vielleicht sind manchmal auch Tiere sehr beruhigend, wie der Herr, dem ich alles Gute wünsche mit diesem Herzproblem, der auf die Transplantation wartet. Dass da so ein Hund sehr gut tun kann, kann ich mir sehr gut vorstellen, weil die haben schon ein Einfühlungsvermögen. Es werden ja auch Tiere eingesetzt, oft in Krankenhäusern bei schwerkranken Patienten, weil die so eine Ausstrahlung haben, nicht alle, aber werden auch zum Teil trainiert darauf, dass sie Patienten sehr gut beruhigen können. Und für alle, was auch ein ganz wichtiger Punkt ist, es ist in der Tat so, das hat mich auch sehr beeindruckt, wie der Vorredner von Mike das erklärt hat. Die wirklich wahren Freunde, die sind da, wenn du kein Geld hast. Und wenn du Geld da hast, sind plötzlich aber auch ganz viele Freunde da, die keine sind. Da kann ich nur jedem empfehlen, ein sehr bekanntes Lied von Eric Clapton anzuhören. Das heißt, Nobody knows you when you're down and out. 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Also keiner kennt dich, wenn du ganz unten bist, aber wenn du es wieder geschafft hast, nach oben zu kommen, möchte jeder wieder dein lang verlorener Freund sein. Mhm. Und das ist ein sehr guter Text in dem Stück. Und da kann ich auch ein bisschen mitreden. Das ist.
1: Findest du, ja, ich finde das gut, aber hat man vorhin so ähnlich schon mal angesprochen, findest du, dass man einen Fehler macht, wenn man sich auf diese Menschen trotzdem einlässt?
7: Was jetzt? Auf Menschen, die viel Geld haben? Oder?
1: Nein, diese Menschen, die dann kommen und die vielleicht auch wegen des Geldes kommen. Glaubst du, ist es wirklich immer ein Fehler, sich auf diese Menschen einzulassen?
7: Nee, immer kann man kann eh nie irgendwas pauschalisieren. Man kann nicht in die Köpfe hineingucken. Das weiß man nicht. Genauso wie du vorhin irgendwie mal gesagt hast, glaube ich, unter den Reichen, oder da hattet ihr es von den Reichen untereinander, die da sich immer untereinander finden und treffen. Warum dann nicht die Frage gestellt wird, würdest du unter den Reichen, sei es Künstler, Sänger, es gibt ja so viele, die wirklich sehr vermögend sind. Wenn da nicht die Frage gestellt wird, ja, würdest du mich auch kennenlernen wollen oder mögen, wenn ich kein Geld hätte? Natürlich stellt man solche Frage dann nicht. Wie dumm würde man da dastehen? So frage ich, das wäre eine Blöße unter denen. Das würden die nicht stellen. Das kam vorhin zum Gespräch. Ich glaube, du hattest, glaube ich, gesagt, wo, ist jetzt keine Kritik in dem Sinn, aber ich verstehe das, dass die das nicht fragen. Wenn du in so einem reichen Clan bist, was weiß ich, Taylor Swift oder Elon Musk, nur den will ich mal auslassen, von dem bin ich nicht begeistert. War das nicht der, der Trump so unterstützt hat bei den Wahlen und der jetzt der ganz viel Geld verloren hat, weil er immer irgendwelche Sperenzchen da Ideen hat, die manchmal schief gehen? Ja, gut, anderes Thema. Auf jeden Fall, die würden untereinander sowas nicht sich so eine Frage stellen. Die lernen sich halt kennen oder kennen sich schon länger, verkehren halt in den Kreisen und kommen mit Leuten, die, ist blöd gesagt, in der Unter- oder Mittelschicht sind, da nicht zusammen. Mhm. Wie auch? Wie soll das auch funktionieren?
1: Das heißt, der, der mehr hat, oder die, die mehr hat, ist vom Grund her immer misstrauisch gegenüber einer Person, die weniger hat?
7: Das glaube ich nicht mal unbedingt. Die sind zum Teil auch einsam, weil sie auch in ihrem Klüngel, in ihrem Clan vielleicht nicht die Traumperson finden, die sie sich wünschen. Aber die werden so abgeschirmt von ihren Bodyguards und von ihren Wachleuten um ihre Willen herum, dass da gar niemand drankommt, weil die werden beschützt und das hört man ja dauernd. Zum Teil geht denen das ja auch schon auf den Wecker, aber die müssen so beschützt werden, weil ob das Justin Bieber ist, ich kenne mich jetzt halt mit der Musikbranche gut aus, oder Taylor Swift oder die ganzen Oberpromis, da kommt kein Mensch dran, der aus der Mittelschicht ist oder normalo, kann man jetzt auch nicht sagen, weil die sind ja auch normal, aber das ist ein anderes Milieu, das funktioniert nicht. Es sei denn, irgendein

0: Kommentare, die man drunter liest, das ist doch bestimmt nur wegen des Geldes. Das kann ja nicht aus Liebe sein, so ungefähr.
1: Manchmal ist es auch so. Nicht immer, aber manchmal ist dem auch so. Wie viele Ehen gehen dann wieder auseinander und nach dem Motto, take the money and run. Das beste Beispiel Falco früher. Das war ja auch mit einer verheiratet, die dann sich so gut hat scheiden lassen und so viel gekriegt hat und ihm dann unterbreitet hat, dass seine geliebte Tochter gar nicht seine wirkliche Tochter ist. Daran ist er auch zerbrochen. Mhm. Oder mit Boris Becker, der hatte auch ein bisschen Pech mit den Frauen. Also was jetzt ist, weiß ich nicht. Aber die Barbara Becker ist nicht so ganz leer ausgegangen. Also da gibt's halt dann, da weiß, und die war ja nicht reich vorher. Mhm. Die war in München und hat da in, da will ich darüber nichts sagen. Auf jeden Fall war sie nicht in der Schicht, wo man unter Reichen sich kennenlernt, sondern es war dann ein anderer Zufall, sagen wir mal so. Okay. Ja, und mit zur Karin, das habe ich auch mitgekriegt, sie ruft ja auch oft an, dieses Wunschdenken hatte ich auch, da sagt der Lateiner, tempi passati, das sind vergangene Zeiten, eine Wohnung oder und wenn es eine Zwei-Zimmer-Wohnung wäre, die noch ein bisschen günstig zu haben ist, das gibt es nicht mehr. Es sind brutale Preise hier. Wir haben hier einen Mietpreis wie in München, also Mietpreis, Mieten wie in München, ein Quadratmeterpreis. Das ist brutal. Wenn man die Zeitung hier durchliest, das sind völlige abartige Preise, die man hier zahlt. Guck, ich zahle für eine Einzimmerwohnung, Einzimmer-Apartment, 45 Quadratmeter, 1.100 Euro. Ja, das musst du auch erstmal erwirtschaften. Und das kalt, dann kommen noch Nebenkosten dazu und Badenova, also Strom. Und dann die ganzen Versicherungen und Krankenkasse und das ganze Zeug. Darum arbeite ich ja auch noch viel. Also Gesangsunterricht, Musik machen, Auftritte, also in dem Bereich. Weil sonst könnte ich das auch nicht. Weil Grundsicherung käme für mich nicht in Frage. Das kann ich irgendwie, das geht nicht. Ich weiß auch nicht warum, da habe ich eine volle Blockade. Das ging nicht.
0: Sarah, danke dir. Ich muss schon wieder weiter. Ich sehe, dass die Zeit uns davon läuft.
1: Wünsche dir einen schönen Abend. Mal nicht, mich mal irgendwann zurückzurufen. Weil ich wollte dir da viel erzählen. Du warst sehr neugierig, aber ich habe bis 2:45 gewartet.
0: Das stimmt, und
1: was ist jetzt mit dem los?
0: Heute schaffe ich es wahrscheinlich nicht, weil ich am Mittag wieder im Studio bin.
1: Dann daher
0: wird das leider ein bisschen schwer.
1: Ja.
0: Dir einen schönen Abend und alles Gute. Bis bald.
1: Dir auch.
0: Mach's gut.
1: Tschüss. Servus. Ciao.
0: So, anrufen dürft ihr vom Handy und vom Festnetz. Unser Thema heute Abend: Welches Problem hat Geld für dich nicht gelöst? Die Nummer zu mir.
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0: So, wir gucken mal, was online passiert ist. Da habe ich euch auch die Frage gestellt. Ganz schneller Blick: Welches Problem in deinem Leben hat Geld nicht gelöst? Und da habt zum Beispiel eine Person geschrieben: Einsamkeit. Ich fast gar keine sozialen Kontakte und wenn, dann nur online. Ich würde es mir aber anders wünschen. Dann schreibt jemand Freunde. Dann schreibt jemand, hey, ich bin 15, ich liebe deine Sendung, hör sie zwar nicht, mach weiter so. Achso, okay, das hat ja nichts zum Thema. Dann war es nochmal, mir meine Angst wegzunehmen. Okay, das war auch nochmal so ein Punkt. Aber ansonsten habt ihr euch doch recht zurückgehalten. Vielleicht, weil es gar nicht so einfach ist, das zu beantworten. Und wir haben zwei Fragen gestellt zum Anklicken, da gucken wir uns das Ergebnis mal an. Frage 1, wann merkst du am stärksten, dass Geld nicht alles ist? Nach der Arbeit, sagen 11,5%. In einer Krise, sagen 42,3%. In einer Beziehung, sagen 19,2%. Wenn ich alleine bin, sagen 26,9%. Frage 2, wenn du 17 Millionen im Euro-Jackpot gewinnst, wirst du dadurch dann glücklicher? Auf jeden Fall sagen 54,3% von euch. Ja, aber wahrscheinlich nur für eine sehr kurze Zeit. Das sagen 8,6% von euch. Nein, aber es würde ein paar finanzielle Probleme lösen. Das sagen 37,1%. Also ja, über die Hälfte sieht es anscheinend so, dass sie Geld tatsächlich in dem Moment glücklicher machen würde. Und das nicht nur temporär. Interessantes Ergebnis auf jeden Fall. Jetzt haben wir noch ein paar Mails bekommen, die will ich auch mal ganz kurz durchgehen. Kurz mal auf Laden drücken, was da reingeflattert ist. So, jetzt

0: kann ich mal vorlesen, was wir da bekommen haben. Und zwar hat uns als erste Nachricht jemand geschrieben, ich glaube, der hat schon mal geschrieben, das ist Mehmet, der sagt, hey Daniel, bei mir hat Geld ein ganz bestimmtes Problem nicht gelöst, und zwar den Streit mit meiner Familie. Als es finanziell bei uns besser lief, dachte ich ehrlich gesagt, dass damit auch weniger Spannungen da sind. Keine Existenzängste mehr, keine Sorgen mehr um Rechnungen. Also müsste doch alles entspannter sein. War aber nicht so. Alte Verletzungen kamen wieder hoch, alte Vorwürfe kamen hoch und dieses ewige Nicht-Aussprechen blieb einfach da. Im Gegenteil, manchmal kamen sogar neue Konflikte dazu, gerade wenn es ums Verteilen, Helfen und Erwarten ging. Ich habe daraus gelernt, dass Geld vielleicht Druck rausnehmen kann, aber keine Beziehung repariert. Danke dir für die Sendung, danke dir zurück. Und dann haben wir eine Nachricht bekommen von Eileen, die schreibt, bei mir hat Geld den Liebeskummer nicht gelöst. Klingt vielleicht banal, aber nach meiner Trennung habe ich versucht, mich mit allem Möglichen abzulenken. Neue Klamotten gekauft, Kurztrips gemacht, Restaurantbesuche gemacht, Wellness gemacht. Für ein paar Stunden war das wirklich schön, aber sobald ich wieder alleine war, kam dieses Loch zurück. Ich habe einfach gemerkt, dass der Schmerz eben halt Schmerz bleibt. Und wenn man ihn hübsch, auch wenn man ihn hübsch verpackt. Erst die Gespräche mit Freundinnen und auch die Zeit haben dann am Ende wirklich geholfen. Geld konnte mich ablenken, aber es konnte nicht heilen. Und das war für mich eine sehr wichtige, aber auch eine sehr harte Erkenntnis. Liebe Grüße, Eileen. So, eine nehmen wir noch. Und zwar, da haben wir hier die Nachricht von dem Timo, der schreibt, ich finde, Geld hat bei mir Druck teilweise verstärkt. Früher dachte ich, mehr Einkommen heißt automatisch weniger Sorgen. In Wahrheit kamen aber neue Probleme dazu. Der Lebensstandard, den zu halten, nichts verlieren, keine falschen Entscheidungen treffen. Plötzlich ging es nicht mehr nur ums Auskommen, sondern ums Absichern, ums Vergleichen, ums Optimieren. Und das Problem, das ungelöst bleibt, war mein Kopf. Dieses ständige Denken, Planen, Kontrollieren. Ich glaube, viele reden nicht darüber, weil es komisch klingt. Gut verdienen und trotzdem nicht entspannt sein. Aber genauso fühlt es sich gerade bei mir an. Timo, danke dir. Das ist auch mal eine Perspektive, die wir so noch nicht hatten. Ruft mich an und verratet mir, ja, was ihr denkt.
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0: Danke an all, die mitgemacht haben bis jetzt. Und wir gehen weiter. Wen haben wir dran? Muss man gerade gucken. Den Mario aus Convestheim. Hallo, grüß dich.
2: Moin, Daniel.
0: Mario, danke
2: fürs Zuhören.
0: Bitte?
2: Wie viele Nullen auf dem Konto?
0: Wie viele Nullen?
2: Ja, vor dem Komma.
0: Vorm Komma?
2: Ja.
0: Ja. Nicht so viel.
2: Okay.
0: Nicht so viel.
2: Gut, dass wir darüber geredet haben.
0: Ja.
2: Okay, Geld. Mhm. Also erstmal bin ich schockiert, dass über 54% behaupten, sie wären glücklich, wenn sie viel Geld hätten. Das hat mich doch etwas schockiert in deiner Umfrage.
0: Ich habe extra die Option gelassen, dass sie hätten ja auch sagen können, so ja, nur temporär, das wäre ja die zweite Option. Aber viele sind davon überzeugt, dass das anscheinend dann so die Lösung für vieles ist. Es kann ja auch durchaus sein, je nachdem, was man da als Problem sieht. Das wissen wir natürlich jetzt nicht, an was die gedacht haben in dem Moment, als sie da drauf geklickt haben. Mhm. Aber wie siehst du das denn? Was ist es denn für dich?
2: Geld ist ein Beruhigungsmittel, mehr nicht für mich.
0: Okay. Welches Problem kann es aus deiner Sicht nicht lösen?
2: Ich kann mich nicht aus meinem Rollstuhl holen.
0: Aus was?
2: Aus meinem Rollstuhl. Ich kann mich nicht aus meinem Rollstuhl holen.
0: Aus deinem Rollstuhl holen?
2: Zum Beispiel. Also, dass ich laufen kann.
0: Jetzt würde da vielleicht einer aus Silicon Valley sagen, doch, wir haben jetzt so ein krasses, wie heißen die Dinger? So ein Elektroskelett. Dann können wir dich wieder laufen lassen. Das kostet zwar einen Haufen Geld, kann sich kein Mensch leisten, aber dann könntest du es dir ja leisten.
2: Ja, nein, ich meine so richtig laufen, also nicht sowieso Transformers.
0: Okay.
2: Sondern richtig laufen. Das funktioniert nicht.
0: Mhm.
2: Und ich habe mir auch vorhin Gedanken gemacht, ich meine, wenn ich abends auf der Bühne stehe, dann sage ich zu den Leuten immer so, irgendwie Mitte oder Ende meines Auftritts, sage ich immer so von wegen, weil ja viele Leute immer denken so, Behinderte, oder nicht viele, aber manche Leute immer noch denken, von wegen Behinderte sind nicht glücklich wegen ihrer Behinderung, bla bla bla. Sag ich mal, Behinderung, glücklich sein, ist eine Entscheidung im Kopf. Das hängt nicht von deinem Geld ab oder von deinem, wie du wohnst oder wie viele Freunde du hast oder so.
0: Mhm.
2: Sondern das ist nur eine Entscheidung in deinem Kopf. Einfach nur in deinem Kopf. Und Glück ist auch nicht von Dauer. So. Glück ist ein Moment, ja, für mich.
0: Glück ist ein Moment.
2: Ja, und in dem Moment, wo man es probiert festzuhalten, vergisst man den Moment zu genießen, finde ich.
0: Glaubst du, man verdirbt ihn sich auch in dem Moment, wenn man versucht, ihn festzuhalten? Man macht ihn sich kaputt?
2: Ja, definitiv. Ich denke mal so, das ist genauso, wie wenn du mit dem Handy auf einem Konzert stehst und denkst so, ich möchte den Moment festhalten.
0: Naja, aber jetzt könnte man sagen, ich kann ja doch Glück kaufen, wenn ich weiß, der Mario ist ein großer Fan, dann kann ich ihm ein Konzertticket kaufen. Erste Reihe vorne. Habe ich dir nicht in dem Moment Glück geschenkt? Du hast doch einen unglaublich tollen Tag gehabt, der unvergessen bleibt.
2: Ich muss nicht unbedingt sein. Also für mich sind die glücklichen Momente die kleinen Momente. Das muss nichts Großes sein. Und dann ist halt auch die Frage so, hey, wie fühle ich mich an dem Tag? Kann ich das wirklich so aufsaugen? Und möchtest du überhaupt, dass du mich einlädst? Macht mich so glücklich? Das ist auch noch eine Frage.
0: Und zu welcher?
2: Weißt du, du kannst ja gut gemeint haben, du möchtest mich glücklich machen, aber ich habe vielleicht ein Problem, das anzunehmen und bin deswegen gar nicht glücklich.
0: Mhm. Ist nicht leicht.
2: Verstehst du, was ich meine?
0: Ja, ja, klar, verstehe schon.
2: Ja. Und deswegen, was ich meine, letztens hat auch jemand zu mir gemeint, von wegen, hey, er hat mir eine Person gebeichtet, dass sie nicht viel Geld hat und hat sich dafür geschämt. Dann habe ich gesagt, Entschuldigung, du musst dich dafür nicht schämen und bei mir schon dreimal nicht, weil ich suche meine Freundin nicht nach Kontostand aus. Also das ist mir völlig egal, ob jemand viel Geld oder wenig Geld hat.
0: Hat das in dir das Bedürfnis geweckt, der Person dann irgendwas von deinem Geld zu geben? So nach dem Motto, ich will nicht, dass du dich arm fühlst, deswegen lade ich dich zum Essen ein, deswegen mache ich dir Geschenke, etc.?
2: Nein. Also ich finde, in Freundschaften sollte sowas nie eine Rolle spielen. Weißt du, also man sollte jetzt nie irgendwie aus Mitleid mit einem Menschen befreundet sein oder so, oder in Kontakt stehen. Das bringt gar nichts. Ich habe zum Beispiel auch einen Freund in meinem Freundeskreis, der ist vor über 5 Jahren Millionär geworden und hat mir das vorhin 3 Jahre später erzählt. Und ich habe ihn mal angeguckt, habe gesagt, ja und jetzt? Was erwartest du jetzt, was ich mache? Für mich bist du immer noch dasselbe Tipp wie vorher. Also, Tipp im positiven Sinne. Ja. Mhm. Er hat halt gedacht, dass ich ihn halt nach Geld frage. Habe ich aber nicht gemacht, habe ich bis heute nicht gemacht.
0: Hat er wirklich gedacht?
2: Selbst wenn es bei mir, ja, weil es halt Freunde gab, die gemeint haben, so von wegen, ja, da kannst du mir mal 1.000 rübergeben. Tut ja nicht weh. Mhm. Und ich habe aber gesagt, ich hatte auch schon in den letzten Jahren so sag ich mal, Phasen, wo es ein bisschen enger wurde mit dem Geld. Mhm. Aber ich kam nie auf die Idee, ihn zu fragen, ob er mir Geld leihen könnte. Also wirklich nicht. Oder schenken könnte.
0: So eine Grenze für dich, oder?
2: Nee, weil ich sag mal so, ich würde Freunde nur um Geld fragen, wenn ich so das Gefühl hätte, dass ich das selber das Problem nicht lösen kann. Aber wenn ich jetzt einen Lösungsweg für mich habe, warum soll ich meine Freunde um Geld fragen?
0: Ja, stimmt.
2: Also warum eigentlich? Mhm. Weil es gab schon so viele Sachen, wo ich dir schon mal erzählt, dass ich so vielen Leuten Geld geliehen habe, das Geld nie wieder gesehen habe. Und deswegen, scheiß drauf. Also das ist einfach. Und wie gesagt, weiß ich keine Ahnung. Ich, wie gesagt, für mich ist Geldberuhigung, ansonsten nicht. Zum Beispiel, was das Alter angeht, ist für mich, habe ich da eine Riesenpanik, was den Pflegenotstand angeht. Ja, dass ich mir irgendwie mal wenn ich mal alt bin, also so mit 70 oder 80, in einem Pflegeheim sitze, wo dann einmal am Tag der Pfleger kommt und sagt, so, entweder sie gehen jetzt auf den Topf oder erst morgen wieder. Mhm. Und ich kann unter Druck nicht arbeiten, Daniel. Das geht nicht.
0: Okay, das, ja, gut.
2: Weißt du, was ich meine? Und ich habe keine Kinder, ich habe keine Frau, ich habe, also, ja, von meiner Family werden da bis dahin alle gestorben sein, von meiner Verwandtschaft.
0: Mit denen hast du auch gar keine Zug mehr, ne? Das ist komplett...
2: Das ist komplett, bis auf 1-2 Tagen, ist alles komplett erloschen. Aber das ist ja gut so. Also da bin ich auch nicht böse. So, auf so Menschen kann ich verzichten. Ja.
0: Würdest du es an die große Glocke hängen, wenn du morgen Millionär bist?
2: Nein. Weil wenn du viel Geld

0: wenn man Pech hat, auch länger arbeiten und. Also Geld, wenn man es hat, ist schön, aber man muss schon eine Menge Geld haben, um glücklich zu sein, sage ich mal so, um klar zu kommen.
1: Ja, ich verstehe. Ja, und das heißt, du blickst jetzt in eine Zukunft, bei der du sagst, ich tue jetzt schon alles, damit ich in Zukunft ein gutes Leben habe. Ne? So höre ich das raus.
0: Also ich bin ja 58. Ich habe jahrelang, sagen wir mal so, ein Schlotterleben geführt, ein Schlotterleben. Ich war auf der Straße und bla bla bla. Alles war schön, alles bestellt, Schulden gemacht, nichts bezahlt. Und irgendwann kommt dann die Retourkutsche und dann kommt die Gerichtsvollzieher und wie gesagt, seit 2017 bin ich zum Glück schuldenfrei und von da ging es dann aufwärts. Also ich habe mir schon was aufgebaut, aber hätte ich das vorher gemacht, nicht erst mit, keine Ahnung, seit 2017, sondern 1995 zum Beispiel, da war ich ja auch schon ein alter Sack. Hätte ich da schon alles richtig gemacht, dann würde es mir heute besser gehen.
1: Na, ich verstehe. Das heißt, dein Rat ist auch so ein bisschen an die jungen Menschen, denkt an eure Zukunft, ne? So höre ich das so ein bisschen raus.
0: Das sage ich jedes Mal bei meinen Kindern. Ich arbeite in der großen Ziegelei, also wir haben ganz viele junge Arbeiter, die spielen mit den Handys und bla bla bla und sitzen nur rum. Ich sage, Kinder, mach keinen Scheiß, das endet ganz schlecht.
1: Ja, das wird die Zukunft noch zeigen, was da auf uns zurollt. Aber gebe ich dir recht, wenn man sich da dessen nicht bewusst ist, dann kann das übel ausgehen, ja.
0: Ja.
1: Michael, ich freue mich auf jeden Fall für dich. Die Zeit war mit Sicherheit sehr, sehr hart bis 2017. Das hat mit Sicherheit auch geprägt. Ne? Ich glaube, wenn damals diese Schulden, die du hattest, diese 50.000, wenn jemand um die Ecke gekommen wäre und gesagt hätte, du weißt du was, schenke ich dir und dann ist das Problem gelöst. Denkst du, du hättest etwas daraus gelernt?
0: Also, ich sage es jetzt mal ganz ehrlich, meine Lebensgefährtin, die hat genug Kohle. Die könnte mir immer Geld geben. Aber ich habe immer gesagt, das ist mein Leben. Weil man darf es ja nicht vergessen, auch wenn man verheiratet wäre, ist man ja trotzdem für sich selber verantwortlich. Man darf nie so naiv sein, zu denken, von anderen Leuten abhängig zu sein. Weil ich sage immer, nein, ich schenke gerne meiner Lebensgefährtin, ich schenke viel. Aber ich nehme nichts an.
1: Du nimmst aber nichts an? Okay.
0: Nein. Ich habe auch früher schon nichts angenommen. Ich habe meinen Führerschein wieder mitfinanziert, weil ich hatte den lange Zeit weg. Nur, den hat sie mir finanziert. Dann habe ich hier jeden Cent zurückgezahlt. Also das hat sie mir nicht geschenkt, das habe ich alles in Raten abbezahlt.
1: Alles. War dir wahrscheinlich auch sehr wichtig, ne? Dass du...
0: Ich habe nirgendwo Schulden, gar nichts. Ich habe ein Auto gekauft 2021, den habe ich auf 3 Jahre finanziert. Der ist bar bezahlt, also der ist abbezahlt. Ich habe nicht einen Cent Schulden. Nicht mit mir. Also es wird bei mir nie wieder passieren, nie wieder. Nie. Mein ganzes Leben nicht.
1: Okay, dann hast du diese Lektion wahrscheinlich für dich verinnerlicht und gelernt und willst das nicht nochmal erleben.
0: Das sollten sich andere Leute machen, auch mal mehr. Weil meine Schwester, ich habe eine Schwester und die hat ein paar Kinder. Meine Schwester, die gibt ihren Kindern alles, obwohl sie braucht es ja gar nicht. Sie braucht nur selber was tun, sage ich mal so.
1: Ja.
0: Aber die machen nicht. Die verlassen sich dann immer auf ihre Mama. Und ich sage immer zu meiner Schwester, Eva, denk an mich, also an mich jetzt, Michael, wie es mir ging, ich muss auch alles selber machen.
1: Ja.
0: Jedes einzelne Ding. Man muss selber kennen.
1: Michael, dann vielen Dank für deinen Blick auf das ganze Thema, auch mit deiner Vergangenheit. Dir einen schönen Abend. Alles Gute wünsche ich.
0: Das wünsche ich auch.
1: Bis
0: alles
1: bald.
0: Klar. Ciao.
1: Mach's gut. Ciao.
0: Ciao.
1: So, anrufen dürft ihr auch vom Handy vom Festnetz. Oh, wir haben noch 5 Minuten. Ich beeile mich. Ich guck mal gerade, ob überhaupt jemand in der Leitung ist, der nicht auflegt oder die nicht auflegt. Miri aus Duisburg.
2: Ja, hi, guten Abend.
1: Hallo Miri, schön, dass du da bist.
2: Danke. Ja, ich wollte mich auf die letzten Minuten noch melden, denn ich denke, ja, also für mich ist doch

0: durchaus noch wichtig zu erwähnen. Das Problem, was Geld nicht lösen kann, ist für mich das eigenständige Denken und Empfinden. Das eigenständige Fühlen, das eigenständige Denken. Das wollte ich gern noch erwähnen zum Abschluss.
1: Finde ich gut, aber wir haben auch noch 4 Minuten. Das heißt, du kannst gerne mal verraten, was du mit dem, was meinst du mit eigenständiges Denken? Hast du ein Beispiel für und auch fürs Fühlen? Würde ich gerne mal wissen, was du damit konkret meinst.
0: Das eigenständige Denken als Mensch. Also dem Menschengefühl folgen. Das kann niemand bezahlen. Natürlich kann man manipuliert werden, ganz klar. Aber das wäre natürlich dann durch Geld beeinflusst. Aber das eigene Denken, das ist frei. Meine Gedanken sind frei, deine Gedanken sind frei. Jeder kann so denken, wie er möchte, ohne dass es bezahlt wird, ist das frei. Und das können wir uns auch, ohne bezahlt zu werden, erhalten.
1: Okay. Und wenn ich gerade aber sage, gut, ich bin jetzt gerade nicht reich, sondern ich bin ganz Normalverdiener, finde das aber trotzdem interessant und will mich damit beschäftigen. Was heißt das dann? Worauf muss ich achten? Worauf soll ich hören?
0: Auf das Herz, auf das eigene Herz, auf das eigene Empfinden, auf die eigenen Wahrnehmungen.
1: Aber du weißt ja,
0: ob das das kleine Blümlein ist, was am Straßenrand wächst, was einem Freude schenkt.
1: Aber du weißt doch, das Herz trifft ja manchmal auch Entscheidungen, die wehtun.
0: Natürlich. Aber es ist etwas, was nicht durch Geld beeinflusst wird. Insofern man auf sein eigenes Herz hört, oder? Mhm.
1: Woran merke ich, dass es gerade wirklich mein Herz ist, was spricht und nicht irgendeinen Einfluss hat, welcher Form auch immer?
0: Naja, wenn du nicht bezahlt wirst, dann ist es zumindest gemäß deiner Frage nicht durch Geld beeinflusst.
1: Wenn du nicht bezahlt wirst? Ich bin verwirrt.
0: Ja, du hattest ja die Frage gestellt, welches Problem nicht durch Geld zu lösen ist.
1: Ja, das eigenständige Denken und Fühlen, genau. Und ich wollte gerade einfach nur wissen, so, worauf muss ich achten, wenn ich das vielleicht auch ein Stück weit verlernt habe, das Denken und Fühlen und das Eigenständige?
0: Am besten in die Natur gehen und sich mit sich selbst beschäftigen, wahrnehmen, die Wahrnehmung.
1: Was nimmst du wahr, wenn du draußen in der Natur bist?
0: Die kleinen Blümlein, die am Straßenrand wachsen. Die auch durch das durch das härteste Mäuerchen kommen und vor allem die Schmetterlinge, die umherfliegen.
1: Inwieweit hilft mir das dabei, dass die Gedanken, die Gefühle, die Probleme, die ich habe, zu lösen?
0: Das ist die Schönheit der Natur, oder?
1: Ja, sie ist da. Ich will sie gar nicht abstreiten. Aber dann gucke ich mir das Blümchen an und denke mir, okay, aber ich habe trotzdem vielleicht einen Knoten im Bauch oder in der Brust oder im Hals und merke, dass ich nicht so happy bin, auch wenn ich gerade etwas Schönes sehe.
0: Also bei mir löst das alle Probleme. Und ich habe viele, viele Geldprobleme schon gehabt in meinem Leben.
1: Weil du dir dann dessen gewahr wirst, dass es etwas Größeres, Wichtigeres gibt im Leben?
0: Es ist die kleine Freude zwischendurch, die für jeden zugänglich sein kann, wenn man denn die Augen öffnet und das Herz öffnet. Also für mich ist das, was mir an Freude immer gegeben ist, egal wie viel Geld ich habe und egal wo ich bin. Sogar in Betonbauten kommen klitzekleine Blümlein hervor.
1: Das ist ein schönes Bild. Das nehmen wir mal so mit. Miri, vielen Dank für deinen Anruf. Die Sendung ist vorbei. Ich wünsche dir einen schönen Abend. Alles Gute dir.
0: Das wünsche ich dir auch. Danke.
1: Alles Gute. Tschüss. So, das war's für heute. Ich wünsche euch einen schönen Freitag. Wenn ihr frei habt, ein schönes Wochenende. Wenn ihr nicht frei habt, genießt auf jeden Fall unser Programm. Wir hören uns wieder nächste Woche in der Nacht von Sonntag auf Montag. Bis dahin, alles Gute euch. Ciao, ciao.
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3: Ich bin Katrin Müller. Arbeitsverträge sollen länger befristet werden dürfen, Regeln zum Kündigungsschutz werden gelockert. Das sind Teile der Reformen, auf die sich Union und SPD geeinigt haben. Außerdem will die Bundesregierung Regelungen zu Krankschreibungen verschärfen. Wer sich krank meldet, soll schon ab dem